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1: Um 7 Uhr mit Marion Kürlis. Die Gespräche in der Schweiz über ein Ende des Iran-Kriegs hatten sich verzögert. Jetzt könnten sie vielleicht weitergehen. Das meldet der US-Sender CNN und auch das Portal Axios. Der US-Verhandler Steve Witkoff soll auf dem Weg in die Schweiz sein und auch der iranische Außenminister soll gerade anreisen. Der Iran hatte Gespräche gestern ausgesetzt, weil die vereinbarte Waffenruhe zwischen Israel und der Hisbollah im Libanon nicht eingehalten wurde. In den anstehenden Gesprächen soll es um ein Atomabkommen gehen. Im Westen ist die Angst groß, dass der Iran eine Atombombe bauen könnte. Die iranische Führung sagt, dass sie Uran nur für zivile Zwecke nutzen will. Es gibt keinen konkreten Termin, wann die USA und der Iran ihr ausgehandeltes Rahmenabkommen unterschreiben wollen. In Baden-Württemberg musste das Southside-Festival erstmal unterbrochen werden. Schuld daran war ein Unwetter. Die Veranstalter haben die fast 60.000 Besucher aufgerufen, Schutz in ihren Autos zu suchen. Wer noch Platz hatte, sollte andere mit reinlassen. Infos gab per App, Insta und Festivalradio. Das Southside-Festival war gerade erst gestartet. Am späteren Abend konnte es wieder starten. Ein paar Konzerte sind aber wegen des Unwetters ausgefallen. In Norddeutschland sind nach Unwettern mehrere Züge ausgefallen, auf den Bahnstrecken Hamburg-Hannover und Hamburg-Bremen. In Nordrhein-Westfalen gab es für den Süden des Landes Unwetterwarnungen. Auch jetzt am Wochenende stehen weitere Unwetter an. Der Deutsche Wetterdienst rechnet mit kräftigen Gewittern und auch Starkregen. Die Linke wählt heute ihren Bundesvorstand. Auf dem Bundesparteitag in Potsdam möchte Parteichefin Ines Schwertner wiedergewählt werden. Der bisherige Co-Chef Jan van Aken tritt aus gesundheitlichen Gründen nicht mehr an. Der Stuttgarter Bundestagsabgeordnete Luigi Pantisano möchte seinen Job übernehmen. Gestern hatten die Linken in Potsdam beschlossen, Israels Vorgehen im Gazakrieg als Völkermord zu bezeichnen. In den vergangenen Wochen waren der Partei über antisemitische Äußerungen im Internet von ein paar Linken diskutiert worden. Bei einem Zugunglück nördlich von London ist gestern Abend ein Mensch getötet und über 50 verletzt worden. Einige davon sehr schwer, meldet der britische Rettungsdienst. Online veröffentlichte Bilder zeigen zwei ineinander verkeilte Züge und Passagiere auf den Schienen. Nach Angaben der Bahngesellschaft sind zwei Personenzüge zusammengestoßen. Warum das passiert ist, ist noch unklar.
0: Das Wetter.
1: Von der Mitte bis zu den Küsten gibt es heute immer wieder Schauer und Gewitter. Dazu schwüle 30 bis 38 Grad. Im Osten sind nachmittags auch Unwetter drin. Ansonsten viel Sonne und meistens trocken.
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0: RBB bei Deutschlandfunk Nova. Clever von euch, die ihr schon wach seid. Es ist nämlich jetzt noch nicht so heiß. 8 Uhr haben wir es am Samstag. Marion Költes ist mit uns am Start. Schönen guten Morgen.
1: Morgen.
0: Das ist die aktuelle Nachrichtenlage für euch Frühaufsteher.
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1: Die Gespräche über ein Ende des Irankriegs in der Schweiz könnten vielleicht bald weitergehen. Das melden der US-Sender CNN und das Portal Axios. Der US-Verhandler Steve Witkoff soll auf dem Weg in die Schweiz sein und auch der iranische Außenminister soll gerade anreisen. Der Iran hatte die Gespräche ausgesetzt, weil die vereinbarte Waffenruhe zwischen Israel und der Hisbollah im Libanon nicht eingehalten wurde. Genau das könnte auch noch weiter für Probleme sorgen. Die Washington Post berichtet, dass Israel seine Angriffe auf den Libanon gar nicht stoppen will. Erst gestern war eine neue Waffenruhe vereinbart worden. Wie schon die letzte ist auch die ziemlich wackelig. Gegen ein CDU-Mitglied aus Krefeld wird wegen eines rassistischen Videos ermittelt. Die Staatsanwaltschaft und der Staatsschutz sind am Fall dran. In dem Clip spricht der 23-Jährige über das Vergasen von Muslimen. Der CDU-Kreisverband hat Strafanzeige gestellt und will den Mann aus der Partei schmeißen. Das Video wurde über Social Media verbreitet und hat hunderttausende Klicks. Ein Influencer hatte das Video und die Aussagen öffentlich kritisiert und das Ganze nochmal gepusht. Auch politisch gibt's Reaktionen. Vertreter mehrerer Parteien sprechen von menschenverachtenden Aussagen und fordern Konsequenzen. Die EU will Unternehmen stärker dazu verpflichten, ihre Lieferketten breiter aufzustellen. Damit sollen die Firmen unabhängiger von Ländern wie China werden. EU-Kommissionspräsidentin Ursula von der Leyen hat nach dem Gipfel in Brüssel ein entsprechendes Gesetz angekündigt. Letztes Jahr hatte China bei wichtigen Rohstoffen den Export teilweise eingeschränkt. Grund war ein Streit mit den USA über Zölle. Die Exportbeschränkungen hatten aber auch europäische Firmen getroffen. In Venedig und bei Social Media wird gerade über ein 50-Euro-Superticket diskutiert. Der neu gewählte Bürgermeister in Venedig will den Eintritt für die Touristenstadt auf von jetzt 10 auf 50 Euro erhöhen. Sein Vorgänger spricht in einem Zeitungsinterview von Barbarei. In sozialen Medien wird Venedig wegen der Ticketpreise mit Disneyland verglichen. Der neue Bürgermeister will auch, dass Venezianer und Venezianerinnen den Eintritt zahlen, wenn sie nicht in der Stadt wohnen, aber da arbeiten. Seit 2 Jahren müssen Reisende Eintritt zahlen, um Venedig zu besuchen. Unter anderem, um den Massentourismus zu stoppen. Funktioniert hat es nicht.
2: Das Wetter.
1: Von der Mitte bis zu den Küsten gibt es heute immer wieder Schauer und Gewitter. Dazu schwüle 30 bis 38 Grad. Im Osten sind nachmittags dann noch Unwetter drin. Ansonsten viel Sonne und meistens trocken.
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0: Eincreme nicht vergessen am Wochenende, wenn ihr rausgeht. Es wird heiß und es bleibt noch ein bisschen heiß. Und damit sind viele Fußballfans eigentlich im Feeling der Weltmeisterschaft in den USA, Mexiko und Kanada. Da wird teilweise auch bei sehr, sehr heißem Wetter gespielt. Die WM hat für viel Kritik gesorgt. Nicht nur wegen der Wetterbedingungen, dass er mitten am Tag gespielt wird. Das ist für uns gut, sonst könnten wir gar keine Spiele gucken. Sondern auch, weil eben die Orte so weit auseinander sind. Und da sagen natürlich Wissenschaftlerinnen und Wissenschaftler, Leute, besonders klimafreundlich ist das Ganze nicht. Wie genau die Bilanz aussieht, schauen wir uns gleich nochmal an.
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0: Deutschlandfunk Nova ist hier. Die FIFA, der Fußballweltverband, wollte eigentlich in wenigen Jahren klimaneutrale Weltmeisterschaften austragen. Ihr werdet es euch denken, ganz so weit ist man damit noch nicht. Jetzt hat man die größte WM aller Zeiten. Mehr als 100 Spiele, fast 50 Länder. Das ist Gigantismus und schlecht für die Klimabilanz, sagen Kritikerinnen und Kritiker. Wir sprechen darüber oder haben darüber gesprochen mit Karim Abu Omar, der Sportwissenschaftler an der Uni Erlangen-Nürnberg. Und ich habe ihn erstmal gefragt, wird ja viel geredet über den CO2-Ausstoß dieser WM. Wie groß ist denn der eigentlich voraussichtlich?
1: Naja, also die Prognosen sind im Moment 9 Millionen Tonnen CO2. Ja, und 80% davon werden eben Flugreisen sein. Ja, und das sind die Spieler und der ganze Staff, der die unterstützt und die Fans. Und um das in Beziehung zu setzen, ja, ein Land wie Mali mit 20 Millionen Einwohnern verbraucht 3,5 Millionen Tonnen CO2 im Jahr. Für alles.
0: Okay, das ist eine sehr spannende Vergleichsgröße, weil bei Millionen Tonnen, das ist ja für uns kaum greifbar, aber das heißt mehr als ein ganzes Land. Wie ist das vielleicht im Vergleich zu anderen Sportveranstaltungen? Ist diese Fußball-WM da wirklich nochmal ein neuer negativer Maßstab?
1: Also es ist bestimmt oben mit dabei. Es gab wahrscheinlich Olympische Spiele, die auch schon mal in die Richtung gegangen sind. Also ähnlich hohen CO2-Verbrauch, wenn man vor allen Dingen noch Sportstätten bauen muss und sowas. Mm. Aber irgendwie setzt die FIFA mit dieser WM neue Negativmaßstäbe. Das muss man schon klar sagen.
0: Ist denn, was das angeht, deiner Meinung nach alles schlecht an der WM? Oder gibt es auch irgendwelche Aspekte, wo man sagen kann, ah ja, da passiert was?
1: Also ich glaube, man muss sagen, dass natürlich in den USA die Stadien schon stehen und auch genutzt werden und auch weiterhin genutzt werden nach der WM, das ist schon okay. Hm. Ja. Aber das wiegt das andere nicht auf. Ja, das ist so ein bisschen ein

0: klar und deutlich nochmal zu sagen. Und du sagst schon, die FIFA macht's immer größer und der einzige Weg wäre der Boykott. Vermutlich werden ja Milliarden Fußballfans weltweit das trotzdem sich anschauen. Glaubst du, irgendwann kippt das wirklich mal?
1: Naja, wir haben jetzt schon, ja, die Daten für Deutschland der letzten WMs zeigen, dass schon immer weniger Leute zugucken. Ja, und ja, es wird kippen. Wir müssen einfach dafür kämpfen. Ja, wir brauchen einen besseren Profisport. So geht das nicht weiter. Ja, weil wir müssen ja immer denken, ja, dieser Gigantismus, ja, wie sollen denn zukünftige Generationen Fußball-WM spielen auf einem Planeten, der immer heißer wird und vor die Runde geht? Ja, also auch wenn die Chance gering ist, ja, ich glaube, wir haben die moralische Verantwortung, nicht hinzugucken.
0: Das heißt, du persönlich, du hast den Fernseher auch schön aus und das bleibt so bis nach dem Finale.
1: Voll. Und ich habe nicht immer mehr einen Fernseher zu Hause. Ja.
0: So weit geht schon der Boykott.
1: Genau.
0: Karim Abu Omar, Sportwissenschaftler an der Uni Erlangen-Nürnberg über die klimaschädliche Fußball-Weltmeisterschaft. Er persönlich wird sie boykottieren und rät das allen, die damit nicht einverstanden sind. Lickeli jetzt hier für euch. Happy Now.

0: Samstagmorgen, erstmal durchatmen. Vielleicht habt ihr aber auch schlechte Laune, weil ihr denkt, oh, wieder nur ein kurzes Wochenende und dann muss ich schon wieder an die Arbeit. Vielleicht ein Zeichen, dass ihr auch jobtechnisch was ändern wollt, wenn ihr wirklich immer unzufrieden seid. Aber wann ist eigentlich der richtige Moment für so einen kompletten Neustart und wie schafft man das? Mit der Frage hat sich unser Podcast Facts and Feelings beschäftigt und dafür auch mit Marit gesprochen. Sie hat nämlich die Reißleine gezogen, ihren Job gekündigt an der Schule und sich nochmal auf die Suche gemacht, war aber nicht leicht.
1: Mit Mitte 20, man kennt das ja auch von seinen Eltern, die sind gefühlt seit 30 Jahren im selben Beruf. Mit Mitte 20 haben die nicht nochmal gesagt, sie wechseln, sondern haben gefühlt schon ihr erstes Haus gebaut nach dem Motto. Und dann war es schon erstmal der Gedanke, kann man das noch machen? Sollte man das noch machen? Welche Risiken sind da? Ja.
0: Marit bleibt aber bei der Entscheidung und dann ist die nächste Frage im Raum. Ne? Was macht man denn dann? Also erstmal grundsätzlich ein Quereinstieg irgendwo, ein Studium oder eine Ausbildung. Sie entscheidet sich für eine Ausbildung.
1: Ich habe auch lange gezweifelt, ob eine Ausbildung mit Mitte 20 nochmal so gut ist oder nicht. Und dachte dann, Mensch, dann beiß ich halt lieber in den sauren Apfel und mache nochmal die 2,5 Jahre eine Ausbildung. Weil so lange sind dann 2,5 Jahre nun auch wieder nicht dafür, dass man hoffentlich dann die nächsten 20 Jahre daran arbeitet.
0: Sie ist jetzt in der Versicherungsbranche in Ausbildung und sagt, für sie war das eine gute Entscheidung. Aber wie treffen wir so eine Entscheidung überhaupt? Coachin Sarah Momo, die hat ein paar Tipps.
2: Ja, ist eine herausfordernde Situation, weil natürlich auch durch einen Jobwechsel sich im Leben ganz viel verändert. Und es ist einerseits Herausforderung, zeitgleich ist es aber auch eine wunderbare Einladung, nochmal zu überlegen, was macht mir denn auch eigentlich Spaß? Wie möchte ich mein Leben gestalten? Welche Stärken habe ich? Welche Fähigkeiten habe ich? Wo bin ich im Flow? Was möchte ich eigentlich in meinem Job an meinen eigenen Fähigkeiten und Stärken gern einbringen?
0: Wie kriegt man einen Neustart so richtig hin, wenn man das Gefühl hat, boah, ich bin in diesem Job eigentlich schon gefangen? Die Antwort oder eine Antwort hört ihr bei Facts and Feelings. Ich

0: Als Kind fand ich die super faszinierend und habe gedacht, die werden in meinem Leben eine große Rolle spielen. Zumindest größere als gedacht. Jetzt freue ich mich einfach mal wieder von ihr zu hören, dank Inga Gebauer.
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2: Die Venusfliegenfalle ist eine Ausnahmeerscheinung in der Pflanzenwelt. Nicht nur, weil sie Insekten futtert, sondern auch, weil sie für Pflanzen eine außergewöhnlich schnelle Bewegung drauf hat, wenn sie zuschnappt, um ihre Beute zu fangen. Jetzt hat ein Forschungsteam das Rätsel gelöst, wie sie diese rasante Bewegung hinbekommt. Im geöffneten Zustand stehen die beiden Fangblätter der Venusfliegenfalle unter Spannung und sind nach außen gewölbt. Sobald irgendwas, zum Beispiel ein Insekt, die feinen Fühlborsten auf der Innenseite der Fangblätter berührt, schlagen die Fangblätter um. Ähnlich wie bei einem Regenschirm, den der Wind umkrempelt. So schnappt die Falle zu. Das funktioniert laut der Studie im Fachjournal Science, indem die Fühlborsten ein Signal zu den Zellen auf der Außenseite der Fangblätter senden. Diese Zellen werden dann innerhalb weniger Sekunden weich, wodurch sich die Blattwölbung umkehrt. Dieser Antriebsmechanismus, der ganz ohne Muskeln auskommt, könnte in Zukunft vielleicht auch bei der Entwicklung von Robotern eingesetzt werden. Die Fußball-WM ist in vollem Gange. Das bedeutet nicht nur, dass Millionen von Fans zu den Spielen in Nordamerika reisen, sondern auch jede Menge Viren. Die werden von einem Netzwerk aus Gesundheitsorganisationen und Forschenden überwacht. Und zwar über das Abwasser an den Austragungsorten. Das Magazin Scientific American berichtet, dass im Abwasser unter anderem nach Masern, Corona und Grippeviren gesucht wird, sowie nach Hantaviren oder den Überträgern von Ebola, Denguefieber und Mpox. Zusätzlich werden Daten zum Beispiel aus Krankenhäusern und Social-Media-Beiträge analysiert. Ziel ist, möglichst gut auf eventuelle Krankheitsausbrüche vorbereitet zu sein. Das wurde auch schon bei den Olympischen Spielen in Paris vor 2 Jahren so gemacht und bei der letzten Herrenfußball-WM in Katar 2022.
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0: Deutschlandfunk noch was hier. Ihr fällt vielleicht auch um jeden Cent am Wochenende, ne? Oder ihr sagt einfach, ja komm, 2 Euro, 3 Euro, passt. Auf dem Flohmarkt, am Wochenende. Da wird wahrscheinlich wieder viel los sein in vielen Städten, gutes Wetter. Und vielleicht seid ihr auch auf der Suche nach dem Schnäppchen der Woche. Deutschlandfunk Nova-Reporterin Sarah Brendel macht das auch gerne und hat sich für euch mal umgehört, wie man jetzt eigentlich die besten Schnäppchen macht.
1: Aber die ist super und die war vor allem auch schön warm immer.
2: Sonntagnachmittag auf dem Kölner Stadion-Trödelmarkt. Celia und ihre Freundin stehen hinter einer Kleiderstange, die ist vollgepackt mit ihren alten Kinder- und Jugendklamotten. Und ein älteres Ehepaar interessiert sich gerade für eine von Celias Jacken, eine Steppjacke in Kindergröße.
3: Was möchten Sie denn machen?
1: 8 Euro.
2: Die ältere Dame guckt sich die Jacke noch mal genauer an. Soll ein Geschenk für die Enkelin sein.
1: Das passt gut. Ich hatte die, glaube ich, so mit zwischen 9 und 11 hatte ich die, glaube ich, an. Viel.
3: 5?
1: Haben wir 7?
3: Ah.
1: Ist ja schon eine gute Jacke.
2: Die Dame inspiziert noch mal genauer und findet dabei auch deutliche Gebrauchsspuren. Und Celia lässt sich noch mal runterhandeln.
1: Für 6 können Sie da haben.
3: Ach, guck mal jetzt.
2: Um beim Handeln auf dem Trödelmarkt einen guten Preis rauszuholen, sollte man möglichst eine Beziehung zu den Verkäuferinnen und Verkäufern aufbauen und einen Preisvorschlag mindestens 50% unter dem ersten Verkaufspreis machen, rät Verhandlungsexpertin Charlotte Brabant. Bei den Käuferinnen und Käufern gibt es verschiedene Strategien.
4: Einfach halt nicht verhandeln und dann halt sagen, man kauft sonst nicht.
5: Ein bisschen Desinteresse zeigen, klein anfangen. Und sonst weggehen. Ne? Wenn es teuer ist, einfach weggehen. Dann meistens kommt er eh noch rein.
6: Man versucht halt einfach irgendwie freundlich zu sein und so ein bisschen zu witzeln. Und meistens sind die Leute ja entspannt und dann kriegt man es manchmal auch für deutlich billiger. Ein bisschen Plauschen hilft immer.
7: Aber wenn ich jetzt zum Beispiel erkennen würde, das wäre ein Schätzchen und ich würde auch sehen, oh, das ist gut, was wett, würde ich auf jeden Fall nicht den Markennamen nennen oder so. Ich würde sagen, was willst du denn hier für die Brille oder willst du ja für die Uhr haben? Wenn er dann sagt, mit dem Preis, dann würde ich sagen, ja, okay, ich überleg's mir und dann würde ich nochmal ein bisschen tiefer ansetzen.
2: Aber wie erkennt man eigentlich die echten Schätzchen auf dem Trödelmarkt? Darüber spreche ich auch mit einigen professionellen Händlern auf dem Kölner Trödelmarkt. Nabil verkauft an seinem Stand Gummitiere von Schleich und Lego-Figuren, die er einem anderen Händler abgekauft hat. Gut erhaltene Lego-Figuren sind gerade bei Sammlern sehr beliebt.
8: Dann sagt zum Beispiel der Händler, keine Ahnung, 5 Euro. Dann mache ich hier mit meinem Handy, gucke ich, oh, der kostet 25, dann sage ich 3 Euro. Er sagt 4 und dann verlange ich zum Beispiel 10 Euro.
2: Pro Spielzeug macht er also 6 Euro Gewinn. Auch Alpa und seine Kollegen verkaufen professionell auf dem Trödelmarkt. Sie haben eine Entrümpelungsfirma und verkaufen die Sachen, die bei Haushaltsauflösungen übrig bleiben.
9: Schallplatten, weil die Leute sind immer auf der Suche danach. Ich glaube, da gibt es auch viele Händler, die gucken so, welche da unter Wert verkauft werden und verkaufen die dann teurer weiter. Und ansonsten was Altes, Antikes, was halt so ins Auge springt. Und wenn der Preis dann stimmt, dann nehmen die Leute es dann eigentlich auch direkt mit.
2: Ihr Tipp für gute Preise beim Kaufen und Verkaufen? Immer erstmal im Internet gucken, wie viel die Sachen wert sind. Foto machen, mit der Google Lens Funktion nach ähnlichen Gegenständen suchen und auf Portalen wie Kleinanzeigen die Preise vergleichen.
9: Und dann gibt es natürlich auch so hier zum Beispiel so Kronleuchter, die sind oft aus Messing. Und da ist halt schon der Kilopreis bei 4 Euro ungefähr. Das heißt, da hat man schon mal so einen groben Richtwert, was allein das Material bringt.
2: Gerade gegen Nachmittag sind die Profis sehr großzügig beim Verhandeln, weil sie ihre Ware ja umsonst bekommen und sie nicht wieder einlagern wollen. Als Käuferin oder Käufer kann man sich also auch mal trauen, einen optimistischen Preisvorschlag zu machen. Und wenn man bei höheren Preisen und Sammlerstücken vorher den Wert im Internet checkt, kann man eigentlich nicht so viel falsch machen.
0: Sarah Brendel mit ein paar Tipps für euch, falls ihr dieses Wochenende auf den Flohmarkt geht und nach den günstigsten Preisen sucht.

0: Na, wie wach seid ihr so? Vielleicht habt ihr gerade noch WM geguckt, habt mit der Türkei gehalten, die gerade ausgeschieden sind bei der Fußballweltmeisterschaft. Die Anpfiffe bei diesem Turnier sind schon teilweise brutal. 3, 4, 5, 6 Uhr morgens, weil die Spiele halt in den USA, Mexiko und Kanada sind. Thema Zeitverschiebung. Schlafforscherin Christine Blume sagt, wenn ihr trotzdem irgendwie fit bleiben wollt während dieser Zeit, dann hilft es, die Balkontür aufzureißen.
1: Diese Wirkung, die hält auch eine Zeit lang an. Und da muss man natürlich ein bisschen aufpassen, weil wenn man dann um 22 oder 23 Uhr noch einen Kaffee trinkt, um eben gut durchhalten zu können, dann wirkt der auch eine ganze Zeit, also so 6 bis 8 Stunden, empfehlen wir eigentlich immer, sollten zwischen dem letzten Kaffee und dem Einschlafen liegen.
0: Also Kaffee sollte man wirklich nicht mehr ganz so kurzfristig konsumieren, aber es ist natürlich schwierig, wenn man sich irgendwie durch den Tag schleppt. Ne? Aber das mit der Luft, das ist noch wichtig.
1: Aktivität macht auch wach. Also statt auf der Couch zu lümmeln, sollte sich Team Schwierigkeiten durchzuhalten, besser aufrecht hinsetzen. Ich habe mir auch gedacht, so für die WM könnte man ja auch so einen Plan machen. Jedes Mal, wenn wer aufs Tor schießt, machen wir 10 Kniebeugen oder irgendwie sowas.
0: Dann wird es aber wirklich irgendwie sehr sportlich, Fußball zu gucken. Nach so einer WM-Nacht fehlt uns aber natürlich auch was, weil der Körper, der schaltet im Schlaf dann in so eine Art Notprogramm, setzt alles auf Tiefschlaf und die anderen Schlafphasen, die sind kürzer.
1: Der Körper versucht, den Tiefschlaf zu schützen, also der bleibt uns auch bei einer sehr kurzen Nacht am ehesten erhalten. Gespart wird eher am REM-Schlaf, also das ist dieses Schlafstadium, charakterisiert durch schnelle Augenbewegungen und auch intensive Träume, und auch am Leichtschlaf wird durchaus gespart.
0: Ob man für so ein Spiel vorschlafen kann, um dann nachts fitter zu sein, und wie wir gut durch den nächsten Tag kommen, hört ihr bei Überschlafen, den Podcast, den findet ihr in der Deutschlandfunk-App zum Beispiel.

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0: Sam Henshaw. Anscheinend der Besitzer der Welt. The World is Mine. 9 Uhr haben wir an diesem Samstag. Marion Köhlis ist am Start. Schönen guten Morgen.
1: Morgen.
0: Mit der aktuellen Nachrichtenlage zum Samstag für euch.
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1: Am Abend und in der Nacht gab es zum Teil schwere Unwetter in Deutschland. In Baden-Württemberg schlug auf einem Handballfest in Rastatt der Blitz ein. 9 Menschen wurden auf einem Zeltplatz verletzt. 6 mussten ins Krankenhaus, meldet die Polizei. In dem Bundesland ist auch das Musikfestival Southside. Das wurde am Abend für eine Zeit lang unterbrochen. Mehrere Auftritte mussten abgesagt werden. In Rheinland-Pfalz haben Unwetter zu schweren Überschwemmungen geführt, vor allem im Rhein-Lahr-Kreis. In Norddeutschland sind wetterbedingt mehrere Züge ausgefallen, auf den Bahnstrecken Hamburg-Hannover und Hamburg-Bremen. Da waren Blitze eingeschlagen und hatten Signale und Weichen gestört. In Nordrhein-Westfalen gab es für den Süden des Landes Unwetterwarnungen. Größere Schäden sind bis jetzt nicht bekannt. Auch jetzt am Wochenende stehen weitere Unwetter an. Der Deutsche Wetterdienst rechnet mit kräftigen Gewittern und auch Starkregen. Die Linke wählt heute ihren Bundesvorstand. Auf dem Bundesparteitag in Potsdam möchte Parteichefin Ines Schwertner wiedergewählt werden. Der bisherige Co-Chef Jan van Aken tritt aus gesundheitlichen Gründen nicht mehr an. Der Stuttgarter Bundestagsabgeordnete Luigi Pantisano möchte seinen Job übernehmen. Gestern hatte die Linke in Potsdam beschlossen, Israels Vorgehen im Gazakrieg als Völkermord zu bezeichnen. In den vergangenen Wochen waren der Partei über antisemitische Äußerungen von ein paar jungen Linken in Internetforen diskutiert worden. Der Latin-Superstar Bad Bunny spielt heute und morgen seine einzigen beiden Konzerte in Deutschland. Sie sind in Düsseldorf. Pro Konzert werden etwa 50.000 Fans erwartet. Bad Bunny ist seit mehreren Jahren der meistgestreamte Künstler weltweit. Jeden Monat hat er über 100 Millionen Hörerinnen und Hörer. Im Februar hatte er die Halbzeitshow beim Super Bowl gespielt. Auch das haben weltweit Millionen gesehen. Der Reggaeton-Musiker hatte dabei die Abschiebepolitik von US-Präsident Donald Trump kritisiert und zu Liebe statt Hass aufgerufen. Auf seiner Tour gibt es keine USA-Termine. Auch im Februar war sein Album als erstes spanischsprachiges Album überhaupt mit dem Musikpreis Grammy ausgezeichnet worden. In München sind in der Nacht 2 Güterwaggons von einer Brücke gestürzt. Heute früh sind die Bergungsarbeiten angelaufen. In der Nacht waren im Münchner Stadtteil Milbertshofen 2 Güterzüge beim Rangieren kollidiert. 2 nicht beladene Waggons stürzten auf eine darunterliegende Straße. Die Polizei sagt, dass eine Person lebensgefährlich verletzt wurde. Abgesehen vom Güterverkehr fahren Personenzüge in der Region ganz normal, heißt es von der Bahn.
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1: Von der Mitte bis zu den Küsten gibt's heute immer wieder Schauer und auch Gewitter sind drin. Das Ganze bei schwülen 30 bis 38 Grad. Im Osten sind nachmittags dann auch Unwetter drin. Ansonsten viel Sonne und meistens trocken.
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0: Hola zusammen. Soy Nick Potthoff. SOS Deutschlandfunk Nova oder so ähnlich. Ihr merkt mein Spanisch, es ist so. Geht so. Obwohl ich es seit Jahren lernen will. Ich weiß auch, woran es bei mir scheitert. Ich gucke aber trotzdem neidisch auf die mühelos mehrere Sprachen sprechen. Nur weil ich es nicht genug lerne, heißt ja nicht, dass ich nicht neidisch sein kann. Wir haben aber wen am Start, der gibt euch gleich Tipps, wie ihr das auch schafft, schnell Sprachen zu lernen. Und vielleicht hilft er ja sogar mir.
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0: Ich versuch's immer wieder, wenn ich in Spanien Urlaub mache, Spanisch zu sprechen mit den Leuten. Sin mucho éxito. Nicht wirklich erfolgreich, weil ich kann's halt nicht so gut. Wirklich, gar nicht eigentlich. Obwohl ich's immer mal wieder versucht habe zu lernen. Andere dagegen, die müssen gefühlt nur die Sprach-App des Vertrauens runterladen, Duolingo, Bubble oder welche auch immer, und sprechen dann gefühlt schon die Sprache. Wie kann's sein? Das kläre ich jetzt mit Henning Beck, unser Experte für alle Fragen rund ums Gehirn. Henning, also wieso gibt's denn so Sprachgenies, die gefühlt jede Fremdsprache im Schlaf lernen, während ich trotz meines Abos verzweifle?
1: Es tut mir sehr leid für dich. Ich habe schlechte Nachrichten für dich. Es liegt an deinem Gehirn. Woran auch sonst. Tatsächlich gab es jetzt eine Studie, die hat gezeigt, die Art und Weise, wie die, sagen wir mal, Konzentrationsareale und die Regionen im Gehirn vernetzt sind, die jetzt Aufmerksamkeit steuern, auch Informationen gewichten, die geben den meisten Aufschluss darüber, wie gut wir letztendlich eine Fremdsprache lernen. Also es ist nicht unbedingt das Sprachzentrum, sondern es ist die Fähigkeit, wie gut kannst du Informationen, ich sag's mal salopp, zusammenbasteln im Kopf, um da eine neue Bedeutung reinzugeben. Das scheint also im Gehirn schon ein bisschen so verdrahtet zu sein.
0: Ja. Okay, das sind schlechte Nachrichten für mich. Die Frage ist ja dann, kann ich das irgendwie beeinflussen, was da im Gehirn abläuft?
1: So, und das ist die gute Nachricht. Das Gehirn ist ja kein fester Computer, der so funktioniert, wie er einmal installiert wurde, sondern das passt sich an. Ja, du hast bestimmte Talente. Ich sage jetzt auch nichts Neues. Du kennst Menschen, die das besonders gut können. Hm. Aber wenn du es trainierst, wenn du dich häufig einer anderen Situation aussetzt, also du fährst beispielsweise nach Spanien und förderst genau mit diesem Umfeld diese Plastizität des Gehirns, dann kann das dazu führen, dass du diese Sprache auch besser lernst. Auch gute Nachricht hier, wenn du eine Sprache kannst, ist es in der Regel so, dass du neue Fremdsprachen, wenn sie nicht ganz komplett unterschiedlich sind, auch daran docken kannst. Ja, also je mehr Sprache du kannst, desto leichter kannst du dann auch eine neue Sprache dazulernen.
0: Hast du konkrete Tipps, die wirklich uns was bringen, wenn wir eine neue Sprache lernen wollen?
1: Wichtig zu verstehen, im Gehirn wird Sprache ganz grob in verschiedenen Arealen verarbeitet. Ein Areal ist eher zuständig für die Sprachwahrnehmung, Verarbeitung. Du hörst zu und verarbeitest dann die Wörter, gibst ihnen Bedeutung. Und dann gibt es ein Areal, das sorgt dafür, dass du neue Wörter erzeugst. Und beides ist gleich wichtig. Das heißt, du musst erst so eine Grundlage schaffen. Da musst du dich halt wirklich reinarbeiten. Da gibt es jetzt auch nicht irgendwie die Möglichkeit, das mit irgendeinem Trick abzukürzen. Das heißt, du musst eine Grundlage haben, gewisse Vokabeln auswendig lernen, eine Basis für Grammatik. Der lustige Teil beginnt, wenn du das anwendest. Und das ist häufig das, wo sich Menschen schwer tun. Je mutiger Menschen sind, je aufgeschlossener sind, je mehr sie selber sprechen, desto leichter fällt es ihnen dann. Also gerade Leute aus Spanien, die reden ja gerne drauf los. Ja. Und ich habe lange in den USA gelebt und du stellst fest, Spanier lernen Englisch schneller als Deutsche, weil sie einfach mehr reden. Mhm. So, und dann kriegen sie einfach mehr gesagt, das ist falsch, das ist richtig. Das kümmert den Spanier dann nicht und dann redet er weiter. So zumindest meine Kumpels. Und dann kommst du schneller in diese Sprache rein. Also wirklich sich trauen, weil dann kriegst du Feedback. Und ich habe es gesagt, die Areale, die priorisieren im Gehirn, die filtern, die musst du ja trainieren. Denen musst du sagen, was stimmt und was nicht stimmt. Und dieses Ping-Pong ist ganz wichtig für Sprachen.
0: Ja. Okay, das heißt am Ende, es ist halt Motivation, es ist Übung und es ist aber auch so ein bisschen Mut.
1: Es ist auch, Freunde zu haben, Leute, mit denen du reden kannst, einen Anlass zu haben. Angenommen, du hast einen spanischen Kumpel oder einen spanischen Freund, Freundin, du hast eine Absicht, die du erreichen willst, dann lernen Menschen die Sprache in der Regel sehr schnell. Ich habe vor einiger Zeit mal versucht, Japanisch zu lernen. Ich kann dir sagen, das war der Endgegner, mit dem ich da gleich angefangen habe.
0: Ja.
1: Ich habe mir gedacht, warum nicht? Ne, das Gehirn trainieren, Japanisch, komm, kannst du mal probieren. Ich habe es dann, drei Schriftarten drehst ja irgendwann durch, aber wenn ich jetzt irgendwie in Japan Urlaub mache, würde oder hätte genau ein Ziel vor Augen. Nimm dir ein Ziel vor, fahr dahin, sprich mit Leuten. Sprache lebt. Ja, Sprache ist ja nicht ein Lexikon in deinem Kopf. Also benutze dein Gehirn, dann funktioniert's.
0: Das sagt Henning Beck, unser Experte für alle Fragen rund ums Gehirn. Vielen Dank dir, Henning. So Leute, jetzt habt ihr vielleicht wieder neue Motivation, die Sprache zu lernen, die ihr seit Jahren aufschiebt. Es wird aber nichts drumherum führen, dass ihr ein bisschen grinden müsst am Anfang. Also Grundvokabular lernen, Grammatik lernen. Und vielleicht habt ihr ja Freunde, Bekannte im Kreis oder lernen.

Vielleicht geht's jetzt noch und ihr seid deswegen früher aufgestanden. Es wird ein sehr, sehr heißes Wochenende. Jetzt haben wir es 9.22 Uhr und es ist schon ordentlich warm. Ich sitze hier im klimatisierten Studio und das ist ja auch so ein Kampf, der ausbricht, oder? Genießt man die Hitze oder flüchtet man sich in klimatisierte Räume, weil man auch zu Recht sagt, Leute, es ist auch schon an der Grenze zu heiß. Und nimmt man eigentlich zwei Outfits mit zur Arbeit? Also eins, was man trägt auf dem Weg und zurück und eins für drin mit langer Hose? Jogginghose hier bei mir war, glaube ich, eine gute Wahl für heute. Ich hoffe, ihr kommt gut durch diese Hitze, gut durch den Tag. Hier ist Deutschlandfunk Nova. Foals jetzt für euch. 2001.

0: Robin mit Talk to Me.
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2: Wie sich das Gehirn von Kindern entwickelt, hängt laut einer neuen Studie vor allem damit zusammen, ob sie in einer armen oder in einer reichen Umgebung aufwachsen. Ein Forschungsteam von der Washington University hat sich Hirnscans von etwa 12.000 9- und 10-Jährigen aus den USA angesehen und verschiedene Faktoren, die Unterschiede erklären könnten, zum Beispiel IQ, Erziehung, körperliche und mentale Gesundheit oder Bildschirmzeit. Dabei zeigte sich der deutlichste statistische Zusammenhang zwischen Hirnstruktur und sozioökonomischen Faktoren. Konkret hieß das, Kinder, die in reichen Familien oder Umgebungen aufwuchsen, hatten eine dickere Großhirnrinde mit mehr Nervenzellen, die auch noch besser vernetzt waren. Durch diese Nervenzellen können wir denken, lernen, Probleme lösen und Emotionen empfinden. Auch interessant, die Gehirne von Kindern aus einem armen Umfeld sahen ähnlich aus wie gestresste oder chronisch übermüdete Gehirne. Deshalb vermuten die Forschenden, dass man die Entwicklungsunterschiede ausgleichen kann, indem man sozioökonomisch benachteiligten Kindern hilft, Stress und Schlafmangel abzubauen. Wann genau eine Geburt startet, können Ärztinnen und Ärzte bis heute nicht gut vorhersagen. Im Fachjournal Science gibt es eine neue Studie, die untersucht, was vor der Geburt auf molekularer Ebene passiert. Es geht dabei um das Coenzym NAD+. Das ist wichtig für den Stoffwechsel, die Energieproduktion und die allgemeine Gesundheit von Zellen. Die Forschenden haben herausgefunden, dass zum Ende der Schwangerschaft weniger NAD+ in der Plazenta ist. Ab einer bestimmten Schwelle starten die Wehen. Das könnte damit zusammenhängen, dass der Körper NAD+ braucht, um die Stoffe abzubauen, die Wehen unterdrücken. Der Beginn einer Geburt ist komplex. Auch Hormone und Signalstoffe vom Embryo spielen eine Rolle. Das neue Wissen könnte gegen Frühgeburten helfen. Zusätzliches Vitamin B3 kann der Körper nämlich zu NAD+ umbauen. Das könnte also Frühgeburten verhindern helfen. Gletscher und Meereis in der Arktis schmelzen. Und damit sind im Nordpolarmeer auch mehr Eisberge unterwegs. Das berichtet ein Forschungsteam im Fachmagazin Nature. Einerseits steigt damit die Gefahr, zum Beispiel für die Schifffahrt. Andererseits profitiert davon aber offenbar die Artenvielfalt am Meeresboden. Eisberge bestehen nicht nur aus Eis, sondern einige tragen auch Geröll und Steine in sich. Schmilzt das Eis, sinken die auf den Meeresgrund. Das Team konnte nachweisen, dass sich darauf Tiere, Schwämme und Anemonen niederlassen. Je mehr Eisberge in der Arktis unterwegs sind, desto mehr Steine rieseln herunter und schaffen einen neuen Lebensraum. Die Forschenden schreiben, dass die Zahl der Eisberge seit den Nullerjahren zugenommen hat, zur selben Zeit, als zwei große Gletscher im Nordosten Grönlands durch den Klimawandel instabiler wurden. Von dort stammen die Eisberge wohl.
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0: Leute, es wird heiß am Wochenende. Es war gestern schon heiß und diese Hitzewellen, die sind natürlich auch nicht sonderlich gesund. Auch wenn man sich freut, wenn man ins Freibad kann oder so. Aber nicht jeder kann das. Viele müssen auch arbeiten. Und regelmäßig sterben auch Menschen wegen Hitze. Hitzetote. Davon lesen wir jeden Sommer. Wie kann man das überhaupt wissen, dass Person X an Hitze gestorben ist? Das haben wir geklärt mit Tobi Blum aus unserem Deutschlandfunk Nova Wissensteam. Tobi, wer legt denn fest, dass jemand überhaupt als Hitzetoter gilt?
1: Also Ärztinnen und Ärzte können auf einen Totenschein eintragen, dass jemand an Schäden durch Hitze oder Sonnenlicht gestorben ist. So heißt das dann offiziell. Das machen sie dann, wenn jemand direkt an der Hitze verstirbt, zum Beispiel durch einen Hitzeschlag. Aber das sind nur sehr wenige Menschen im Jahr. Wenn wir über Hitzetote reden, dann meinen viele Menschen nämlich eine Zahl, die Statistiker ausrechnen. Das machen sie über die sogenannte Übersterblichkeit.
0: Also das ist einfach ein statistischer Wert und man weiß gar nicht, wer konkret zu den Hitzetoten dazu zählt.
1: Genau, die Übersterblichkeit wird für ganz Deutschland berechnet. Da geht's nicht um die einzelne Person. Da wird zum Beispiel für diese Woche geschaut, wie viele Menschen sterben in einer normalen Juniwoche ohne Hitze und wie viele sind tatsächlich gestorben. Das wird voneinander abgezogen und raus kommt die Übersterblichkeit. Also wie viele Menschen mehr als erwartet gestorben sind. Und das ergibt dann die Zahl der Hitzetoten, wenn es entsprechend heiß war. Das kann man dann auch für den ganzen Monat ausrechnen oder den ganzen Sommer oder im Winter, um die Kältetoten zu erfassen.
0: Okay, klingt ja, was den Part angeht, relativ easy.
1: Ja, der schwierige Part ist wirklich rauszufinden, wie viele Menschen normalerweise sterben. Das macht solche Übersterblichkeitsberechnungen so ein bisschen tricky.
0: Wie viele Hitzetote gibt es denn in Deutschland?
1: Das Robert-Koch-Institut hat für letzten Sommer 2500 Hitzetote errechnet. Die allermeisten waren über 75 Jahre alt und hatten Vorerkrankungen. Und das ist auch typisch für hitzebedingte Tote. Sie sterben nicht unbedingt direkt an der Hitze, sondern zum Beispiel an Kreislaufproblemen, weil das Herz bei Hitze eben mehr Arbeit hat als sonst. Die Hitze sorgt so dafür, dass die Menschen einfach früher sterben.
0: Kann man sagen, wie viel früher?
1: Bei wissenschaftlichen Untersuchungen dazu kommt raus, dass Hitzetote in der Regel so ein halbes Jahr bis ein Jahr früher sterben, als wenn sie halt besser vor der Hitze geschützt gewesen wären.
0: Okay, was aber dann eben auch ein Stück weit vermeidbar wäre.
1: Ja, zum Beispiel mit mehr Klimaanlagen in Wohnungen, Pflegeheimen oder Krankenhäusern. Wir könnten auch zum Beispiel mehr kühlere Orte schaffen, mehr öffentliche Wasserspender bereitstellen. All das kann Todesfälle durch Hitze vermeiden. Immer mehr Städte und Gemeinden entwickeln deswegen auch Hitzeaktionspläne. Und die Bundesregierung will, dass Kommunen in Zukunft auch planen, wie Häuser mit Kälte versorgt werden können.
0: Okay, sich um die Häuser zu kümmern ist gut, aber reicht das? Weil ich meine, die Menschen müssen ja trotzdem auch irgendwann mal raus.
1: Ja, das stimmt. Trotzdem können wir uns ein Stück weit an Hitze anpassen. Für Menschen gibt es zwar eine Optimaltemperatur, bei der das temperaturbedingte Sterberisiko am niedrigsten ist. Je nachdem, wo du in der Welt bist, ist diese Optimaltemperatur aber ziemlich unterschiedlich. In vielen deutschen Städten liegt sie so bei 20 Grad. Alles darüber zählt dann schon in die Statistik der Hitzetoten rein. In Austin, in Texas allerdings, liegt die Temperatur mit dem geringsten Sterberisiko bei 27 Grad. Die Menschen dort haben sich also an Hitze angepasst. Dafür kommen sie dann nicht so gut mit Minusgraden klar.
0: Das heißt, Vorausberechnungen von Hitzetoten sind schwierig, weil wir uns eben an Hitze anpassen können.
1: Genau, aber wenn wir mal auf die Schätzungen schauen, die es gibt, dann sind die konkreten Zahlen sehr unterschiedlich. Nur der Trend ist einigermaßen klar. Bei uns in Mittel- und Westeuropa werden durch den Klimawandel zwar wahrscheinlich mehr Menschen an Hitze sterben, aber auch weniger bei Kälte oder moderaten Temperaturen unter 20 Grad. Rechnet man das so gegeneinander, dann führt der Klimawandel bei uns hier in Deutschland wahrscheinlich dazu, dass netto weniger Menschen durch die falsche Umgebungstemperatur sterben. Das sieht in wärmeren Klimazonen aber natürlich völlig anders aus.
0: Hitzewellen sorgen auch für Hitzetote, aber wie überhaupt geklärt wird, dass jemand an Hitze gestorben ist, hat uns Tobi Blum hier mal erklärt. Ihr habt einen Mitschnitt gehört, wir haben gestern darüber gesprochen.

0: Wanda mit Bologna bei Deutschlandfunk Nova. Ja, 24 Jahre musste die Türkei warten, um wieder bei einer Fußball-WM mitzuspielen. Umso bitterer, dass es jetzt schon wieder vorbei ist. Ihr hört den ARD-Sportreporter Felix Gerhardt.
1: Und jetzt ist das Spiel aus. Paraguay schlägt die Türkei mit 1:0. Die Türken liegen am Boden. Unvermögen.
0: Ja, das muss man sagen. Es lief wirklich nicht gut für die Türkei bei dieser Weltmeisterschaft. Und sie hatten auch noch unangenehme Anschlusszeiten. Das war für Fans schwierig, das zu gucken. Einer, der es verfolgt hat, ist Cem, der leitet die Öffentlichkeitsarbeit beim Verein Galatasaray Gelsenkirchen. Und Cem, du hast dich noch bereit erklärt, mit mir zu quatschen. Vielen Dank dafür.
2: Gerne.
0: Cem, ganz ehrlich, nach diesem Spiel, wie geht's dir gerade?
2: Ja, beschissen sage ich nicht mehr. Mir ging es vor einer Stunde, zwei noch beschissen, aber mittlerweile ja, versuche ich nicht mehr darüber nachzudenken. Wir sind einfach nur enttäuscht.
0: Ja, ich habe Arda Güler gehört nach dem Spiel, der hat das hier gesagt.
3: Es ist wirklich beschämend. Wir entschuldigen uns bei unserem ganzen Volk.
0: Würdest du auch sagen, dass er recht hat, dass die Mannschaft das so in den Sand gesetzt hat, dass es beschämend war, wie die gespielt haben?
2: Es ist echt beschämend. Also man kann ja verlieren, aber nicht so. Das haben wir uns alle nicht vorgestellt, auch nicht erhofft und da auch gar nicht damit gerechnet, ne? Und es ist echt bitter. Also was soll ich dazu sagen?
0: Jetzt waren ja
2: wir haben uns das Ganze nicht vorgestellt.
0: Ja, vor allem also die Türkei. Ich fand es ja schon gemein, was für Anschlusszeiten ihr hattet. Bist du jetzt irgendwie extra aufgestanden für das Spiel? Habt ihr einfach durchgemacht? Wie hast du das geguckt eigentlich?
2: Also ich war schon um 3 Uhr wach.
0: Ja.
2: Um kurz nach 4 war ich in Gelsenkirchen. Musste noch eine halbe Stunde runterfahren. Und da standen schon die ersten 150, 180 Fans und warteten auf das Spiel. Ja, es ist auf jeden Fall was Neues für uns, so früh aufzustehen.
0: Ja.
2: Aber nach 24 Jahren Wartezeit auf die WM macht man es gerne. Aber wie gesagt, wir sind enttäuscht und haben uns das Ganze so nicht vorgestellt.
0: Da merkt man echt, wie Fußball wirkt. Viele türkische Fans sind, da steht ja mit fast 200 Mann um diese frühe Uhrzeit. Schade, das hätte auch gerne mal belohnt werden können. Jetzt natürlich die große Frage. Ich weiß nicht, ob du schon so weit denkst, aber wie haltet ihr das? Also bist du gleichermaßen jetzt auch Deutschland-Fan? Warst du es sowieso schon von Anfang an? Oder ist die WM für dich jetzt eigentlich, ist dir das egal? Ist es vorbei?
2: Also ich bin auch Deutschland-Fan. Ich verfolge auch Deutschland. Mein Herz schlägt auch ein Teil für die Deutschen oder deutsche Nationalmannschaft, aber natürlich auch mehr für die Türkei. Nur, ja, wie schon vorhin erwähnt, ich hätte gerne noch eine weitere Runde für unsere Türken mitgefiebert und auch für die Deutschen. Nur leider sind wir jetzt ausgeschieden und alles andere interessiert mich erstmal heute nicht mehr. Wie gesagt, wir haben unseren Tiefpunkt erreicht.
0: Cem, das verstehe ich völlig. Danke dir trotzdem, dass du kurz Einblick in deine Gefühlswelt und deinen Morgen gegeben hast und ich hoffe sehr, dass es mit der nächsten Türkei-Weltmeisterschaftsteilnahme nicht wieder 24 Jahre braucht, sondern in 4 Jahren. Und dann kann man vielleicht ein bisschen weiter gucken, wie es geht. Cem, ich wünsche dir
2: ich
0: wünsche dir trotzdem ein schönes Wochenende, soweit das möglich ist. Ne?
2: Danke dir. Ciao.
0: Ciao.

0: Churches mit Get Out bei Deutschlandfunk Nova. Mittlerweile haben wir 10 Uhr an diesem Samstag. Marion Köhl, das ist am Start für uns. Hallo.
1: Hi.
0: Und sie hat die aktuelle Nachrichtenlage kurz und kompakt dabei.
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1: Die Gespräche in der Schweiz über ein Ende des Iran-Kriegs hatten sich verzögert, könnten aber jetzt vielleicht weitergehen. Das melden der US-Sender CNN und das Portal Axios. Der US-Verhandler Steve Witkoff soll auf dem Weg in die Schweiz sein und auch der iranische Außenminister soll gerade anreisen. Der Iran hatte die Gespräche gestern ausgesetzt, weil die vereinbarte Waffenruhe zwischen Israel und der Hisbollah im Libanon nicht eingehalten wurde. In den anstehenden Gesprächen soll es um ein Atomabkommen gehen. Im Westen ist die Angst groß, dass der Iran eine Atombombe bauen könnte. Die iranische Führung sagt, dass sie Uran nur für zivile Zwecke nutzen will. Es gibt keinen konkreten Termin, wann die USA und der Iran ihr ausgehandeltes Rahmenabkommen unterschreiben wollen. Wochenlang gab es in Bolivien Proteste, Streiks und Straßenblockaden. Jetzt hat Präsident Rodrigo Paz den Ausnahmezustand verhängt. Angekündigt hat er das in einer Rede an die Nation. Das Militär hat damit zusätzliche Rechte, zum Beispiel um Blockaden zu räumen. Die Proteste und Streiks hatten die Wirtschaft des Landes fast zum Stillstand gebracht. Straßensperren hatten zu Engpässen bei Lebensmitteln und Medikamenten geführt. Nach Behördenangaben starben mehrere Menschen. Ausgelöst hatte die Proteste Sparbeschlüsse der Regierung. Unter anderem wurden Subventionen für Treibstoff gestrichen. Gegen ein CDU-Mitglied aus Krefeld wird wegen eines rassistischen Videos ermittelt. Die Staatsanwaltschaft und der Staatsschutz sind an dem Fall dran. In dem Clip spricht der 23-Jährige über das Vergasen von Muslimen. Der CDU-Kreisverband hat Strafanzeige gestellt und will den Mann aus der Partei schmeißen. Das Video wurde über Social Media verbreitet und hat hunderttausende Klicks. Ein Influencer hatte das Video und die Aussagen öffentlich kritisiert und das Ganze nochmal gepusht. Auch politisch gibt es Reaktionen. Vertreter mehrerer Parteien sprechen von Menschenverachtung. Aussagen und fordern Konsequenzen. In Venedig und bei Social Media wird gerade über ein 50-Euro-Superticket diskutiert. Der neu gewählte Bürgermeister in Venedig will den Eintritt für die Touristenstadt auf von jetzt 10 auf 50 erhöhen. Sein Vorgänger spricht in einem Zeitungsinterview von Barbarei. In den sozialen Medien wird Venedig wegen der Ticketpreise mit Disneyland verglichen. Der neue Bürgermeister will auch, dass Venezianer und Venezianerinnen den Eintritt zahlen, wenn sie nicht in der Stadt wohnen, aber da arbeiten. Seit 2 Jahren müssen Reisende Eintritt zahlen, um Venedig zu besuchen, unter anderem, um den Massentourismus zu stoppen. Funktioniert hat das aber nicht.
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1: Von der Mitte bis zu den Küsten gibt es heute immer wieder Schauer. Gewitter sind auch drin. Es wird schwül. 30 bis 38 Grad sind drin. Im Osten kann es am Nachmittag auch Unwetter geben. Ansonsten viel Sonne und meistens trocken.
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0: Jetzt gilt's nämlich. Wir spielen unsere Wissensbundesliga und heute mit einem ganz besonderen Spezial. Morgen ist Welt-Yoga-Tag. Vielleicht habt ihr es schon auf dem Schirm, weil ihr wisst, das Yoga-Studio bei euch um die Ecke öffnet die Türen. Es gibt Events, Vorträge und so weiter. Und wir haben uns gedacht, wir machen heute schon unseren kleinen Welt-Yoga-Tag bei der Wissensbundesliga. Nein, nicht Fragen, die sich um Yoga drehen, sondern wir sprechen mit spannenden Menschen, die in diesem Bereich arbeiten, die damit zu tun haben. Und wir werden euch informieren von klassischem Yoga bis hin zu Metal-Yoga. Da bin ich ganz gespannt drauf, wie man sich da auch ein bisschen entspannen kann. Ich weiß es nicht. Mal schauen. Und wir schauen auch, was Yoga eigentlich mit Fußball zu tun hat. Ich kann es mir vorstellen, als Hobbyfußballer, der völlig unbeweglich ist, Yoga wird mir ganz gut tun.
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0: My Ugly Clementine mit Confidence bei Deutschlandfunk Nova. Wir spielen auch heute wieder unsere Wissensbundesliga, testen euer Wissen rund um die Woche. Ihr könnt nämlich zu Hause natürlich immer mitmachen. Und wir spielen heute ein Yoga-Spezial. Heißt nicht Fragen rund um Yoga, sondern Menschen, die mit Yoga zu tun haben. Der erste Kandidat heute ist Alexander, der ist am Telefon. Guten Morgen, Alexander.
1: Ja, schönen guten Morgen. Hallo.
0: Wie bist du zum Yoga gekommen? Was machst du damit eigentlich?
1: Ja, also zum Yoga gekommen bin ich durch mein Philosophiestudium und da habe ich einfach einen Ausgleich gesucht und wollte was für mich tun, damit der Kopf nicht so raucht. Und dann habe ich gemerkt, dass das ja eigentlich so eine fortgesetzte, angewandte Lebensphilosophie ist und ein Lebensweg. Und in dem Sinne mache ich das hier auch. Ich unterrichte das, ich bin Heilpraktiker, Yogalehrer, Yogatherapeut.
0: Yogatherapeut? Also was macht man als Yogatherapeut?
1: Als Yogatherapeut wendet man Yoga-Methoden therapeutisch an. Also da ich ja Heilpraktiker bin und Patienten sehe, wende ich dann den Yoga für die Patienten an, um Krankheiten zu lindern oder denen vorzubeugen. Und ja, in der Funktion bin ich auch tätig in der DGIT, Deutsche Gesellschaft für Yogatherapie in Deutschland.
0: Ja, ich habe auch gehört, dass du auch also an Studien beteiligt bist zur Wirkung von Yoga. Man hört immer wieder, wie gut Yoga für den Körper, auch für den Geist sein kann. Gibt es irgendwie eine Wirkung, irgendwas, was dich am meisten begeistert oder vielleicht auch überrascht hat, was du über die Jahre so gelernt hast?
1: Naja, man kann das einfach in einem kurzen Satz zusammenfassen. Yoga tut gut. Und das ist das, was die Menschen, die Yoga praktizieren, immer wieder erfahren und sagen. Und das ist eben auch die Studienlage. Die Studienlage ist wirklich sehr, sehr gut und sehr überzeugend, kann man sagen. Und ja, das ist das, was mich begeistert und weshalb ich das auch mit großer Leidenschaft immer wieder weitergebe.
0: Alexander, gleich werden Fragen kommen, die du beantworten kannst, musst, mal dich dran versucht. Also ich weiß nicht, ob es viel mit Yoga zu tun hat, aber mit dem Rest, was alles in dieser Welt passiert ist. Hast du diese Woche das Gefühl, du bist gut informiert?
1: Ja, ich höre ja immer Deutschlandfunk, also mal gucken, ob ich gut aufgepasst habe.
0: Das werden wir checken. Wir spielen jetzt noch hier Stromer für euch, Papautai, und dann, lieber Alexander, bleib bitte in der Leitung, testen wir mal, wie viel es bringt, uns so zu hören die Woche.
1: Okay, bis gleich.

0: Stromae bei Deutschlandfunk Nova. Wir spielen die Wissensbundesliga, die erste Runde, die spielen wir mit Alexander, der ist immer noch am Telefon. Hallo Alexander.
1: Hallo.
0: Du hast die Regeln von mir gerade gesagt bekommen, ich sag's aber auch nochmal für alle, die das erstmal zuhören. Gleich spielen wir die Wissensbundesliga, das funktioniert so. 90 Sekunden hat der Kandidat Zeit, Fragen zu beantworten mit Multiple Choice, immer A, B oder C. Wenn du dir sicher bist, die Antwort zu wissen, kannst du mich jederzeit unterbrechen und reinrufen, kannst mich auch einfach aussprechen lassen. Und wenn ich eine Frage beginne vorzulesen, auch wenn der Timer schon vorbei ist, werde ich sie auch zu Ende lesen und du kannst sie beantworten. Hast du sonst noch Fragen?
1: Nö, kann losgehen.
0: Perfekt.
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0: In welchem Land fand diese Woche der G7-Gipfel statt? A. Belgien, B. Luxemburg, C. Frankreich.
1: Frankreich.
0: Richtig. In Frankfurt am Main fand gestern eine Gedenkfeier statt. Welcher Philosophie-Star wurde da geehrt? A. Jürgen Habermas, B. Hannah Arendt, C. Friedrich Nietzsche.
1: Habermas.
0: Richtig. Gerade wurde per Volksentscheid abgelehnt, die Bevölkerungszahl auf unter 10 Millionen zu begrenzen. In welchem Land war das? A. die Schweiz, B. Luxemburg, C. Liechtenstein.
1: Schweiz.
0: Richtig.

0: See Mecklenburg-Vorpommern.
1: Im Saarland.
0: Das ist richtig. Eine neue Studie zeigt, wer zusammenlebt, hat oft A. ähnliche Haarfarbe, B. die gleichen Bakterien im Mund und Darm oder C. die gleiche Blutgruppe.
1: Da tippe ich mal auf B.
0: Das ist völlig richtig getippt. Und das sind 7 starke, richtige Antworten, lieber Alexander.
1: Schön, freut mich.
0: Hast dir gut Zeit gelassen, aber dann dafür aber auch vernünftig beantwortet. Sehr gut, sich nicht durchgestresst und 7 richtige ist sehr, sehr gut vorgelegt. Zu gewinnen gibt es ein Deutschlandfunk Nova Goodie-Paket, wo du mir aber schon im Vorfeld mitgeteilt hast, du willst es gar nicht für dich selbst, du würdest es gern einem Frauenhaus in Berlin spenden, wenn du es gewinnst.
1: Genau, finde ich gut so.
0: Du hast auf jeden Fall schon mal gut vorgelegt mit 7 richtigen Antworten. Wir schauen mal, wo die Reise hingeht im Verlauf des Vormittags. Wir haben noch 3 andere Kandidaten, auch aus dem Yoga-Bereich. Aber du hast erstmal ganz entspannt 7 richtige vorgelegt. Da kann man damit zufrieden sein, oder?
1: Ja, auf jeden Fall. Der Tag hat schon gut begonnen.
0: Sehr gut.
1: Super, danke.
0: Ich hoffe, der Tag geht gut weiter. Alles Gute für dich. Schönes Wochenende.
1: Wünsche ich dir auch, Nick. Bis dann.
2: Ciao.

Deutschlandfunk Nova ist hier. 7 Richtige hat Alexander vorgelegt. Heute spielen wir Wissenswurstliga in der Yoga Edition. In der nächsten halben Stunde kommt die nächste Kandidatin. Die versuchen wird, 7 Richtige zu übertreffen. Aber ich sag mal, 7, das ist schon ein Brett. Aber Yoga-Menschen sind ja entspannt. Die können mit Drucksituationen gut umgehen. Denen macht es wahrscheinlich auch nichts, wenn sie hier nicht abräumen. Gute Einstellung. Ihr könnt übrigens jederzeit mitspielen bei der Wissensbundesliga. Meldet euch dafür einfach per Mail oder per WhatsApp bei uns rein.

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0: Und immer gut zuhören jetzt, ne? Die Wissensnachrichten von gestern sind die Wissens-Bundesliga-Fragen von morgen.
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0: Mit Jakob Vogel.
2: Können Tiere die Evolution anderer Arten beeinflussen, obwohl sie tausende Kilometer entfernt leben und sich nie begegnen? Bisher dachte man in der Biologie, dass sich Arten für eine gemeinsame Weiterentwicklung denselben Lebensraum teilen müssen. Eine Studie im Fachmagazin PNAS stellt die Annahme aber auf den Kopf. Die Forschenden zeigen in einer Computersimulation, dass wandernde Raubtiere, also Zugvögel zum Beispiel, evolutionäre Boten zwischen weit entfernten Regionen sein können. Das funktioniert so: Wenn ein Vogel in Thailand lernt, eine giftige Schlange an ihrer Farbe zu erkennen, meidet er solche Warnfarben auch nach einer Reise auf die Philippinen. Und dadurch gleicht sich über die Zeit auch das Aussehen der Schlangen dort an, um auf den gelernten Schutz zu reagieren. Die Forschenden vermuten, dass sich dieses Prinzip der evolutionären Boten auch auf Pflanzen und Viren übertragen lässt. Aber das müsste weiter erforscht werden. Vor 4 Jahren gab es in der Oder ein großes Fischsterben. Millionen Fische und unzählige Muscheln und Wasserschnecken verendeten. Damals hatte sich eine giftige Alge massenhaft vermehrt, weil aus polnischen Kohle- und Kupferbergwerken zu viel Salz in die Oder eingeleitet wurde. Dazu kam ein niedriger Wasserstand, viel Sonne und viele Nährstoffe. Ein Bericht unter Federführung des Leibniz-Instituts für Gewässerökologie warnt jetzt davor, dass sich das wiederholen könnte. Der Bericht zeigt zwar, dass sich die Fisch- und Muschelbestände langsam erholen, bis sich die Oder vollständig regeneriert hat, wird es aber wohl noch Jahre dauern. Die Fachleute sagen, dass es vor allem zu wenige Großmuscheln gibt. Die sind aber die effektivsten natürlichen Filter für das Wasser. Deshalb könnte es wieder ein verstärktes Algenwachstum geben, zumal der Salzgehalt in der Oder immer noch zu hoch sei. Die Fachleute empfehlen außerdem, den Fluss stärker zu renaturieren, damit es langfristig mehr Fische gibt.
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0: Rikas Tortellini Tuesday bei Deutschlandfunk Nova. Wir spielen die Wissensbundesliga heute in unserer Yoga-Edition mit Menschen, die aus dem Yoga-Bereich kommen, viel damit zu tun haben. Die zweite Runde, die spiele ich gleich mit Scherife, die ist jetzt am Telefon. Schönen guten Morgen.
1: Guten Morgen.
0: Hi. Scherife, du hast lange Yoga in einer Boulderhalle etabliert, gelehrt. Du bist auch ausgebildete Yoga-Lehrerin. Wenn ich an Bouldern denke, da geht es auch viel um Beweglichkeit, glaube ich. Macht es deshalb Sinn, vor allem da auch mit Yoga was zu machen, oder gibt es auch andere Faktoren?
1: Ja, auf jeden Fall. Also zum einen ist es natürlich auch ein sehr kraftintensiver Sport, ne? Bouldern. Aber auch gleichzeitig hat es ja was mit Ängsten zu tun, ne? Wenn man irgendwie Höhenängste hat oder auch im Wettbewerb ist oder so, dass dann Yoga tatsächlich den Geist beruhigt.
0: Ah, okay, das heißt, es geht ja gar nicht um die Übung, sondern es geht wirklich darum, dass Yoga Ängste überwinden kann.
1: Ja, tatsächlich. Also so durch die Atemübungen, durch die Konzentrationsübungen, durch die Meditation.
0: Mhm. Wie hat Yoga dir vor allem im Leben geholfen?
1: Mir hat es eigentlich tatsächlich geholfen, also erstens mal das Lehren, es ist eigentlich auch ein Spaßfaktor. Also es ist schön zu sehen, wenn Menschen mit Yoga quasi glücklicher werden. Mhm. Ne? Also es ist ein direkter Effekt irgendwie. Man sieht es sofort.
0: Ja. Mhm.
1: Und genau. Und ansonsten für mich hat es so vielleicht ein Zuhausegefühl so.
0: Ja. Bist du jemand, der auch dann schon morgens, also wir sprechen jetzt um 10.40 Uhr, hast du heute auch schon Yoga-Übungen gemacht?
1: Für mich tatsächlich persönlich ja. Genau, so ein bisschen halt eben so Beweglichkeitsübungen, damit man irgendwie gut in den Tag kommt.
0: Ja, beneide ich immer. Ich muss es vielleicht auch einfach mal machen. Aber Leute, die morgens schon oft so ein paar Yoga-Übungen machen, da denke ich auch immer so, das ist für mich so Inbegriff von sein Leben im Griff, wenn man den Körper erstmal so auf den Tag einstellt. Man wird sehen, ob es was bringt in der Wissensbundesliga, liebe Scherife.
1: Ja,
0: Wir spielen die gleich in einem Song. Alexander hat hier gerade richtig vorgelegt mit 7 richtigen Antworten.
1: Oha.
0: Mhm. Ja, und dann wollen wir mal gucken. Hast du das Gefühl, dass du gut durch die Woche gekommen bist, auch wissenstechnisch, dass du Nachrichten verfolgen konntest?
1: Tatsächlich eher so am Rande, weil ich im Urlaub war in der Türkei.
0: Ah, okay.
1: Also von daher war das alles so ein bisschen in der Ferne. Aber ich meine, es ist ja alles, auch dort kommen ja die Nachrichten an.
0: Mhm. Das ist richtig. Und außerdem hast du dann jetzt schon eine Ausrede, wenn es gleich nicht so gut läuft, ist ja auch nicht schlimm.
1: Ja, genau.
0: Weil ich meine,
1: so sieht's
0: aus. Du warst ja nicht da, woher sollst du es denn wissen?
1: Genau.
0: Ich würde sagen, ich spiele noch einen Song und dann versuchen wir mal, wie es läuft beim Quiz, okay?
1: Ja.
0: Machen wir so.

0: Stormzy, Odile, 24 Hours bei Deutschlandfunk Nova. Wir spielen unsere Wissensbundesliga. Die Zeitrunde spiele ich mit Scherife, die ist am Telefon. Hallo nochmal.
1: Hallo.
0: Ich erkläre einmal noch kurz die Regeln. Du hast gleich 90 Sekunden Zeit. Wir spielen die Wissensbundesliga immer mit Multiple Choice, das heißt drei Antwortmöglichkeiten A, B, C. Du kannst mich jederzeit unterbrechen und reinrufen, wenn du glaubst, eine Frage richtig zu wissen. Oder du lässt mich einfach ausreden. Und am Ende werde ich die letzte Frage, die im Timer noch reinpasst, die werde ich immer in Ruhe zu Ende lesen. Du kannst sie in Ruhe beantworten, da machen wir uns gar keinen Stress. So, es gibt zu gewinnen ein Deutschlandfunk Nova Goodie Paket. 7 richtige ist der Highscore von Alexander. Und du hast schon gesagt, du warst im Urlaub, aber du kannst jetzt ganz entspannt mal schauen, ob du nicht trotzdem das ein oder andere bekommen hast.
1: Okay.
0: Würdest du sagen, du bist bereit? Hast du noch Fragen? Wollen wir noch was klären?
1: Ich bin bereit.
0: Sehr gut. Dann habe ich jetzt noch ein paar Fragen für dich.
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0: Gegen wen spielt Deutschland heute Abend bei der Fußball-WM? A. Elfenbeinküste, B. Ecuador, C. Curaçao.
1: A.
0: Richtig. Welche Bahnstrecke ist nach mehr als 10 Monaten Sanierung seit Sonntag wieder frei? A. Leipzig-Dresden, B. Berlin-Hamburg, C. Frankfurt-München.
1: B.
0: Richtig. Nach dem G7-Gipfel hat Friedrich Merz 5 EU-Länder nächste Woche zu einem Gipfel nach Deutschland geladen. Wie heißt der? A. E5, B. F5, C. G5.
1: G5.
0: Eine neue Studie zu Supermärkten hat jetzt gezeigt, 2 Drittel der Befragten bevorzugen was im Supermarkt? A. Kassen mit Personal, B. Selbstbedienungskassen, C. Kassen mit Kassiererinnen.
1: A.
0: Richtig. Wann ist der längste Tag in diesem Jahr? A. Heute, B. Morgen, C. Übermorgen.
1: Morgen.
0: Richtig. Der neue EU-Digitalbericht zeigt, bei der Digitalisierung A ist Deutschland Vorreiter, B hinkt Deutschland hinterher, C liegt Deutschland im Mittelfeld.
1: B.
0: Richtig. Der Saarländer Andreas Waschburger hat einen Weltrekord aufgestellt beim Schwimmen. A. Um Manhattan ist er geschwommen, B. durch den Bodensee oder C. in der Seine. Richtig. Was hat MacPoms Verbraucherschutzministerin jetzt gegen Cybermobbing vorgeschlagen? A. Hilfe-Buttons auf Insta und Co. B. KI-Hilfsangebote in Messengern oder C. eine Telefonhotline?
1: B.
0: A wäre richtig gewesen.
1: Okay.
0: Und das ist natürlich ganz knapp bitter, weil das wäre auch deine 7. richtige Antwort gewesen. Du hast 6 richtige. Was aber ja eine sehr, sehr gute Leistung ist, oder?
1: Ja, also hätte ich nicht gedacht.
0: Da siehst du. Dann ist es ja gar nicht so schlimm, dass du nicht beim Highscore gelandet bist, weil 6 richtige Antworten ist auf jeden Fall auch ein gutes Brett, was du hingelegt hast. Vor allem, wenn du sagst, du warst im Urlaub und hast eigentlich gar nichts mitbekommen. Ein bisschen was hast du doch mitbekommen.
1: Kleines bisschen, aber manchmal, also da auch Multiple Choice, tatsächlich.
0: Ja. Mhm. Willst du etwa sagen, du hast viel richtig geraten?
1: 3 vielleicht.
0: Ja gut. 3 richtig geraten, darum geht's. Man kann auch mal ein bisschen Glück haben hier. Scherife, ich hoffe, du hast ein entspanntes Wochenende. Und wer weiß, vielleicht Danke. Hören wir uns nochmal wieder.
1: Danke, ja.
0: Mach's gerne. Gut, ciao, ciao.
1: Bis dann, tschüss.
0: Und für alle anderen, der Highscore steht bei 7. In der nächsten Stunde spielen wir noch weiter die Wissensbundesliga in der Yoga Edition. Und dann reden wir auch über Heavy Metal Yoga. Da bin ich schon ein bisschen gespannt.

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0: Ich habe hier natürlich laut mitgesungen, Freya Ridings, Wild Horse, jeden Ton getroffen. Ich habe es euch trotzdem erspart, damit ihr nicht neidisch werdet an dieser Stelle. Wir haben 11 Uhr, Marion Köhl ist am Start. Guten Tag.
1: Hi.
0: Die hat die wahren Dinge am Start, das die stimmt. Tatsachen, die Nachrichten.
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3: Am Abend und in der Nacht gab es zum Teil schwere Unwetter in Deutschland. In Baden-Württemberg schlug auf einem Handballfest in Rastatt der Blitz ein. 9 Menschen wurden auf einem Zeltplatz verletzt, 6 mussten ins Krankenhaus, meldet die Polizei. In dem Bundesland ist auch das Musikfestival Southside. Das wurde am Abend für eine Zeit lang unterbrochen. Mehrere Auftritte mussten abgesagt werden. In Rheinland-Pfalz haben Unwetter zu schweren Überschwemmungen geführt, vor allem im Rhein-Lahn-Kreis. In Norddeutschland sind wetterbedingt mehrere Züge ausgefallen, auf den Bahnstrecken Hamburg-Hannover und Hamburg-Bremen. Da waren Blitze eingeschlagen und hatten Signal und Weichen gestört. Bei Flensburg musste ein Festival mit 5000 Menschen geräumt werden. 13 wurden beim Sturm leicht verletzt. In Nordrhein-Westfalen gab es für den Süden des Landes Unwetterwarnungen. Größere Schäden sind bis jetzt nicht bekannt. Auch jetzt am Wochenende stehen weitere Unwetter an. In München sind in der Nacht 2 Güterwaggons von einer Brücke gestürzt. Ein Mensch ist dabei getötet worden. Das meldet die Polizei heute Morgen. Nähere Angaben macht sie dieser Person nicht. Heute früh sind auch die Bergungsarbeiten angelaufen. In der Nacht waren im Münchner Stadtteil Milbertshofen 2 Güterzüge beim Rangieren kollidiert. 2 nicht beladene Waggons stürzten auf eine darunterliegende Straße. Abgesehen vom Güterverkehr fahren Personenzüge in der Region ganz normal, heißt es von der Bahn. Die Linke wählt heute ihren Bundesvorstand. Auf dem Bundesparteitag in Potsdam möchte Parteichefin Ines Schwertner wiedergewählt werden. Der bisherige Co-Chef Jan van Aken tritt aus gesundheitlichen Gründen nicht mehr an. Der Stuttgarter Bundestagsabgeordnete Luigi Pantisano möchte seinen Job übernehmen. Gestern hatten die Linken in Potsdam beschlossen, Israels Vorgehen im Gazakrieg als Völkermord zu bezeichnen. In den vergangenen Wochen waren der Partei über antisemitische Äußerungen von ein paar jungen Linken in Internetforen diskutiert worden. Aus Liebe zum deutschen Fußball hat ein Bauer in Bangladesch eine 7,5 Kilometer lange Deutschlandfahne zur WM ausgerollt. Er hat die Fahne auch genäht. Seit 2022 hat er immer wieder daran genäht oder sie ausgebessert. Der 77-Jährige hat sie auf dem Schulgelände in seinem Dorf im Südwesten des Landes ausgebreitet. Die deutsche Botschaft in der Hauptstadt Dhaka hat sich bei X für so viel Leidenschaft bedankt. Der Landwirt sagt, dass er selbst früher Fußball gespielt hat und die deutsche Nationalmannschaft sein Lieblingsteam ist. Er träumt von einem Foto mit ihr. Die Liebe zu Deutschland hat einen persönlichen Hintergrund. 2004 war der Bauer schwer krank. Er sagt, deutsche Medikamente hätten ihn wieder gesund gemacht.
2: Das Wetter.
3: Von der Mitte bis zu den Küsten gibt es heute immer wieder Schauer und Gewitter. Es wird schwül, 30 bis 38 Grad sind drin. Im Osten sind nachmittags auch Unwetter möglich. Ansonsten im Land viel Sonne und meistens trocken.
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0: Ich stelle mir jetzt gerade vor, Marion, wie dieser Bauer diese Fahne schwenkt.
1: Der 7,5, ey, das ist ein Brett.
0: Das ist, glaube ich, schwer möglich. 7,5 Kilometer lange Deutschlandfahne. Also wenn das nicht hilft bei der Anfeuerung, der soll die Mannschaft doch kennenlernen. Da muss ich doch was, da
1: ja,
0: muss
1: ich doch finde was machen auch, da lassen, muss der Nagelsmann oder? Doch hin. Mit
0: ja, ja, auf jeden Fall. Also wenn, vielleicht hat es was, wenn wir dieses Jahr wieder früh ausscheiden aus der WM. Vielleicht haben wir ein bisschen Zeit.
1: Sidequest.
0: Schön ab nach Bangladesch eine kleine Deutschlandfahne sich anschauen.
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0: LaRue, Cabin Fever bei Deutschlandfunk Nova an diesem heißen Samstag. Kühlen wir uns ab mit Musik und mit einer Runde Quiz. Das macht er bekanntlich. Kühlt das ja ab. Naja, wer weiß. Wir spielen heute die Yoga Edition. Das heißt, wir spielen mit Menschen aus dem Bereich Yoga. Die dritte Runde, die spiele ich jetzt mit Charlotte, auch ausgebildete Yogalehrerin aus Berlin, die ist am Telefon. Hi Charlotte.
1: Hallo.
0: Was mich bei dir natürlich interessiert ist, du machst ja keine, also nicht nur wahrscheinlich, normale Yogakurse, wie ich sie kenne, sondern du machst Metal-Yoga. Also
1: ganz genau.
0: Was ist es genau?
1: Also der Hinweis darauf, ich mache nur das, es gibt nichts anderes tatsächlich, aber es ist klassisches Hatha-Yoga, so wie du es vielleicht kennst oder die Hörenden auch kennen, mit einem ganz klassischen Aufbau. Es geht halt los, es wird ein bisschen intensiver, es gibt irgendwie einen Peak und dann wird es wieder entsprechend etwas ruhiger. Und das kann man natürlich auch mit einer Musik machen, die etwas härter ist. Mhm. Setzt voraus, dass diese Musik natürlich auch die favorisierte ist. Und wenn ich halt dann einen Peak habe mit Slayer oder Parkway Drive, was weiß ich, dann habe ich halt am Anfang oder Ende sowas wie Drone oder Dark Ambient und dann passt das auch ganz wunderbar.
0: Geil. Man merkt auf jeden Fall, dass du mit Leidenschaft dabei bist. Das ist etwas, wo ich natürlich, man hat mit Yoga ja so Klischees im Kopf, vielleicht so ein bisschen eher andere atmosphärische, ruhige Klänge zum Beruhigen. Wie kamst du darauf, das mit Heavy Metal zu machen?
1: Ich höre es halt selber sehr gern. Das ist natürlich auch die Grundvoraussetzung.
0: Ja.
1: Und weil ich noch nicht so richtig wusste, was ich mit der Ausbildung mache, hat das Universum mich dann sehr zügig entsprechende Vorreiter geführt aus Amerika. Da gibt's oder gab es, weiß nicht, ob die das immer noch macht, eine Yogalehrerin, die hat das schon gemacht und auch erfolgreich. Und das war dann so der Startpunkt. Ja, und dann habe ich halt angefangen vor 10 Jahren.
0: Und da warst du wahrscheinlich die Erste in Deutschland, oder?
1: Nach meinen Recherchen damals ja.
0: Ja, okay.
1: Zumindest regelmäßig.
0: Wer kommt denn dann bei dir so ins Studio? Weil ich kann mir ja vorstellen, das ist wahrscheinlich gar nicht so das, ich sag mal, normale Yoga-Publikum.
1: Naja, nee, das normale Yoga-Publikum natürlich tatsächlich nicht. Es kommen sehr viele Menschen, die noch nie oder kaum Yoga gemacht haben, vielleicht mal so in Corona-Zeiten angefangen haben damit. Und natürlich Leute, die eben die Musik der schwarzen Szene mögen. Mhm. Das sind sehr viele Männer eben auch. Ich bin da sehr stolz drauf. Ich habe mindestens 50% Männeranteil.
0: Ah,
1: aber ansonsten ist es ein sehr bunt gemischtes Publikum. Vom Alter her, genauso wie von den Berufen her, die dahinter stecken. Und alles andere, was du dir an Diversität so vorstellen kannst.
0: Ja, perfekt. Okay, das heißt, wenn man sagt Yoga, bisher habe ich nicht so richtig den Zugang gefunden. Vielleicht ja über Metal-Musik bei dir. Da kann ja Leute, die es noch nie gemacht haben, mal reinschnuppern.
1: Ganz genau, absolut. Immer mittwochs ist es auch online. Das heißt, man muss nicht mal in Berlin wohnen.
0: Also guck mal, das ist ja wirklich gar keine Ausrede mehr für die Leute. Charlotte, wir würden gleich eine Runde miteinander quizzen um Wissensfragen. Die drehen sich um Sachen, die in dieser Woche passiert sind. Was glaubst du, wie gut hast du die Woche so aufgepasst?
1: Nicht besonders gut, aber ich werde mein Bestes versuchen.
0: Es ist ja hier auch gar kein Druck drauf. Gewinnen kannst du ein Deutschlandfunk Nova Goodie-Paket. Der Highscore heute, der steht bei 7. Das hat so gesehen dein Yoga-Kollege Alexander hat 7 richtige vorgelegt. Das ist ein guter Highscore. Wir schauen einfach mal, wo wir hinkommen. Ich würde sagen, ein Song noch und dann versuchen wir es, okay?
1: Alles klar.
0: Kein Heavy Metal aber, das muss ich sagen. Jamie XX, it is I know there's gonna be good times.

0: Jamie XX, I know there's gonna be good times. Für die guten Vibes am Samstagvormittag für euren Küchentisch, falls ihr gerade beim dritten Glas O-Saft seid und sagt, boah, heute mache ich gar nichts, viel zu heiß, um rauszugehen. Ist doch völlig okay, hört einfach uns zu. Wir spielen eine Runde Quiz. Runde 3 der Wissensbundesliga spiele ich mit Charlotte. Die ist hoffentlich immer noch am Telefon. Hi Charlotte.
1: Ich bin noch da, hallo.
0: Perfekt. Dein Kollege Alexander, ich sag mal dein Kollege, ihr kennt euch gar nicht, ist auch ein Yogalehrer. Er hat 7 richtige vorgelegt, das ist eine gute Leistung. Ich erkläre dir einmal noch mal kurz, wie die Wissensbundesliga abläuft. Du hast gleich 90 Sekunden Zeit. Ich lese Fragen vor mit immer 3 Antwortmöglichkeiten, A, B, C. Du kannst jederzeit reinrufen, wenn du glaubst, eine Antwort zu kennen. Und wenn ich eine Frage beginne vorzulesen, dann hast du auch die Garantie von mir persönlich, ich lese sie dann auch zu Ende. Also du musst dann nicht irgendwie schnell sein, weil du denkst, ah, der Timer läuft ab. Also wenn wir eine Frage anfangen vorzulesen, dann lesen wir sie auch zu Ende und du hast alle Zeit der Welt, diese Frage dann noch zu beantworten.
1: Okay.
0: Und das sind Fragen aus ja, allem, was diese Woche so passiert ist. Deswegen nochmal die Frage an dich, hast du sonst irgendwelche Fragen noch?
1: Nein, lass uns loslegen.
0: Perfekt, machen wir so, Charlotte.
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0: Morgen ist A. Sommersonnenwende, B. Wintersonnenwende oder C. Tag- und Nachtgleiche?
1: Die Sommersonnenwende.
0: Das ist richtig. A. Es kamen Zahlen raus, wie viele Menschen in der Industrie arbeiten. Sie sind im vergangenen Jahr A. stark gestiegen, B. leicht gesunken, C. auf einem 10-Jahres-Tief.
1: T würde ich wählen.
0: Richtig. Die Bestattungsform Reerdigung wandelt ein Leichnam in

0: Gipfel ein Geschenk mitgebracht. Welches? A. Ein silbernen Golfball. B. Ein Bier aus dem Sauerland. C. Ein Deutschlandtrikot.
1: Ein Deutschlandtrikot.
0: Das ist richtig. Gegen wen haben die USA in der Fußball-WM gestern Abend gespielt? War das A. Brasilien, B. Südafrika oder C. Australien?
1: Australien.
0: Das ist auch richtig. Und damit hast du 8 richtige Antworten, Charlotte. 8 Fragen, 8 richtige. Also.
1: Ja, sehr cool.
0: Hast du alles gewusst? Hast du geraten? Was war da los?
1: Ich habe an einigen Stellen geraten. Schleswig-Holstein dachte ich mir so, die sind ja immer viel bei Sachen Vorreiter. Mit der Beerdigung hätte ich jetzt gedacht, dass das eigentlich überall erlaubt ist, aber okay.
0: Ja.
1: Was war noch geraten? Das mit dem Speichel, das erschien mir relativ simpel und machbarer als der Urin und deswegen, ja, das war auch geraten.
0: Man hat auf jeden Fall gemerkt, du hast dich überhaupt nicht stressen lassen, dir die Zeit genommen und dann eine Antwort, die logisch ist, gewählt. Respekt dafür.
1: Das kommt vom Yoga.
0: Ja,
1: das
0: Heavy Metal Yoga, das scheint auf jeden Fall entspannt zu machen, wenn irgendein anderer Timer läuft. Das verstehe ich. Vielleicht müssen wir unseren auch so ein bisschen mit mehr Heavy Metal und dann mal gucken, was das mit den Leuten macht. Wobei, dir hätte es ja nichts ausgemacht. Du hast wahrscheinlich noch besser performt dann.
1: Vermutlich.
0: Charlotte, 8 richtige, das ist der Highscore. Eine Runde spielen wir gleich noch. Eine Kandidatin haben wir noch. Ansonsten kriegst du von uns ein Deutschlandfunk Nova Goodie-Paket zugeschickt. Sollte das der Highscore bleiben. Deshalb bitte ich dich auch noch kurz dran zu bleiben. Dann nehmen wir nochmal die Adressdaten auf. Und ansonsten wünsche ich dir weiter gutes Schaffen, gutes Heavy-Metal-Yoga-Rocken.
1: Danke.
0: Und es scheint was zu bringen. Das war auf jeden Fall der beste Beweis gerade. Ich wünsche dir ein schönes Wochenende.
1: Das wünsche ich auch. Vielen Dank.

Morgen ist Welt-Yoga-Tag. Da gibt es in vielen Yoga-Studios in Deutschland besondere Aktionen. Deshalb machen wir heute die Wissensbundesliga in der Yoga-Edition. By the way, falls ihr es euch gefragt habt. Und mein Fazit nach 3 von 4 Kandidatinnen und Kandidaten ist auf jeden Fall, haben die genug Entspannung, um Fragen ganz, ganz locker zu lösen. Wir hatten jetzt 6, 7 und 8 richtige Antworten. Also 3-mal bockstarke Runden. Mal gucken, ob es so weitergeht. Erfahrt ihr dann so in 15 Minuten. Da spielen wir die letzte Runde für heute.

0: Camper City Self-Aware bei Deutschlandfunk Nova und an dieser Stelle ein paar Highlights aus der Forschung der Woche.
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2: Die Europäische Union muss ihren Treibhausgasausstoß bis zum Jahr 2040 um 90% senken. Ein kleiner Teil davon darf durch Klimaschutzprojekte im Ausland angerechnet werden. Kritiker sehen das oft als bequemen Ersatz für fehlenden Ehrgeiz im eigenen Land. Um Fehlanreize aber zu verhindern, schlägt das Potsdam-Institut für Klimafolgenforschung ein cleveres Instrument vor. Die EU soll leistungsbezogene Förderfonds gezielt für Regierungen von Entwicklungs- und Schwellenländern aufsetzen. Geld gibt es dann für die, die ihre Klimapolitik nachweislich verschärfen. Es fließt dann in den Ausstieg aus Kohle, Öl und Gas, aber auch in den Waldschutz. Wer besonders viel tut im Ländervergleich, bekommt das meiste Geld. Die Fachleute sagen, ihr Vorschlag kostet die EU ungefähr 5 Milliarden Euro jährlich, kann aber sehr viel zur Emissionsminderung beitragen. Und es reduziert gleichzeitig die CO2-Preise für die europäische Wirtschaft. Denn die kann die CO2-Gutschriften dann wieder in den eigenen Emissionshandel integrieren. Schon mal gefrorene gelbe Mehlwürmer probiert oder getrocknete Wanderheuschrecken oder pulverisierte Hausgrillen? Klingt vielleicht erstmal eklig, aber die sind alle von der EU offiziell als Insektennahrungsquelle zugelassen. Und ein Forschungsteam der Universität Beira in Trier in Portugal hat herausgefunden, dass die meisten Menschen für solche neuen Leckereien womöglich offener sind, als sie selbst denken. Zumindest, wenn man die Insekten entsprechend verarbeitet. Für die Studie bekamen 38 Erwachsene, die noch nie insektenbasierte Lebensmittel gegessen hatten, einen normalen Müsli-Riegel und einen Insektenproteinriegel. Während sie die aßen, wurden ihre Körperreaktionen gemessen. Dabei zeigte sich, dass die Teilnehmerinnen und Teilnehmer beim Insektenriegel aufmerksamer und aufgeregter waren. Und die meisten fanden ihn noch leckerer als den Müsli-Riegel, obwohl sie vorher skeptisch und unsicher waren. Die Forschenden sagen, dass es wichtig ist, Menschen dazu zu bringen, neue Dinge zu probieren, statt nur darüber zu reden. 400-Meter-Läufer im Stadion rennen gegen den Uhrzeigersinn. Und auch die meisten Supermärkte sind so aufgebaut, dass wir gegen den Uhrzeigersinn laufen. Das ist wohl kein Zufall, sondern entspricht offenbar einem weltweit gültigen Verhaltensmuster. Menschen haben nämlich einen Linksdrall. Forschende haben das jetzt in mehreren Experimenten in Spanien und Japan bestätigt. Unter anderem haben sie Menschengruppen in einer runden Testarena gefilmt. Dabei zeigte sich eine messbare Tendenz der Menschen, sich eher gegen den Uhrzeigersinn zu bewegen. Und zwar egal, ob sie Rechts- oder Linkshänder waren, welches Geschlecht sie hatten, wie groß die Gruppe war oder woher die Leute stammten. Videoaufnahmen von Schulhöfen zeigen, dass das Phänomen bei Kindern noch ausgeprägter ist als bei Erwachsenen. Unklar ist allerdings, woher der Linksdrall kommt. Die Forschenden vermuten, dass er neurologische oder biomechanische Ursachen hat. Das wollen sie aber noch genauer untersuchen.
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0: Das Onira bei Deutschlandfunk Nova. Wir sind in der letzten Runde der Wissensbundesliga für heute angekommen. Morgen ist Welt-Yoga-Tag. Deswegen haben wir gedacht, wir machen heute schon mal ein kleines Spezialspiel mit Menschen, die mit Yoga zu tun haben. Erfahren was über bestimmte Yoga-Formen. Gerade haben wir über Heavy-Metal-Yoga gesprochen. Jetzt die vierte Runde, da spiele ich gleich mit Joanna, die ist jetzt am Telefon. Hi Joanna.
1: Ja, hi, ich grüße dich. Hallo.
0: Du gibst, also ich sag mal in Anführungsstrichen, auch normale Yoga-Stunden, aber du hast dich so ein bisschen spezialisiert auf Yoga für Fußballerinnen und Fußballer, richtig?
1: Ja, das stimmt, genau.
0: Wie ist es dazu gekommen?
1: Ja, gute Frage. Also unser Sohn spielt im Fußballverein und dann war es eigentlich irgendwie auch schon fast klar, dass wenn ich da irgendwie eine Funktion übernehme, dass es dann was mit Yoga zu tun hat. Genau. Und dann hat mich der Trainer gefragt und ich habe ja gesagt.
0: Ist es so ein Klischee? Also ich kenne es von mir selbst, ich spiele auch Fußball und ich würde mich als nicht so beweglich beschreiben, dass Fußballspieler oft das, also ich sag mal, Dehnung und Co. sowas vergessen, wo Yoga helfen kann?
1: Ja, also ich denke schon. Also ich glaube, es wird nicht vergessen, weil sie irgendwie keine Lust drauf haben oder weil sie einfach nicht wissen, wie wichtig es ist, sondern weil es natürlich sehr, sehr wichtig ist, die Trainingszeit einfach zu haben. Ne? Also ich meine, Fußballer wollen Fußball spielen oder Fußballerinnen. Und nichtsdestotrotz ist natürlich super wichtig, auch gerade vor dem Training oder auch nach dem Training natürlich den Körper ein bisschen zu dehnen. Und da gibt es natürlich verschiedene Möglichkeiten und Yoga hat sehr coole Formen und Positionen, die du vermutlich auch kennst. Und da können wir immer viel machen. Ja, und es macht auch in der Regel einen Spaß.
0: Gehst du dann gezielt zu Mannschaften oder bietest du das so an und dann kommen die Fußballerinnen, die Fußballer gezielt zu dir? Wie läuft das?
1: Ja, genau. Also so ist es jetzt im Moment, da ich eh im Verein bin und dann kamen die halt zu mir und haben mich gefragt und ich habe halt gesagt, ich mache das super gern. Zum einen, weil ich auch einfach gern mit Kindern und Jugendlichen arbeite und mit denen Yoga teile, weil man ja auch, oder beziehungsweise weil ich denke, dass je früher du anfängst, desto mehr hast du natürlich auch die Chance, sich wirklich halt zu setzen und die Kinder nehmen es dann mit auf und für die ist es dann umso natürlicher. Und natürlich, je älter die Menschen sind, desto schwieriger ist es vielleicht da auch einfach einen Zugang zu finden und daher hat es mich natürlich super gefreut und mit den Kindern auf dem Feld sind und wir gegen andere Mannschaften spielen oder andere Trainer einfach oder Trainerinnen vor Ort sind, dann werde ich schon hier und da mal angesprochen natürlich und das Interesse ist geweckt und das freut mich natürlich auch und ich würde es gerne noch viel, viel mehr machen, weil ich denke, da ist einfach super viel Potenzial. Fußball, auch in anderen Sportarten.
0: Ja. Das glaube ich auch. Deswegen haben wir heute an dieser Stelle jetzt auch mal an der Stelle mal aufgeklärt. Ein bisschen mehr Yoga kann euch gut tun, auch wenn ihr schon wie ich ein paar Jahre spielt. Vielleicht das mal ein bisschen mehr zu etablieren. Joanna, wir haben jetzt noch einen Song, die Leoniden, und dann würden wir miteinander die Wissensbundesliga spielen. Wir haben gerade noch, ich habe dich verstanden, aber es gab hin und wieder ein, zwei Verbindungsspratzer. Wir versuchen das in den nächsten 3 Minuten nochmal ganz, ganz gerade hinzubekommen. Und dann geht's in die vierte Runde. Vorab noch kurz die Frage, also wir testen ja gleich das Wissen der Woche. Was würdest du sagen? Hast du die Woche viel mitbekommen, was so los war in der Welt?
1: Ja, also ziemlich viel Fußball-WM, aber ich habe die Nachricht natürlich verfolgt.
0: Sehr gut, das ist das Wichtigste. Und dann schauen wir einfach gleich ganz entspannt, wohin das Ganze führt. Ein Song noch und dann geht's los.
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0: Berlin, I still feel. Deutschlandfunk Nova ist hier mit unserer Wissensbundesliga Runde 4. Spielen wir mit Joana, die ist immer noch am Telefon. Hi Joana nochmal.
1: Hi, ich grüße dich.
0: Hast du mitbekommen, was deine Vorgänger hier eigentlich heute Morgen abgeliefert haben?
1: Nein, leider nicht. Ich war im Yogakurs tatsächlich.
0: Okay, das ist natürlich für heute die perfekte Ausrede. Die akzeptieren wir. Die waren alle gut, alle entspannt, so wie wir es uns vorstellen. Okay. Deswegen hast du gar keinen Stress. Der Highscore liegt nämlich tatsächlich bei 8 Richtigen. Das ist sehr, sehr
1: viel. Oh, wow. No pressure.
0: No pressure. Aber ich sag's wirklich an der Stelle, no pressure, weil ich meine, wenn man weniger als 8 Richtige hat, ist das jetzt nichts, wofür man sich schämen muss. Wir schauen einfach mal, wie es läuft.
1: Machen wir.
0: Ich erkläre noch einmal kurz die Regeln. Du hast gleich 90 Sekunden Zeit, Fragen zu beantworten. Multiple choice, das heißt immer 3 Antwortmöglichkeiten, in dem Fall A, B oder C. Du kannst mir reinreden, wenn du glaubst, du weißt die Antwort, wenn ich die Frage schon stelle. Und wenn ich eine Frage anfange vorzulesen, werde ich sie auch zu Ende lesen. Du hast am Ende jetzt nicht den Stress, dass du irgendwie reinschreien musst, weil du denkst, der Timer läuft ab. Sondern wenn ich eine Frage vorlese, dann lese ich sie auch zu Ende. Die Zeit nehmen wir uns.
1: Verstanden.
0: Perfekt. Joana, hast du sonst noch Fragen?
1: Die habe ich nicht. Kannst loslegen.
0: Perfekt, machen wir.
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0: Die Bahnstrecke Berlin-Hamburg ist wieder frei. Wie verlief der Eröffnungstag? A. Alle Züge waren pünktlich. B. Kein einziger Zug war pünktlich. C. Es fuhren mehr Züge als geplant.
1: B.
0: Richtig. Wer ist mit 41 der älteste Feldspieler der WM-Geschichte, der jemals in einer Startelf stand? A. Lionel Messi. B. Cristiano Ronaldo. C. Manuel Neuer.
1: B.
0: Richtig. Mit welchen beiden Ländern hat die EU Beitrittsgespräche aufgenommen? A. Ukraine und Moldau. B. Schweiz und Norwegen. C. Island und Liechtenstein.
1: A.
0: Richtig. Von welchem AfD-Politiker wurde in dieser Woche die Immunität aufgehoben? A. Lars Heise. B. Alexander Gauland. C. Björn Höcke.
1: Ah.
0: Richtig.
1: Genau.
0: Der Technologiekonzern Bosch muss in den USA jetzt eine Millionenstrafe zahlen, weil er A. gegen Datenschutzbestimmungen verstoßen hat, B. Arbeitsrechte nicht eingehalten hat oder C. an Huawei geliefert hat.
1: B.
0: C. Die neue europäische Alternative zu X ist gestartet. Wie heißt sie? U-Social, B. X-Social, C. W-Social.
1: B.
0: C. Forschende haben Fußballfans mit Smartwatches getrackt und rausgefunden, dass die Herzfrequenz immer wann erhöht war. A. bei einem Gegentor, B. bei einem Tor für Deutschland, C. vor einem Elfmeter.
1: B.
0: A. bei einem Gegentor. Mit welchem anderen Land plant Deutschland ein gemeinsames KI-Zentrum? A. Frankreich, B. Tschechien, C. Schweden.
1: A.
0: A hast du gesagt. Das ist Frankreich und das ist richtig. Und das sind dann 5 Richtige am Ende des Tages, Joana.
1: Na, immerhin.
0: Also 5 Richtige ist wirklich auch eine sehr, sehr gute Leistung.
1: Cool, danke schön.
0: An anderen Wissensbundesliga-Tagen würde das wahrscheinlich sogar reichen für den Sieg und für das Deutschlandfunk-Nova-Goodie-Paket. Heute nicht, aber es ist auf jeden Fall eine respektable Leistung. Guck mal, heute Morgen schon Yoga gemacht, schon erfolgreich gequizt und so ins Wochenende gestartet.
1: Ja, vielen Dank.
0: Was machst du jetzt noch?
1: Morgen gibt es eine große Yoga-Runde wieder beim Fußball tatsächlich und heute wird einfach ein bisschen in den Tag gelebt. Muss auch mal sein.
0: Ja, das kannst du jetzt leisten auf jeden Fall. Hast ja schon was gemacht heute. Joana, ich wünsche dir ein schönes Wochenende. Halt's gut aus. Bis dahin.
1: Ja,
0: bis zum nächsten Mal.
1: Dankeschön. Euch auch. Vielen Dank, hat Spaß gemacht.
0: Ciao, ciao.

Deutschlandfunk Novas hier. Das war die Wissensbundesliga für heute in der Yoga Edition. Also wir haben mit Yoga-Lehrerinnen, Yoga-Lehrern gesprochen, über Heavy-Metal-Yoga gesprochen, über Fußball und Yoga gesprochen. Und alle vier Kandidatinnen und Kandidaten waren auch heute wahnsinnig gut, muss man sagen. Charlotte hatte am Ende mit 8 richtigen am meisten, bekommt von uns ein Deutschlandfunk Nova Goodie-Paket zugeschickt. Herzlichen Glückwunsch an dieser Stelle. Und wenn ihr sagt, ich hätte richtig Bock, auch mal mitzumachen, einfach ein bisschen quizzen am Samstag, es gibt doch nichts Geileres, dann schreibt uns gerne eine Mail an mail@deutschlandfunknova.de oder eine WhatsApp an die 030 8503 8503 und dann quatschen wir vielleicht an einem dieser Samstage ein bisschen über das, was ihr so macht und testen euer Wissen.

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0: Der Track zum Tag, zur Woche, zur nächsten auch, die dann ansteht. Und auch heiß wird Robin, Into the Sun. 12 Uhr haben wir's. In der Mittagshitze behält Marion Kürbis einen kühlen Kopf. Haha, guten Tag. Sie hat ja auch eine Nachrichtenlage.
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2: Die Gespräche über ein Ende des Iran-Kriegs in der Schweiz könnten vielleicht bald weitergehen. Das melden der US-Sender CNN und das Portal Axios. Der US-Verhandler Steve Witkoff soll auf dem Weg in die Schweiz sein. Der pakistanische Innenminister ist als Vermittler im Iran eingetroffen, um mit der dortigen Führung die Fortsetzung der Verhandlungen zu besprechen. Der Iran hatte die Gespräche gestern ausgesetzt, weil die vereinbarte Waffenruhe zwischen Israel und der Hisbollah nicht eingehalten wurde. Dann wurde eine neue geschlossen. Genau das könnte aber noch weiter für Probleme sorgen. Die Washington Post berichtet, dass Israel seine Angriffe auf den Libanon gar nicht stoppen will. Erst gestern war die neue Waffenruhe festgelegt worden. Wie schon die letzte ist auch die ziemlich wackelig. Geld ist knapp und jedes Bundesministerium muss sparen. Das werden wohl auch Menschen spüren, die Wohngeld beziehen. Davon seien alle von geplanten Kürzungen betroffen, kündigt Bundesbauministerin Verena Huberts in der Rheinischen Post an. Sie plant ein Gesetz dazu. Einige Empfänger könnten sogar gar kein Wohngeld mehr bekommen. Ein Drittel der Beziehenden werde rausfallen, sagt Huberts. Das sind die, die bisher gerade noch so antragsberechtigt sind. Die neuen Regeln sollen für neue Bescheide gelten. Wohngeld wird in der Regel für 12 Monate bewilligt, unter bestimmten Umständen auch für 24. Danach muss es neu beantragt werden. Nach Angaben des Statistischen Bundesamtes haben 2024 gut 1,2 Millionen Haushalte Wohngeld bekommen. Es ist die staatliche Unterstützung für Menschen mit geringem Einkommen und hohen Wohnkosten. Anfang 2023 waren die Regeln dafür ausgeweitet worden. Wochenlang gab es in Bolivien Proteste, Streiks und Straßenblockaden. Und jetzt hat Präsident Rodrigo Paz den Ausnahmezustand verhängt. Angekündigt hatte das in einer Rede an die Nation. Das Militär hat damit zusätzliche Rechte, zum Beispiel um Blockaden zu räumen. Die Proteste und Streiks hatten die Wirtschaft des Landes fast zum Stillstand gebracht. Straßensperren hatten zu Engpässen bei Lebensmitteln und Medikamenten geführt. Nach Behördenangaben starben mehrere Menschen. Ausgelöst hatten die Proteste Sparbeschlüsse der Regierung. Unter anderem wurden Subventionen für Treibstoff gestrichen. Der Latin-Superstar Bad Bunny spielt heute und morgen seine einzigen beiden Konzerte in Deutschland. Sie sind in Düsseldorf. Pro Konzert werden etwa 50.000 Fans erwartet. Bad Bunny ist seit mehreren Jahren der meistgestreamte Künstler weltweit. Jeden Monat hat er über 100 Millionen Hörerinnen und Hörer. Im Februar hat er die Halbzeitshow beim Super Bowl gespielt und auch das haben weltweit Millionen gesehen. Der Reggaeton-Musiker hatte dabei die Abschiebepolitik von US-Präsident Donald Trump kritisiert und zu Liebe statt Hass aufgerufen. Auf seiner Tour gibt es keine USA-Termine. Auch im Februar war sein Album als erstes spanischsprachiges Album überhaupt mit dem Musikpreis Grammy ausgezeichnet worden.
1: Das Wetter.
2: In der Mitte bis zu den Küsten gibt es heute immer wieder Schauer und Gewitter. Im Osten sind am Nachmittag auch Unwetter drin. Schwül ist es obendrauf, 30 bis 38 Grad. Ansonsten im Land viel Sonne und meistens trocken. Morgen auch, meistens sonnig. Im Westen sind dann auch wieder Schauer und Gewitter drin, bei 24 bis 39 Grad.
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0: Denkt dran, den Wetterbericht zu checken. Wenn ihr heute Abend euch zum Public Viewing Event aufmacht, um Deutschland gegen die Elfmeerküste zu sehen, vielleicht lieber was suchen, was indoor ist, wenn irgendwo Gewitter angesagt ist, oder die Regenjacke mitnehmen. Nicht einfach so drauf los, auch wenn die Temperaturen das erstmal so vorgeben. Es kann auch sehr gewittrig werden. Ob es auch beim deutschen Spiel heute Abend knallt, sportlich so richtig, das checken wir auch mal gleich.
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0: With the MC, wait for you bei Deutschlandfunk Nova. Heute gilt's, zweites Gruppenspiel für Deutschland in Toronto gegen die Elfenbeinküste. Auch heute Nacht, zu deutscher Zeit Nacht, war aber viel los. Vor allem beim Spiel heute Morgen, dann auch zu deutscher Zeit, Türkei gegen Paraguay. Wir sprechen über all das mit Sportreporter Holger Dahl. Hi Holger.
1: Hi.
0: Was ich spannend fand, besonders im Fokus war, es gab das erste Mal eine rote Karte für sich die Hand vor den Mund halten, für einen Spieler von Paraguay. Das hat, glaube ich, nicht jeder gewusst vorher. Kannst du nochmal erklären, warum das jetzt bestraft wird, was da passiert ist?
1: Ja, es klingt ein bisschen schräg. Das ist eine Regeländerung, die jetzt zu diesem WM-Turnier eingeführt wurde. Hintergrund ist, dass es in der Vergangenheit immer mal wieder so Episoden gab, wo es irgendwie, ja, nach so einer Rudelbildung, ne, nach einem Foulspiel oder wenn Spieler also so aufeinander losgegangen sind, die sich die Hand vor den Mund gehalten haben und es dann von der anderen Seite Vorwürfe gab, bin irgendwie rassistisch beleidigt worden oder überhaupt beleidigt worden. Und da hat die FIFA gesagt, okay, wir sagen ab jetzt, wenn es irgendwie eine Auseinandersetzung zwischen zwei Spielern gibt und der eine sagt dem anderen was und hält sich dabei die Hand vor den Mund, dann bestrafen wir das mit einer roten Karte. Und genau so war das in der Nachspielzeit von Türkei gegen Paraguay. Also ein Spieler Paraguays ist da auf einen türkischen Spieler zugegangen, hält sich die Hand vor den Mund. Der türkische Spieler hat sich beschwert, Schiedsrichter hat sich das dann nochmal am Videomonitor angeguckt und da war das ziemlich eindeutig zu sehen und so gab es die erste rote Karte für genau dieses Vergehen gegen Paraguay. Hat der Türkei nicht wirklich geholfen. Am Ende haben das Spiel 0-1 verloren und können jetzt nicht mehr weiterkommen bei dieser WM.
0: Ja, die Türkei ist schon nach zwei Spielen ausgeschieden, nach großer Vorfreude, dass sie mal wieder dabei waren. Hat dich das überrascht, dass sie jetzt schon raus sind?
1: Ja, also total. Ich habe sie bei der Europameisterschaft in Deutschland, glaube ich, zweimal live übertragen und habe gedacht, was für eine wirklich hochveranlagte Mannschaft ist das mit vielen Top-Talenten und dass die jetzt schon nach dem zweiten Spiel in der Gruppe keine Chance mehr haben, weiterzukommen. Die können nicht mal mehr Dritter werden aufgrund der Konstellation. Sie spielen noch gegen die USA, aber haben wirklich überhaupt keine Möglichkeiten mehr. Und ich habe heute auch schon mal so ein bisschen die Pressestimmen geguckt aus der Türkei und man hört ja auch auf den Straßen Deutschlands und von Public Viewings aus türkischen Kreisen, dass die wirklich alle komplett bedient sind. Damit konnte eigentlich niemand rechnen, dass die Türkei jetzt schon raus ist.
0: Jetzt hoffentlich hat Deutschland noch ein paar mehr Fans auf den Straßen jetzt, weil die Türkei-Fans sich wahrscheinlich ein bisschen mehr Richtung Deutschland orientieren werden und haben heute Abend dann schon wieder die nächste Gelegenheit, Fußball zu gucken, falls sie es bis dahin verarbeitet haben, zu deutscher Zeit 22 Uhr, Deutschland gegen die Elfenbeinküste. Holger, es ist das verflixte zweite Spiel. Man tut sich oft schwer in Deutschland, das zu gewinnen. Glaubst du heute auch?
1: Ja, es wird auf jeden Fall wieder super schwer. Also das war ja so, zum Reinkommen war Curaçao ein super Gegner, ne? Also Deutschland haushoher Favorit, hat das aber auch richtig gut gemacht mit dem 7-1. Und jetzt die Elfenbeinküste, die selbst 1-0 zum eigenen Auftakt gegen Ecuador gewonnen hat. Eine super kraftvolle Mannschaft. Also wer das heute Abend im ZDF sieht, der wird nur Top-Athleten sehen. Die sind sehr stark da, wo Deutschland eher schwach ist. Das heißt also, wenn Deutschland sich so in der gegnerischen Hälfte festsetzt, den Ball ein bisschen rumspielt und ihn dann verliert, dann schaltet die Elfenbeinküste super schnell um, hat mit Jan Diomande auf der linken Seite einen Linksaußen, der spielt bei RB Leipzig in der Bundesliga, ist 19 Jahre alt. Angeblich ist der FC Liverpool bereit, für den jetzt im Sommer eine Ablösesumme von 100 oder 120 Millionen Euro zu bezahlen. Der ist sehr gut. Auf der anderen Seite haben sie einen schnellen Rechtsaußen von Manchester United. All das wird eine sehr komplizierte Aufgabe.
0: Und vor allem, wenn ich richtig informiert bin, die Elfenbeinküste in der Qualifikation, Torverhältnis 25-0. Mhm. Erstes Spiel gegen Ecuador 0. Was glaubst du, schafft Deutschland da heute mal ein Tor zu schießen?
1: Ja, und dann haben sie auch noch gegen Frankreich gewonnen in der Vorbereitung mit 2-1. Für mich der Top-Favorit bei diesem WM-Turnier. Ja, das wird schwer, keine Frage. Aber also ich gucke auch immer ganz gerne so auf die Weltrangliste, um das so ein bisschen ins Verhältnis zu setzen. Man muss die Elfenbeinküste, sicher ein starker Gegner, jetzt auch nicht zum Favoriten in dieser Partie erklären. Deutschland ist Weltranglisten-9. Die Elfenbeinküste ist Weltranglisten-30. Wenn man zum Beispiel sich die Innenverteidigung mal anguckt, da spielt im Moment gar nicht die Stamm-Innenverteidigung, sondern zwei Innenverteidiger, die in der Türkei ihr Geld verdienen. Also das ist jetzt auch nicht unbedingt das allerhöchste Regal. Das kann Deutschland schaffen, aber sie dürfen halt eben nicht in Konter laufen und sie müssen vorne sehr konsequent mit vielleicht wenigen Chancen umgehen. Dann kann das auch was gegen die Elfenbeinküste werden.
0: Das sagt ARD-Sportreporter Holger Dahl, der ist schon in Toronto. Da ist auch heute Abend, deutscher Zeit, 22 Uhr, das Spiel Deutschland gegen die Elfenbeinküste, Gruppenspiel Nummer 2. Und es wird alles andere als einfach.

0: Wochenende, Sonne und das Geräusch hier. Vielleicht hört ihr es ja gerade. Am Badesee. Seid gerade reingesprungen mit Radio in der Hand. Das wäre keine gute Idee. Aber viele planen es vielleicht. Einfach mal nicht nur ins Freibad, sondern an so einen Badesee gehen bei über 30 Grad. Jetzt die gute Nachricht. Die Europäische Umweltagentur gibt da auch einen Daumen hoch. Und zwar was die Qualität angeht von Seen, Flüssen, Küstengewässern in Deutschland.
1: Ja, ziemlich gut. Also in Deutschland haben rund 9 von 10 Badestellen die Bestnote bekommen. Deutschland landet damit europaweit auf Platz 7. Also wer diesen Sommer jetzt an See, Fluss oder auch ans Meer fährt, der kann das ziemlich sorgenfrei machen.
0: Das sagt Jan-Hendrik Raffler aus dem Deutschlandfunk Nova Nachrichten. Also, es sieht gut aus für deutsche Badegewässer, gilt fast überall. Wenn ihr aus dem Süden kommt in Deutschland, dann müsst ihr ganz stark sein. Es gibt noch ein ganz paar wenige negative Ausreißer.
1: Also es sind tatsächlich nur 3 Gewässer von 2300 untersucht in Deutschland bei dem Test durchgefallen. 2 davon sind in Baden-Württemberg, der Badesee Schießtal und der Metzisweiler Weiher. Auch die Badestelle Nord des Riemersees in Bayern, da sollte man lieber nicht reinspringen. Das sind aber wirklich Ausnahmen. Also fast 2100 Badestellen wurden sogar mit exzellent bewertet.
0: So.

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0: Blowsaw mit November und jetzt checken wir nochmal, was die Woche eigentlich so los war in der Forschung.
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2: Die Venusfliegenfalle ist eine Ausnahmeerscheinung in der Pflanzenwelt. Nicht nur, weil sie Insekten futtert, sondern auch, weil sie für Pflanzen eine außergewöhnlich schnelle Bewegung drauf hat, wenn sie zuschnappt, um ihre Beute zu fangen. Jetzt hat ein Forschungsteam das Rätsel gelöst, wie sie diese rasante Bewegung hinbekommt. Im geöffneten Zustand stehen die beiden Fangblätter der Venusfliegenfalle unter Spannung und sind nach außen gewölbt. Sobald irgendwas, zum Beispiel ein Insekt, die feinen Fühlborsten auf der Innenseite der Fangblätter berührt, schlagen die Fangblätter um, ähnlich wie bei einem Regenschirm, den der Wind umkrempelt. So schnappt die Falle zu. Das funktioniert laut der Studie im Fachjournal Science, indem die Fühlborsten ein Signal zu den Zellen auf der Außenseite der Fangblätter senden. Diese Zellen werden dann innerhalb weniger Sekunden weich, wodurch sich die Blattwölbung umkehrt. Dieser Antriebsmechanismus, der ganz ohne Muskeln auskommt, könnte in Zukunft vielleicht auch bei der Entwicklung von Robotern eingesetzt werden. Die Fußball-WM ist in vollem Gange. Das bedeutet nicht nur, dass Millionen von Fans zu den Spielen in Nordamerika reisen, sondern auch jede Menge Viren. Die werden von einem Netzwerk aus Gesundheitsorganisationen und Forschenden überwacht. Und zwar über das Abwasser an den Austragungsorten. Das Magazin Scientific American berichtet, dass im Abwasser unter anderem nach Masern, Corona und Grippeviren gesucht wird, sowie nach Hantaviren oder den Überträgern von Ebola, Denguefieber und Mpox. Zusätzlich werden Daten zum Beispiel aus Krankenhäusern und Social-Media-Beiträge analysiert. Ziel ist, möglichst gut auf eventuelle Krankheitsausbrüche vorbereitet zu sein. Das wurde auch schon bei den Olympischen Spielen in Paris vor 2 Jahren so gemacht und bei der letzten Herrenfußball-WM in Katar 2022.
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0: Una cerveza, por favor. 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Viel mehr Spanisch kriege ich da nicht hin, obwohl ich es immer wieder lernen will. Ah ja, andere dagegen. Die müssen gefühlt nur Duolingo oder Bubble oder welche App auch immer runterladen und gefühlt sprechen die schon fließend Spanisch. Wie kann das eigentlich sein? Gibt es da eigentlich grundsätzliche Unterschiede? Das wollte ich klären mit Henning Beck, das ist unser Experte für alle Fragen rund ums Gehirn. Und habe ihn erstmal gefragt, warum es eigentlich diese Sprachgenies gibt, die gefühlt jede Fremdsprache im Schlaf lernen, während ich hier verzweifle, obwohl ich schon fleißig Abos für Apps abgeschlossen habe. Henning, warum?
1: Es tut mir sehr leid für dich. Ich habe schlechte Nachrichten für dich. Es liegt an deinem Gehirn. Woran auch sonst. Tatsächlich gab es jetzt eine Studie, die hat gezeigt, die Art und Weise, wie die, sagen wir mal, Konzentrationsareale und die Regionen im Gehirn vernetzt sind, die jetzt Aufmerksamkeit steuern, auch Informationen gewichten, die geben den meisten Ausschluss darüber, wie gut wir letztendlich eine Fremdsprache lernen. Also es ist nicht unbedingt das Sprachzentrum, sondern es ist die Fähigkeit, wie gut kannst du Informationen, ich sag's mal salopp, zusammenbasteln im Kopf, um da eine neue Bedeutung reinzugeben. Das scheint also im Gehirn schon ein bisschen so verdrahtet zu sein.
0: Ja. Okay, das sind schlechte Nachrichten für mich. Die Frage ist ja dann, kann ich das irgendwie beeinflussen, was da im Gehirn abläuft?
1: So, und das ist die gute Nachricht. Das Gehirn ist ja kein fester Computer, der so funktioniert, wie er einmal installiert wurde, sondern das passt sich an. Ja, du hast bestimmte Talente. Ich sage jetzt auch nichts Neues. Du kennst Menschen, die das besonders gut können. Hm. Aber wenn du es trainierst, wenn du dich häufig einer anderen Situation aussetzt, also du fährst beispielsweise nach Spanien und förderst genau mit diesem Umfeld diese Plastizität des Gehirns, dann kann das dazu führen, dass du diese Sprache auch besser lernst. Auch gute Nachricht hier, wenn du eine Sprache kannst, ist es in der Regel so, dass du neue Fremdsprachen, wenn sie nicht ganz komplett unterschiedlich sind, auch daran docken kannst. Ja, also je mehr Sprache du kannst, desto leichter kannst du dann auch eine neue Sprache dazulernen.
0: Hast du konkrete Tipps, die wirklich uns was bringen, wenn wir eine neue Sprache lernen wollen?
1: Wichtig zu verstehen, im Gehirn wird Sprache ganz grob in verschiedenen Arealen verarbeitet. Ein Areal ist eher zuständig für die Sprachwahrnehmung, Verarbeitung. Du hörst zu und verarbeitest dann die Wörter, gibst ihnen Bedeutung. Und dann gibt es ein Areal, das sorgt dafür, dass du neue Wörter erzeugst. Und beides ist gleich wichtig. Das heißt, du musst erst so eine Grundlage schaffen. Da musst du dich halt wirklich reinarbeiten. Da gibt es jetzt auch nicht irgendwie die Möglichkeit, das mit irgendeinem Trick abzukürzen. Das heißt, du musst eine Grundlage haben, gewisse Vokabeln auswendig lernen, eine Basis für Grammatik. Der lustige Teil beginnt, wenn du das anwendest. Und das ist häufig das, wo sich Menschen schwer tun. Je mutiger Menschen sind, je aufgeschlossener sind, je mehr sie selber sprechen, desto leichter fällt es ihnen dann. Also gerade Leute aus Spanien, die reden ja gerne drauf los. Ja. Und ich habe lange in den USA gelebt und du stellst fest, Spanier lernen Englisch schneller als Deutsche, weil sie einfach mehr reden. Mhm. So, und dann kriegen sie einfach mehr gesagt, das ist falsch, das ist richtig. Das kümmert den Spanier dann nicht und dann redet er weiter. So zumindest meine Kumpels. Und dann kommst du schneller in diese Sprache rein. Also wirklich sich trauen, weil dann kriegst du Feedback. Und ich habe es gesagt, die Areale, die priorisieren im Gehirn, die filtern, die musst du ja trainieren. Denen musst du sagen, was stimmt und was nicht stimmt. Und dieses Ping-Pong ist ganz wichtig für Sprachen. Ja.
0: Okay, das heißt am Ende, es ist halt Motivation, es ist Übung und es ist aber auch so ein bisschen Mut.
1: Es ist auch, Freunde zu haben, Leute, mit denen du reden kannst, einen Anlass zu haben. Angenommen, du hast einen spanischen Kumpel oder einen spanischen Freund, Freundin, du hast eine Absicht, die du erreichen willst, dann lernen Menschen die Sprache in der Regel sehr schnell. Ich habe vor einiger Zeit mal versucht, Japanisch zu lernen. Ich kann dir sagen, das war der Endgegner, mit dem ich da gleich angefangen habe.
0: Ja.
1: Ich habe mir gedacht, warum nicht? Ne, das Gehirn trainieren, Japanisch, komm, kannst du mal probieren. Ich habe es dann, in drei Schriftarten drehst du ja irgendwann durch. Aber wenn ich jetzt irgendwie in Japan Urlaub machen würde oder hätte genau ein Ziel vor Augen. Nimm dir ein Ziel vor, fahr dahin, sprich mit Leuten. Sprache lebt. Ja, Sprache ist ja nicht ein Lexikon in deinem Kopf. Also benutze dein Gehirn, dann funktioniert's.
0: Also, wenn ihr Fremdsprachen lernen wollt, ihr habt Henning Beck gehört, einfach machen, machen, machen und vor allem anwenden, anwenden, anwenden. Auch wenn euer Gehirn vielleicht nicht ideal geeignet ist, ihr könnt es natürlich mal wieder trainieren.

0: Tommy Richman mit Changes bei Deutschlandfunk Nova. Ab 13 Uhr geht's hier weiter mit Gero Simone.
1: Das bin wohl ich. Guten Tag.
0: Was hast du vor?
1: Ja, es ist ja völlig klar, die einzig wahre WM, die gerade stattfindet, ist ja wohl die WM der WM-Orakel. Die laufen, lassen wir gleich weiterlaufen. Ich hab die gestartet hier letzte Woche, ne, vor dem Spiel gegen Curaçao. Aha. Ich gucke halt, was so, also du weißt ja, es ist gerade quasi die große Glanzstunde aller Zoos, Tierparks und Lokalzeitungen auch, die damit ihre einzige Daseinsberechtigung ja haben, dass sie wieder ein WM-Orakel am Start bringen.
0: Tintenfische, die richtig...
1: Ja, genau. Ja. Also diesmal sind zum Beispiel Shetlands-Ponys im Umlauf, es sind Hühner dabei, es sind, der Leipziger Zoo schickt direkt 12 Papageien ins Rennen und machen einen Arakel wegen Ara, verstehst du?
0: Ah, ja.
1: So, und es ist herrlich. Pinguin tippt auch, ich werde das gleich verfolgen, weil das Ding ist natürlich, sobald irgendein WM-Orakel falsch liegt, fliegt's raus aus meiner WM, der WM-Orakel, und wir gucken mal, wer am Ende übrig bleibt. Es gibt auch die Leute, die sind auch wirklich, die das so auch verfolgen, dann bei sich quasi auf dem lokalen Zoo oder in der Lokalzeitung oder so und dann bei Facebook schön runterschreiben, die sind auch richtig on fire. Zum Beispiel gibt es einen Pinguin in Hannover, Sigrid. Und da also sind wirklich auch die Kommentare richtig geil. Francesco schreibt schon, wegen des Tipps des Pinguins, ich grill den Pinguin. Svenja gibt aber zu bedenken, als wenn der Pinguin bei dem Wetter in Deutschland nicht schon genug andere Probleme hat. Ich liebe das.
0: Sehr gut. Ich bin mal gespannt, ob der Pinguin am Ende das Ding dann abräumt und alle Hater Lügen straft.
1: Wir werden sehen. Und ich gucke natürlich auch noch mal in Schwarzwald, da sind Darmbakterien, die auch das deutsche Spiel gegen die Elfenbeinküste heute Abend vorhersagen.
0: Außenseiter-Tipp, die Darmbakterien, die können sich gegen alle durchsetzen. Gero Simone ab 13 Uhr mit der WM-Orakel.
1: Yes.
0: Ich höre zu. Ich bin wirklich gespannt, wer sich da jetzt durchsetzt. Das interessiert mich fast mehr als die richtige WM.
1: Wir werden es sehen.
0: Ich hoffe, es ist der Pinguin.
1: Ah.

0: Sam Fender ist das. Play God. Exakt um 13 Uhr. Marion Kürlis ist hier jetzt mit allen Wichtigen aus der Welt. Hallo Marion.
1: Hi.
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1: Am Abend und in der Nacht gab es zum Teil schwere Unwetter in Deutschland. In Baden-Württemberg schlug auf einem Handballfest in Rastatt der Blitz ein. 9 Menschen wurden auf einem Zeltplatz verletzt. 6 mussten ins Krankenhaus, meldet die Polizei. In dem Bundesland ist auch das Musikfestival Southside. Das wurde am Abend für eine Zeit lang unterbrochen. Mehrere Auftritte mussten abgesagt werden. In Rheinland-Pfalz haben Unwetter zu schweren Überschwemmungen geführt, vor allem im Rhein-Lahn-Kreis. In Norddeutschland sind wetterbedingt mehrere Züge ausgefallen, auf den Bahnstrecken Hamburg-Hannover und Hamburg-Bremen. Da waren Blitze eingeschlagen und hatten Signale und Weichen gestört. Bei Flensburg musste ein Festival mit 5000 Menschen geräumt werden. 13 wurden beim Sturm leicht verletzt. In Nordrhein-Westfalen gab es für den Süden des Landes Unwetterwarnungen. Größere Schäden sind bis jetzt nicht bekannt. Auch jetzt am Wochenende stehen weitere Unwetter an. Die Gespräche in der Schweiz über ein Ende des Iran-Kriegs hatten sich verzögert, könnten aber jetzt vielleicht weitergehen. Das melden der US-Sender CNN und das Portal Axios. Der US-Verhandler Steve Witkoff soll auf dem Weg in die Schweiz sein. Der pakistanische Innenminister ist als Vermittler im Iran eingetroffen, um mit der dortigen Führung die Fortsetzung der Verhandlungen zu besprechen. Der Iran hatte die Gespräche ausgesetzt, weil die vereinbarte Waffenruhe zwischen Israel und der Hisbollah im Libanon nicht eingehalten wurde. Seit gestern gilt eine neue Waffenruhe, die ist aber brüchig. In den anstehenden Gesprächen soll es um ein Atomabkommen gehen. Im Westen ist die Angst groß, dass der Iran eine Atombombe bauen könnte. Die iranische Führung sagt, dass sie Uran nur für zivile Zwecke nutzen will. Es gibt keinen konkreten Termin, wann die USA und der Iran ihr ausgehandeltes Rahmenabkommen tatsächlich unterschreiben wollen. Jeder kann sich am Wochenende in Berlin anschauen, wie unsere Regierung arbeitet. Die Bundesregierung lädt heute und morgen zum Tag der offenen Tür ein. Den gibt es jedes Jahr. Wer Lust hat, kann sich Ministerien oder das Kanzleramt anschauen und mit Politikern und Politikerinnen reden. Heute gab es unter anderem eine Pressekonferenz mit Regierungssprecher Stefan Cornelius für Kinder und Jugendliche. Über den Tag verteilt stehen unter anderem Treffen mit Forschungsministerin Dorothee Bär oder Umweltminister Carsten Schneider an. Morgen gibt es dann die Option, Kanzler Friedrich Merz oder Vizekanzler Klingbeil zu treffen. Bei einem Zugunglück nördlich von London sind gestern Abend ein Mensch getötet und über 80 verletzt worden. Einige davon schwer, meldet der britische Rettungsdienst. Online veröffentlichte Bilder zeigen 2 ineinander verkeilte Züge und Passagiere auf den Schienen. Nach Angaben der Bahngesellschaft sind 2 Personenzüge zusammengestoßen. Sie waren beide auf demselben Gleis Richtung London unterwegs. Warum das passiert ist, ist nicht klar. Getötet wurde beim Unglück einer der beiden Lokführer.
2: Das Wetter.
1: Ist heute schwül warm bei 30 bis 38 Grad. Von der Mitte bis in den Osten sind heute wieder Schauer und Gewitter mit dabei. Ansonsten ist es sonnig und meistens trocken. Morgen auch meistens sonnig, nur im Westen und in der Mitte sind Schauer und Gewitter drin. 24 bis 39 Grad dann.
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0: Schönen guten Tag, Leute. Das wäre dann wohl ich. Und Marion, sag mal, willst du eigentlich auch auf die Anwesenheitsliste?
1: Kommt drauf an, wofür.
0: Pass auf, ich hake dich jetzt erstmal schon mal ab.
1: Okay.
0: Zack, du bist dabei. Weil ich mache ja immer so eine kleine Anwesenheitsliste. Die Leute, die haben immer 2 Songs Zeit, um sich zu melden, um mal zu sagen, wer sie sind, wo sie herkommen. Und dann hake ich die hier ab auf meiner offiziellen Nova-Anwesenheitsliste. Das ist wichtig.
1: Ja, das finde ich gut, dass ich draufstehe, auch auf Platz 1.
0: Also meldet euch gerne, tragt euch hinter Marion ein über die 030 8503 8503 oder per Mail an mail@deutschlandfunknova.de. 2 Songs habt ihr Zeit. Dann lese ich alle vor.
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0: Yes, und wir starten jetzt rein, spiele ich euch komplett. Die Giant Rooks, Fight Club.

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Schönen guten Tag, Leute. Hier ist Deutschlandfunk Nova. Und wenn wir so uns mal ein bisschen auf die Temperaturen schauen, dann naja. Alter, wie sollen wir das hinkriegen? Es ist weit über 30 Grad. Auch nächste Woche wird es teilweise an 4 Tagen hintereinander über 36 Grad. Ich habe keine Ahnung, wie das gehen soll. Deswegen wollte ich euch mal fragen, wie kriegt ihr das eigentlich hin mit der Hitze? Wie macht ihr das? Keine Ahnung, seid ihr heute im Freibad? Habt ihr irgendwie einen Ventilator? Habt ihr einen Ausflug in eine Höhle vor, Höhlenoffice oder so, dann nächste Woche? Keine Ahnung. Was macht ihr bei dieser Hitze? Wie kommt ihr damit klar? Schreibt mir doch mal über mail@deutschlandfunknova.de oder über WhatsApp an den 030 8503 8503. Ein Freund von mir, der meinte, der wäre richtig schlau, hat mir letztens erzählt, er hätte einfach zum Schlafen, also ohne Witz, ich habe mir das nicht ausgedacht, der hat einfach ein Kühlpack an ein Seil gehangen, das von der Decke runterbaumeln lassen und dann ist das so knapp neben seinem Kopf zum Stehen gekommen. Und er hat dann gesagt, diese Kühle vor dem Kühlpack würde so abstrahlen auf ihn und es wäre richtig gut. Die Freundin von ihm lag genau daneben und sagt, es hat überhaupt nichts gebracht. Deswegen habe ich mal jetzt ins Tierreich geguckt, wie die das so machen. Bienen nutzen ihre Flügel als Ventilatoren, um so den Bienenstock zu kühlen. Faultiere bewegen sich ganz langsam, ne? Ist keine Überraschung, aber hektische Bewegungen würden einfach den Körper zu sehr erhitzen. Könnten wir uns vielleicht was von anschauen. Und Geier, habe ich jetzt gesehen, Geier pinkeln auf ihre Beine. Das sind so Physik-Pros und die nutzen die Verdunstungskälte dann. Wild. Wie macht ihr das? Schreibt mir doch mal, wie geht ihr mit der Hitze um? Was sind da so eure Gedanken? Habt ihr Lifehacks? Habt ihr Do's and Don'ts? Schickt es mir gerne rüber über WhatsApp an die 030 8503 8503 oder per Mail an mail@deutschlandfunknova.de. Ist krass mit den Geiern, oder? Also ich glaube, ich würde es jetzt nicht machen, aber es ist schon schlau, oder? Also Füchse sind die schon, diese Geier, oder? Richtig.

0: Deutschlandfunk Nova hier. 20:01 haben wir es an diesem Samstag. Und heute Morgen um kurz nach 5 gab es einen Fernschuss aus etwa 18 Metern.
1: Ahí está la jugada, ven, sí, soy el remate de Zula.
2: Gol!
1: Gol! Mati!
0: Das war schon in der zweiten Minute. Da hat Paraguay ein Tor gegen die Türkei geschossen. Und die Türkei hat seitdem nicht mehr geschafft, diesen Rückstand aufzuholen, haben am Ende 1:0 verloren, obwohl sie sogar die komplette zweite Hälfte einen Spieler mehr hatten. Und damit ist die Türkei aus der WM rausgeflogen. Der türkische Nationalspieler Kenan Yildiz war danach komplett am Boden.
3: In der Kabine sind so unglaublich viele Emotionen. Wir sind so niedergeschlagen, aber das ist Fußball.
4: Ja, das ist that's Football.
0: Ja, und meine Kollegin Büschra hier aus dem Deutschlandfunk Nova Team, du bist ja auch für die Türkei und für Deutschland, aber du bist auch komplett im Eimer, oder?
5: Ja, also hättest du mich mal vor 7 Stunden gefragt, da war die Laune auf jeden Fall so ein bisschen im Keller, aber jetzt geht's natürlich. Mhm. Ich denke mir halt, wir haben jetzt heute noch ein Spiel gegen die Elfenbeinküste Deutschland, da habe ich noch einen Grund irgendwie mitzufiebern.
0: Also ein Joker im Ärmel, du.
5: Ja, also ich bin ja für beide Mannschaften auf jeden Fall. Also letzten Endes war es halt irgendwie für viele schon sehr krass, jetzt irgendwie auch nicht schlafen zu gehen. Ne? Also die meisten haben sich ja auch auf die Spiele vorbereitet und gefreut. Also auch so wie jetzt Cem vom Galatasaray-Verein in Gelsenkirchen. Die sind ja alle zum Teil irgendwie, die waren ja gar nicht schlafen.
6: Also ich war schon um 3 Uhr wach. Um kurz nach 4 war ich in Gelsenkirchen, musste noch eine halbe Stunde runterfahren und da standen schon die ersten 150, 180 Fans und warteten auf das Spiel.
0: Krass.
6: Ja, es ist auf jeden Fall was Neues für uns, so früh aufzustehen. Ja. Aber nach 24 Jahren Wartezeit auf die WM macht man es gerne. Aber wie gesagt, wir sind enttäuscht und haben uns das Ganze so nicht vorgestellt.
0: Das muss man nämlich dazu sagen, die Türkei ist seit 24 Jahren nicht mehr bei der WM dabei gewesen und dann zack, direkt in der Vorrunde raus, ey, das
5: ja,
0: ist schon
5: das
0: hart.
5: Das ist wirklich bitter, aber ich denke mir so am Ende, was das Gefühl jetzt, was ich vielleicht auch so ein bisschen aus meiner Community mitnehmen kann, wir waren jetzt nach 24 Jahren irgendwie mit dabei so und
0: dabei ist alles.
5: Dabei sein ist alles, ja, wir haben jetzt irgendwie kein Spiel gewonnen, aber ich finde so, die Unterstützung ist halt am Ende immer noch da, das sieht zum Beispiel auch Burak so.
7: Die Enttäuschung und Traurigkeit sind da, aber der Stolz auf die Jungs überwiegt. Manchmal soll es einfach nicht sein. Diesmal war es wohl nicht unser Kismet.
5: Ja, und Kismet übersetzt ins Deutsche bedeutet Schicksal und ich gehe da einfach mit. Es ist vielleicht einfach nicht die Zeit, um Weltmeister zu werden, aber ganz ehrlich, wir haben noch Deutschland. Also wir feuern beide Mannschaften an und ja, vielleicht sind wir heute auf dem Autokorso.
0: Ja, wir schauen mal. Der wäre dann irgendwie nachts um 12 oder so. Aber ich fieber mit euch mit den ganzen türkischen Fans, die auch natürlich bei uns am Start sind. 24 Jahre war die Türkei nicht mehr dabei. Heute 0:1 gegen Paraguay verloren und damit raus aus der WM. Ich hoffe einfach, es dauert nicht nochmal 24 Jahre, bis ihr wieder dabei seid.

0: 13:30 haben wir es. Na, ihr Monster? Also so nennt zumindest Lady Gaga ihre Fans. Spiele ich euch gleich Shape of a Woman. Vorher noch Jakob Vogel.
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2: Wer zusammen wohnt, teilt sich oft unbemerkt eine riesige Zahl an Bakterien im Mund und im Darm. Das zeigt eine Studie von der Uni Trento in Italien. Die Forschenden stellten fest, dass Menschen, die zusammen wohnen, etwa ein Fünftel ihrer Darmbakterien und ein Viertel ihrer Mundbakterien gemeinsam haben. Bei Paaren sind es dort sogar 44%. Liegt wahrscheinlich daran, dass die sich ab und zu küssen. Überraschend für das Team war, dass der Austausch der Bakteriengemeinschaft im Mund nicht viel höher ist als im Darm, obwohl ja Darmbakterien einen schwereren Weg haben. Entscheidend ist am Ende wohl, ob der Körper die neuen Mikroben überhaupt annimmt. Wichtig sind solche Erkenntnisse übrigens, weil man damit mikrobiologische Behandlungen verbessern kann, zum Beispiel für Leute mit Darmerkrankungen. Im Oberallgäu wächst der älteste Baum Deutschlands. Die Eibe wird auf 1100 Jahre geschätzt. Fachleute kennen keinen Baum in Deutschland, der älter ist. Deshalb soll die Eibe zum Nationalerbebaum ausgerufen werden. Das ist eine Initiative der Deutschen Dendrologischen Gesellschaft, also vom Fachverband für Gehölzkunde. Als Nationalerbebaum soll die Eibe in Zukunft besonders geschützt werden. Ihr Stamm hat einen Umfang von rund 5 Metern und damit ist sie nicht nur der älteste, sondern auch der dickste Baum Deutschlands. Sie steht auf einer abgelegenen Weide an einem Berghang auf etwa 1000 Metern Höhe. Laut Fachleuten können Eiben bis zu 2000 Jahre alt werden. Die Verwaltung der Region will eine Infotafel und Bänke in der Nähe der Ureibe aufstellen, wünscht sich aber eigentlich, dass der Baum eher in Ruhe gelassen wird. Wer eine Allergie hat, kann ganz schön darunter leiden, aber manchmal, da verschwinden Allergien später im Leben auch wieder. Ein Medizinteam hat Daten aus einer österreichischen Langzeitstudie dazu analysiert. Genauer gesagt die Infos von rund 5000 Personen, die mehrmals in ihrem Leben einen Allergietest gemacht haben, zum Beispiel auf Pollen oder Tierhaare. Das Team schreibt im Fachjournal Clinical and Translational Allergy, bei knapp 6% der Personen ging die Allergie wieder weg, am häufigsten nach dem 60. Lebensjahr. Die Forschenden vermuten, dass das grob an Umwelt und Lebensweise liegt. An welchen Faktoren genau, können sie aber noch nicht sagen.
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0: Deutschlandfunk Nova hier. Ende Juni haben wir es. Kein schlechter Zeitpunkt, um vielleicht doch mal so euer Abo fürs Fitnessstudio zu nutzen, das ihr Anfang des Jahres abgeschlossen habt. Ne? Gute Vorsätze und so. Damit würdet ihr dann auch richtig gut mitfahren in der Fitness-Hype-Trade, weil gerade machen ja gefühlt alle zumindest einen Halbmarathon oder High Rocks.
1: Wir leben im Zeitalter der Fitness. Es gibt tausend Dinge, die wir kaufen und tun können und sollen, um uns in Form und nach Form zu bringen. Und was mich interessiert, ist das Zusammenspiel von Selbstbestimmung und Selbstsorge auf der einen Seite und Normierung und Druck auf der anderen Seite.
0: Das ist Jürgen Matschuckert, so heißt er. Und der redet vor allem ganz gerne über Sport. Der ist nämlich Professor an der Uni Erfurt und hat sich mit der Geschichte von Fitness und Körperkult beschäftigt. Und mit diesem Riesenhype drumherum.
1: Und schließlich leben wir ja nicht nur im Zeitalter der Fitness, sondern eben auch im Zeitalter des Neoliberalismus. Und eines meiner zentralen Argumente ist, dass es bei Fitness um mehr geht als um das Sporttreiben.
0: Beim New York Marathon zum Beispiel sind 60.000 Hobbyläufer gestartet beim letzten. In den 70ern waren es noch nicht mal 150. Also Sport und Fitness sind zum Mindset geworden, sagt er.
1: Fitness gilt als Voraussetzung dafür, mit den täglichen Herausforderungen des Lebens zurechtkommen zu können. Fitness ist das, was ich ein regulierendes Ideal nenne. Das heißt, eine Norm, über die reguliert wird, wie wir uns zu verhalten haben, wer als erfolgreich gilt, wer welche Anerkennung finden kann, wer wie an Gesellschaft teilhaben kann.
0: Also ihr hört schon, es ist eher so ein bisschen Meta-Ebene, die wir da aufmachen in unserem Podcast Hörsaal, so heißt er. Und da haben wir mal eben gesprochen darüber, was Fitness und Freiheit, Sport und Produktiv so miteinander zu tun haben und ob wir diese Kategorien mal zusammendenken sollten. 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

0: Leute, wir hatten schon einen Augenoptiker, der Herr Ohren heißt und diesen tollen Werbeslogan hat, ohne Ohren keine Brille. Wir hatten eine Frau Gemein und auch die Bäckerei Schimmel. Und weil ich das so liebe, gibt's das jetzt hier öfter.
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0: Name Drop. Ich liebe einfach ungewöhnliche Namen. Ich habe ja selber einen, Gero Simone, also ich kriege oft falsch rum Post. Liebe Frau Gero, ihr kennt's. Und deswegen hole ich mir auch mal ganz gerne so andere Leute ran, die einen außergewöhnlichen Namen haben. Und dann ist mir eingefallen, ey, hier läuft da auch ab und zu morgens so ein Kerl durch den Nova-Flur hier mit einem stabilen Namen. Der moderiert hier morgens in Deutschlandfunk Nova. Till Hase, hallo.
2: Hi, Gero.
0: Sag mal, hast du schon mal funny Sachen erlebt wegen deinem Nachnamen Hase?
2: Ich werde ja mit 2 A geschrieben, ne? Das weißt du. Ja, also nicht, richtig, wie, ja. wie das Tier. ehrlich gesagt, nicht so wirklich. Also früher war echt sehr gerne so, mein Name ist Hase, ich weiß Bescheid. Das wurde mal viel gesagt.
0: Das ist gut, eine gute Catchphrase.
2: Wenn du so ein, das war, glaube ich, auch aus Bugs Bunny. Ja, eine alte Comicserie.
0: Mein Name ist Hase, ich weiß nichts oder so. Das ist eigentlich das Gegenteil, ne?
2: Das ist eine historische Referenz eigentlich. Ja, es gab irgendwie mal so einen Angeklagten, ich glaube noch vor der Weimarer Republik, der hat vor Gericht irgendwie gesagt, ich heiße Hase und weiß von nichts, und das ist dann so ein geflügeltes Wort geworden. Genau, das kam früher öfter. Vielleicht auch, weil ich ein kleiner Klugscheißer war. Ich weiß nicht, auf jeden Fall haben wir gesagt, ja klar, mein Name ist Hase, ich weiß Bescheid.
0: Ah ja, sehr gut. Und würdest du sagen, ist ein Vor- oder ein Nachteil, so zu heißen?
2: Ich finde das eigentlich ganz schön. Ehrlicherweise ist der auch gar nicht so selten, der Name. Also der begegnet einem wirklich öfter. Ich habe nochmal nachgeschaut, gibt 30.000 ungefähr in Deutschland. Also nur mit der Variante 2a. Mit einem A gibt es noch ein paar mehr.
0: Ist das da eine Herde oder wie sagt man bei Hasen?
2: Ein Rudel.
0: Ein Rudel,
2: ich. Stimmt. Nee, Rudel ist Wolf.
0: Müssen wir nochmal nachgucken.
2: Eine Sippe. Eine Gemeinschaft. Sippe?
0: Bei Eulen ist es ein Parlament.
2: Bei Eulen?
0: Ja, ist komplett wild.
2: Ja, finde ich auch schön.
0: Eine Schule ist es aber nicht. Nee. Dann werdet ihr unter Wasser.
2: Wobei Hasenschule, bekanntes Kinderbuch.
0: Stimmt.
2: Haben auch vermutlich einige mal gelesen. Ist pädagogisch, glaube ich, mittlerweile etwas veraltet, aber Hasenschule gibt's auch.
0: Kannst du denn selber auch gut hüpfen?
2: Ja.
0: Schön. Danke, Till Hase, Deutschlandfunk Nova Moderator mit einem weiteren fantastischen Namen.
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0: Schönen guten Tag. Wir haben kurz vor 2 Uhr an diesem Samstag. Jetzt gibt's alles Wichtige aus der Welt mit Aglaya Dane. Hallo.
1: Hi.
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1: Offiziell haben Israel und die Hisbollah-Miliz im Libanon gestern eine Waffenruhe vereinbart. Die Angriffe gehen aber trotzdem weiter. Libanesische Behörden sagen, dass Israel Ziele im Süden des Landes aus der Luft angegriffen hat. Dabei seien 16 Menschen getötet worden. Israel sagt, dass das eine Reaktion war auf Angriffe der Hisbollah in der Nacht. Dass die Feuerpause zwischen Israel und der vom Iran unterstützten Hisbollah-Miliz brüchig ist, gefährdet auch den Friedensprozess zwischen dem Iran und den USA. Verhandlungen in der Schweiz hat der Iran deshalb erstmal abgebrochen. Medienberichten zufolge sollen die Gespräche aber bald weitergehen. Die Unwettergefahr in Deutschland ist weiterhin hoch. Heute könnte es vor allem im Osten kräftige Gewitter geben, morgen auch im Westen, vor allem im Ruhrgebiet. Schon gestern hat es in Deutschland zum Teil schwere Unwetter gegeben. In Baden-Württemberg schlug auf einem Handballfest in Rastatt der Blitz ein. 9 Menschen wurden auf einem Zeltplatz verletzt. In dem Bundesland ist auch das Musikfestival Southside. Das wurde am Abend für eine Zeit lang unterbrochen. Mehrere Auftritte mussten abgesagt werden. In Rheinland-Pfalz haben Unwetter zu schweren Überschwemmungen geführt. Vor allem im Rhein-Lahn-Kreis. In Norddeutschland sind wetterbedingt mehrere Züge ausgefallen. Bei Flensburg musste ein Festival mit 5000 Menschen geräumt werden. Die Linke wählt heute ihren Bundesvorstand. Auf dem Bundesparteitag in Potsdam möchte Parteichefin Ines Schwertner wiedergewählt werden. Der bisherige Co-Chef Jan van Aken tritt aus gesundheitlichen Gründen nicht mehr an. Der Stuttgarter Bundestagsabgeordnete Luigi Pantisano möchte seinen Job übernehmen. In Venedig und bei Social Media wird gerade über ein 50-Euro-Superticket diskutiert. Der neu gewählte Bürgermeister in Venedig will den Eintritt für die Touristenstadt von jetzt 10 auf 50 Euro erhöhen. Sein Vorgänger spricht in einem Zeitungsinterview von Barbarei. In sozialen Medien wird Venedig wegen der Ticketpreise mit Disneyland verglichen. Der neue Bürgermeister will auch, dass Venezianer und Venezianerinnen den Eintritt zahlen, wenn sie nicht in der Stadt wohnen, aber da arbeiten. Seit 2 Jahren müssen Reisende Eintritt zahlen, um Venedig zu besuchen, unter anderem um den Massentourismus zu stoppen. Funktioniert hat das bisher nicht.
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1: Heute ist es schwül warm bei 30 bis 38 Grad. Von der Mitte bis in den Osten sind heute wieder Schauer und Gewitter mit dabei. Ansonsten sonnig und meistens trocken. Morgen auch wieder meistens sonnig, nur im Westen und in der Mitte sind auch Schauer und Gewitter drin. 24 bis 39 Grad.
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0: Schönen guten Tag, Leute. So, habt ihr mal versucht, ein Probeabo für einen Streamingdienst zu beenden? Muss ich da einen Doktor für machen oder was? Das ist so mies gemacht, weil du erst gar nicht findest, wie du das Abo beendest. Und wenn doch, dann fragen sie dich nur 8 Mal, ob du das wirklich auch willst. Das ist super nervig, aber das Gute ist, das ändert sich jetzt. Weil, wenn du online was kaufst, dann gibt es seit gestern einen neuen Button, mit dem du direkt nach dem Kauf stornieren kannst. Da reden wir in 7 Minuten drüber. Bis dahin bitte hier nicht Storno drücken und schön weiterhören, ne?
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0: gar niemand in Deutschlandfunk Nova. Man of the House. Und wisst ihr, was ich ganz, ganz doll liebe? Dass man E-Mails wieder rückgängig machen kann, ne? Obwohl man die schon geschickt hat. Ey, wie viele E-Mails habe ich schon gesendet? Meine Bewerbung finden Sie im Anhang. Und zack, Anhang vergessen, so, ne? Klassiker. Aber dieses rückgängig machen, also wer das erfunden hat, ich küsse deine Füße. Exakt das, was bei Mails geht, das soll jetzt auch beim Online-Shoppen einfacher gehen. Seit gestern müssen Unternehmen nämlich einen Button bereitstellen, mit dem ich meine online bestellten Schuhe, mein Streaming-Abo oder einen Stromvertrag direkt wieder stornieren kann. Ist eine neue Richtlinie der EU. Nicolas Lee, Wirtschaftsjournalist, mit ihm habe ich drüber gesprochen. Wir sind noch mal kurz reingegangen. Wenn ich bisher was stornieren wollte, ne, Nicolas, dann war es ja wirklich kompliziert, ne?
1: Na, also weißt du, kaufen geht halt total einfach. Einmal klicken, dann hast du es quasi schon geordert. So, und wenn du es jetzt aber nicht haben willst, dann hast du ja bei den meisten Online-Käufen wenigstens so ein sogenanntes zweiwöchiges Widerrufsrecht. Und auf dem Papier sieht das immer total einfach aus. Schick die Ware zurück oder schick eine formlose Mail und so. Aber man will es ja richtig machen. Und dann wird es halt sehr häufig sehr kompliziert, weil da steht dann was in den allgemeinen Geschäftsbedingungen, also in den AGBs drin. Da gibt es die Widerrufsbelehrung. Dann suchst du nach Formularen, nach irgendwelchen Mailadressen, die sind häufig versteckt. Und so weiter und so weiter.
0: Aber würdest du denn sagen, das ist dann auch wirklich einfacher, als es bisher war?
1: Es ist auf jeden Fall viel einfacher, als es bisher war, weil du hast jetzt den Button. Und was jetzt auch noch ganz wichtig ist, du kriegst sofort die Bestätigung deines Widerrufs. Das war bisher auch nicht so. Manchmal hast du das abgeschickt und hast gedacht, ja, haben sie es nur, haben sie es nicht, die Frist läuft ab. Nee, so ist es jetzt nicht. Also jetzt kriegst du sofort die Rückmeldung, dein Widerruf ist eingegangen, wir prüfen und dann kommt die Bestätigung.
0: Aber das geht auch nur innerhalb von diesen 2 Wochen, wie bisher?
1: Das gilt genauso wie bisher für den Widerruf innerhalb von 2 Wochen. Manche sagen ja auch 4 Wochen, manche Shops, aber in der Regel sind es eben, gesetzlich sind es eben diese 2 Wochen. Und vielleicht ist das auch noch ganz wichtig, es gilt nicht für alle Waren. Das heißt, alles, was du abgeschlossen hast, über einen Webshop, über ein Online-Formular, über irgendeine Buchungsseite, über eine App und so weiter, ja, da gilt es. Und auch über Online-Marktplätze wie eBay oder Amazon und so weiter. Es gibt aber auch so ein paar Waren, da funktioniert es natürlich nicht. Das hat jetzt nichts mit dem Button zu tun, sondern es hat was damit zu tun, was du da bestellt hast. Jetzt bestellst du irgendwelche verderblichen Lebensmittel. Also 2 Kilo gemischtes Hack kannst du halt nicht 14 Tage liegen lassen und dann zurückschicken.
0: Hast du schon mal Hack online bestellt, Nicolas?
1: Never, ich bin Veganer, deswegen bin ich da raus. Aber auch ein selbstgedrucktes T-Shirt. Wenn ich mir jetzt ein schönes selbstgedrucktes T-Shirt machen lasse, schön individuell, aber in Größe S, kann ich das auch nicht zurückschicken, weil ich sage, es passt mir dann doch nicht. Und ja, ich habe mich etwas schlanker gesehen, als ich bis nee, geht halt auch nicht so. Also solche Sachen, da funktioniert nicht. Da funktioniert das aber bislang auch nicht beim Widerruf.
0: Verstehe. Und wie sieht es denn damit aus, wenn jetzt der Widerruf einfacher ist? Storno, zack, ein Button. Genehmen dann auch die Rücksendungen zu? Was denkst du?
1: Das ist die große Sorge. Also wir sind sowieso ein Land der Rücksenderinnen und Rücksender. So ist es so. Also es gibt kaum ein Land, in dem so viel zurückgesendet wird wie in Deutschland. Im vergangenen Jahr hatten wir ungefähr 550 Millionen Retouren. Das war nochmal ein Plus von ungefähr 5% im Vergleich zum Vorjahr. Gerade Mode wird 90% zum Teil zurückgeschickt, Elektronik, Wohnartikel und so weiter und so weiter. Und das ist schon die große Sorge, dass man jetzt sagt, wenn es so einfach ist, nur noch aufs Knöpfchen drücken, dass dann das zunimmt. Das Problem ist natürlich, wir kriegen so richtig offizielle Zahlen von den ganzen großen Logistikern, die hast du letztendlich gar nicht. Kannst bei den Händlern abfragen und das wird wieder eine ganze Zeit dauern. Aber wir gehen schon davon aus und viele gehen davon aus, dass die Zahl der Retouren dann schon noch deutlich zunehmen wird.
0: Schauen wir mal, ob es wirklich so kommt, wir bleiben da dran. Ich als Verbraucher muss nur sagen, ich finde es erstmal gut, dass wir nicht mehr ewig danach suchen müssen, wie wir online schön auf Storno drücken können. 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

0: Und damit schönen guten Tag nochmal. Heute Abend spielt Deutschland, zweites Spiel in der WM gegen die Elfenbeinküste. Und das ganze Spiel findet in Toronto statt, in Kanada. Und wir haben mal vor Ort die Leute gefragt, was die denn so denken, die deutschen Fans, wie das Spiel so ausgeht.
1: Wir werden uns natürlich wieder schwer tun, weil bei jedem zweiten Gruppenspiel tun wir uns ja in der Regel bei einer WM schwer. Also von daher denke ich mal ein knappes 2-1.
2: Ich glaube, wir sind gut in Form. Und ich glaube aber, der Gegner wird ein bisschen schwerer als unser erster Gegner. Und deswegen wird es ein 3-1.
3: Am liebsten hätte ich jetzt auch 3-1 gesagt, aber ich bin jetzt bei einem 2-1, damit wir uns noch ein bisschen duellieren können. Ja, aber ich glaube, wir sind auch für ein Gegentor gut, werden aber im Endeffekt gewinnen. Deutsche sind generell oftmals zu pessimistisch und da will ich ein bisschen dagegen halten und bin dann eher optimistisch.
0: Und tippt ganz oft optimistisch auf ein 2-1. Ja gut, werden wir mal sehen, ob das funktioniert. Die Elfenbeinküste heute zum zweiten Mal Gegner von Deutschland bei einer WM. Wirklich krass auch, habe ich gesehen. Elfenbeinküste, das Durchschnittsalter ist einfach 18 Jahre. Zum Vergleich Deutschland fast 45 Jahre. Also durchschnittlich ist es in der Elfenbeinküste jeder ungefähr so 18 Jahre alt. Das finde ich schon krass. Also es ist ja quasi zweimal Manuel Neuer und dann hast du es immer noch nicht. Wir werden mal sehen, wie es heute läuft. 22 Uhr.

0: halb drei haben wir es an diesem Samstag. Ich hoffe, ihr kommt einigermaßen durch diese Temperaturen. Matthias Wurms jetzt für euch.
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2: Die Pest gab es schon in der Steinzeit und sie war damals tödlicher als bisher gedacht. Das zeigen Untersuchungen von Grabfunden aus Sibirien. Dort wurden vor rund 30 Jahren am Baikalsee und am Fluss Angara viele Gräber entdeckt, die mehr als 5.500 Jahre alt waren. Und schon damals wunderten sich Forschende, dass unter den Toten so viele Kinder waren, die offenbar in einem kurzen Zeitraum gestorben waren. Ein internationales Forschungsteam hat jetzt eine Antwort gefunden. Es hat in den Zähnen vieler Leichen den Pesterreger nachgewiesen. Bisher waren die ältesten Nachweise von Pesterregern rund 5.300 Jahre alt. Die waren aber weniger gefährlich, denn diesen Erregern fehlten bestimmte Gensequenzen, die dafür sorgen, dass die Beulenpest besonders schwer verläuft und dass sie sich, wie im Mittelalter, besonders schnell über Flöhe und Nagetiere verbreitet. Die jetzt gefundenen Erreger wurden zwar wohl auch von Mensch zu Mensch übertragen, aber sie besitzen ein sogenanntes Super-Antigen, das diesen alten Erregerstamm schon hochgradig tödlich machte. In der Toskana liegt das Chianti-Gebiet und das ist bekannt für seinen Wein. Rotwein eigentlich. Ein internationales Archäologie-Team schreibt jetzt im Journal of Archaeological Science aber, dass im Chianti-Gebiet vor 1 bis 2000 Jahren vor allem Weißwein angebaut wurde. Die Forschenden haben alte Traubenkerne analysiert aus der Zeit zwischen 300 vor Christus bis 1200 nach Christus und die meisten dieser Traubenkerne gehörten zu weißen Weinreben. Plus, die Reben hatten auch Verbindungen zu Reben in Frankreich und Ungarn. Da wurde also schon viel mit Züchtungen rumprobiert. Allerdings gab es auch damals in der Chianti-Region wohl neben Weißwein auch Rotwein. Auch heute gibt es dort immer noch beides, allerdings jetzt deutlich mehr Rotwein.
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0: Tag auch, ihr hört Deutschlandfunk Nova. Was kennt ihr so für Vorurteile über Berufe? Also keine Ahnung, sowas wie Lehrer sind Besserwisser, Ärztinnen oder Pfleger haben Helferkomplex, im Bauamt arbeiten nur Faultiere. Ne? Also solche Vorurteile zu Berufen, die halt leider immer wieder kommen. Paulita kennt das auch, die arbeitet in der Pornoindustrie.
1: Diese Annahme, dass man natürlich sehr sexuell ist, trifft bei mir auch zu, dass die Leute das denken. Und ich glaube, das führt dazu, bei mir manchmal in Beziehung, dass die Erwartungshaltung auch eine große ist. Also andererseits, glaube ich, geben die Leute sich schon auch Mühe, weil sie denken, okay, man ist jetzt mit dem Sexprofi. Aber es gibt auch eine Erwartung, dass eben zum Beispiel, ich hatte Beziehungen, wo eben die Erwartung war, dass wir sehr viel Sex und sehr oft Sex haben.
0: Paulita ist seit 15 Jahren in der Pornoindustrie. Sie sagt, sie hat alles Mögliche vor und hinter der Kamera gemacht, auch als Darstellerin gearbeitet, ist Regisseurin, hat eine Produktionsfirma gegründet. Pauline arbeitet auch in der Pornoindustrie, aber eher so als Beraterin. Und die sagt, also beim Dating, da sagt sie einfach ziemlich direkt, was sie macht.
2: Und kriegt dann oft Reaktionen in Richtung, ach, cooler Job, wollen wir dann uns einfach direkt im KitKat oder in einem anderen Sexclub treffen als erstes Date, statt einfach was trinken zu gehen. Ich muss dann oft erklären, dass das zwar mein Beruf ist, aber dadurch sich nicht direkt auf mein Privatleben schließen lässt und vor allem nicht auf mein eigenes Sexleben.
0: Paulita und Pauline sagen beide, dass die Leute erstmal sehr, sehr neugierig sind. Die finden diese Jobs in der Pornobranche aufregend und cool. Aber die haben auch die Erfahrung gemacht, dass man als Frau in der Pornobranche irgendwie dann doch oft kein Girlfriend-Material ist, sagt Paulita.
1: Meine Erfahrung ist, dass aber wenn es ernster wird oder sagen wir so, wenn aus der Sex-Ebene vielleicht in der Beziehungsebene kommt, dann wird es wirklich schwierig, weil die meisten Menschen, egal welchen Gender, also Frau, Mann, Non-Binary, aber vor allem auch Cis-Hetero-Männer, dann doch sehr viel Unsicherheit mit sich bringen.
0: Yes, wir haben mit beiden gesprochen, mit Paulina und Paulita. Die beiden arbeiten in der Pornoindustrie und haben uns mal davon erzählt, wie das eigentlich denn so ist, ihre eigenen Beziehungen so. Hört ihr alles in eine Stunde Liebe?

0: Deutschlandfunk Nova hier. Junger Vater, was geht denn gerade bitte mit Blumengarten ab?
1: Das kann nur Gott erklären.
2: Das kann wirklich keiner sagen. Das ist der Algorithmus. Irgendwer da oben hat uns gern.
0: Ja, weil dieser Algorithmus hat vor allem diesen Song hier gern. Das sind Blumengarten, Kitsch Creek und Shireen David mit Gut genug. Und warum auch immer, geht dieser Song gerade voll viral. Überall auf der Welt versuchen Leute, das gerade nachzusingen. Und statt Du bist gut genug, verstehen viele aber, vor allem englischsprachige Leute, Du bi scoot kanu. Heißt wörtlich übersetzt, Joint, Rutschen, Kanu. Du bist gut, Kanu. Hier wäre es geil. Ryan, Sänger von Blumengarten, hat erstmal einen Moment gebraucht, um überhaupt zu verstehen, warum dieser Song gerade überall geteilt wird.
2: Da ist damals ein Testreel von Kitsch Creek, damals vor 7 Tagen, ein Reel von Kitsch Creek viral gegangen in Amerika. Das hatte dann über Nacht 1 Million Views. Und ich weiß nur, dass der Dominik Feig das damals geliked hatte. Das ist ein Sänger, den wir sehr feiern. Und da war schon so ein bisschen, okay, das ist schon verrückt, dass der das überhaupt sieht. Und ja, dann war es einfach ein Schneeball und es wurde immer größer und größer und größer.
0: Also einer hat angefangen, der Rest ist Zufall, worüber aber Blumengarten natürlich super happy sind.
2: Das ist jetzt nichts, wonach wir streben, nach der großen internationalen Karriere. Es macht natürlich gerade super Spaß und wir sind super dankbar, sowas erleben zu dürfen. Das ist einfach ein einmaliger Moment und so versuchen wir es auch zu behandeln und zu würdigen.
0: Blumengarten sind die letzten 2 Wochen mega viral gegangen, vor allem in den USA mit einem ihrer Songs. Ich finde auch völlig zu Recht. Ich spiele euch nämlich auch sehr, sehr gerne Blumengarten hier in Deutschlandfunk Nova. Zum Beispiel jetzt mit einem Song, den wir hier auch gerne auf der Playlist haben. Das hier sind Blumengarten. Schmetterlinge fangen.

0: entspannter Track hier, um ein bisschen runterzukommen oder um sich zu dehnen, so wie Aglaia. Hallo.
1: Hi.
0: Hat's was du gebracht denn?
1: Ich glaube schon. Jetzt ein bisschen besser jetzt.
0: Na dann mal los.
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1: Die Unwettergefahr in Deutschland ist weiterhin hoch. Heute könnte es vor allem im Osten kräftige Gewitter geben. Morgen auch im Westen, vor allem im Ruhrgebiet. Schon gestern hat es in Deutschland zum Teil schwere Unwetter gegeben. In Baden-Württemberg schlug auf einem Handballfest in Rastatt der Blitz ein. 9 Menschen wurden auf einem Zeltplatz verletzt. In dem Bundesland ist auch das Musikfestival Southside. Das wurde am Abend für eine Zeit lang unterbrochen. Mehrere Auftritte mussten abgesagt werden. In Rheinland-Pfalz haben Unwetter zu schweren Überschwemmungen geführt, vor allem im Rhein-Lahn-Kreis. In Norddeutschland sind wetterbedingt mehrere Züge ausgefallen. Bei Flensburg musste ein Festival mit 5000 Menschen geräumt werden. Offiziell haben Israel und die Hisbollah-Miliz im Libanon gestern eine Waffenruhe vereinbart. Die Angriffe gehen aber trotzdem weiter. Libanesische Behörden sagen, dass Israel Ziele im Süden des Landes aus der Luft angegriffen hat. Dabei seien mindestens 16 Menschen getötet worden. Israel sagt, dass das eine Reaktion war auf Angriffe der Hisbollah in der Nacht. Dass die Feuerpause zwischen Israel und der vom Iran unterstützten Hisbollah-Miliz brüchig ist, gefährdet auch den Friedensprozess zwischen dem Iran und den USA. Verhandlungen in der Schweiz hat der Iran deshalb erstmal abgebrochen. Medienberichten zufolge sollen die Gespräche aber bald weitergehen. Wochenlang gab es in Bolivien Proteste, Streiks und Straßenblockaden. Jetzt hat Präsident Rodrigo Paz den Ausnahmezustand verhängt. Angekündigt hat er das in einer Rede an die Nation. Das Militär hat damit zusätzliche Rechte, zum Beispiel um Blockaden zu räumen. Kurz vorher hatte Paz mit einem Gewerkschaftsbund vereinbart, die Lage zu beruhigen. Teile der Protestbewegung waren daran aber nicht beteiligt. Die Proteste und Streiks hatten die Wirtschaft des Landes fast zum Stillstand gebracht. Straßensperren hatten zu Engpässen bei Lebensmitteln und Medikamenten geführt. Nach Behördenangaben starben mehrere Menschen. Ausgelöst hatten die Proteste Sparbeschlüsse der Regierung. Unter anderem wurden Subventionen für Treibstoff gestrichen. Nach einem Zugunglück in München mit einem Toten haben jetzt die Bergungsarbeiten begonnen. Schwerlastkräne sollen die entgleisten Waggons wieder aufstellen. Das Ganze könnte bis morgen dauern. 2 Güterzüge waren beim Rangieren zusammengestoßen. Dabei waren Teile der Züge von einer Eisenbahnbrücke gestürzt auf eine Straße darunter. Nach Angaben der Münchner Polizei wurde ein Mensch getötet, der an den Rangierarbeiten beteiligt war. Mehrere auf der Straße parkende Autos wurden beschädigt.
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1: Ja, wir merken es alle, es ist schwülwarm bei 30 bis 38 Grad. Von der Mitte bis in den Osten sind heute wieder Schauer und Gewitter mit dabei. Ansonsten sonnig und meistens trocken. Morgen auch wieder meistens sonnig. Nur im Westen und in der Mitte sind auch Schauer und Gewitter drin. 24 bis 39 Grad.
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0: Schönen guten Tag, Leute. Und ihr habt gerade bei Aglaia gehört, die Temperatur bis 39 Grad, dazu auch echt krasse Gewitter gestern. Wir haben es gehört, wir sprechen gleich mal in 7 Minütchen drüber, ob das jetzt eigentlich normal ist, ob wir uns darauf einstellen müssen, dass sowas häufiger vorkommt.
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0: Hier ist Deutschlandfunk Nova. Schwitzt ihr noch oder liegt ihr schon in irgendeinem Gewässer? Ist da alles nicht mehr normal, oder? Ist es normal oder müssen wir uns jetzt darauf einstellen? Das ist die große Frage. Wir sind gerade mitten in einer krassen Hitzewelle. In manchen Städten ist angekündigt, dass es 8 Tage hintereinander über 30 Grad wird, sogar teilweise 38 Grad. Verena Leindecker ist Meteorologin bei Wetter Online. Sag mal, Verena, ist so eine Hitzewelle wie gerade denn noch normal?
1: Gute Frage.
0: Dankeschön.
1: Also es sind sicherlich auch schon die Auswirkungen vom Klimawandel, denn die Anzahl der heißen Tage, also die Tage mit einer Höchsttemperatur von mehr als 30 Grad, die hat sich seit den 50er Jahren bis heute verdreifacht.
0: Krass.
1: Insofern würde ich eher sagen, vielleicht ist es das neue Normal. Also ungewöhnlich ist diese Hitzewelle im Juni auf jeden Fall.
0: Okay, das heißt, es ist schon ungewöhnlich, aber so wie es ausschaut, müssen wir uns dran gewöhnen. Okay.
1: Ja, wahrscheinlich schon.
0: Wir haben ja auch für heute, je nach Ort, amtliche Hitzewarnungen vom Deutschen Wetterdienst. Wo genau und was heißt das genau? Was sollen wir beachten?
1: Genau, also es gibt teilweise Hitzewarnung vor extremer Hitzebelastung. Die wird ausgegeben, sobald die gefühlte Temperatur höher als 38 Grad ist. Und die gefühlte Temperatur, die ist so eine Zusammensetzung aus Temperatur und zum Beispiel auch Luftfeuchtigkeit. Und heute haben wir schwülheiße Luft, sodass die gefühlte Temperatur sehr hoch ist. Ja, und was können wir beachten? Möglichst die Hitze meiden und die Innenräume kühl halten, wenn es irgendwie geht. Das heißt, morgens früh am besten durchlüften, dann Rollladen runter und schauen, ob die Wohnung kühl gehalten werden kann und natürlich viel trinken und möglichst nicht draußen bei der Hitze dann Sport machen.
0: Ja, und abends nicht vergessen, die Fenster auch wieder zuzumachen, weil gestern Abend zum Beispiel richtig krasses Gewitter, wir haben es auch eben in den Nachrichten gehört, dazu echt auch Sturm. Ich bin mit einem Kumpel draußen gewesen, wir haben uns irgendwie untergestellt, auch noch wegen krassen Blitzen, Hagel haben wir auch gesehen und davor, also wirklich kurz vorher, waren es ja einfach noch 35 Grad. Wieso kommt da beides gerade so krass zusammen in diesen Extremen?
1: Ja, also wir haben halt eine absolute schwül und heiße Luft. Das merkt auch jeder, der rausgeht. Und das ist im Prinzip so eine ganz explosive Mischung. Das heißt, wenn dann Gewitter ausgelöst werden, dann wird's richtig heftig. So wie gestern Abend, zum Beispiel rund um Köln. Allerdings ist es heute so, dass wir ein starkes Hochdruckgebiet haben und die Gewitter, die werden eigentlich heute weitestgehend unterbunden. Es kann vereinzelt mal Hitzegewitter so im Bereich der Mittelgebirge geben, aber heute ist es eigentlich relativ ruhig. Morgen gibt's dann schon wieder mehr Gewitter.
0: Okay, gerade ist ja auch Festivalsaison, aktuell das Hurricane und das Southside, dass man die überhaupt nicht aussprechen kann, aber gut. Mitte der Woche kommen noch die Fusion dazu, viele Leute also draußen unterwegs. Wie verhält man sich denn da richtig, wenn die jetzt da vom Gewitter überrascht werden?
1: Also am besten sollte man sich natürlich gar nicht erst überraschen lassen. Das heißt, vorab die Vorhersage checken. Und wenn man sieht, okay, es könnte Gewitter geben, dann würde ich halt regelmäßig aufs Wetterradar, auf dem Handy schauen. Und dann sieht man ganz oft, ob Gewitter aufziehen. Wenn dann Gewitter aufziehen, dann würde ich auf jeden Fall in Sicherheit, also in ein Gebäude oder ins Auto. Und das Auto sollte möglichst nicht unter einem großen Baum stehen. Und gestern beim Southside, da wurde eigentlich noch ein ganz guter Tipp gegeben, dass man dann im Auto den Warnblinker anmacht, wenn man noch einen Platz frei hat, dass auch die anderen dann ins eigene Auto kommen können.
0: Naja, das ist cool. Verena Leindecker, vielen Dank für diesen Überblick über das Wetter gerade, die krasse Hitzewelle. Wir kommen jetzt zu Charlie XCX, singt von Spring Summer. Mit Frühling hat der Sommer aber gerade nicht so wirklich viel zu tun, haben wir gelernt. Spring.

0: Guck mal, jetzt wäre ich schon dran, ich muss das Mikro aufdrehen. Schönen guten Tag, Leute, hier ist Deutschlandfunk Nova. Da hat es mich aber kalt erwischt an so einem heißen Tag. Schön, dass ihr dabei seid. Ich wünsche euch einen fantastischen Samstag. Es ist Wochenende, das Wetter eh nicht so, dass man in der Bude abhängen will. Rausgehen wäre schon geil, irgendwas machen. Es geht aber jetzt nicht bei allen, ne? Wie zum Beispiel bei Melo. Die hat jetzt einfach nämlich nicht so die Clique, die sie mal eben fragen kann, was heute so geht.
1: Dann gehe ich halt irgendwo zum Beispiel durch die Stadt, setze mich in einen Café, lese. Und dann kommen die Momente, wo ich mir so denke, boah, jetzt einfach irgendwo dazugehören. Also ich gucke mich dann auch so um und beobachte so mein Umfeld, was mich so umgibt. Und dann denke ich mir, boah krass, ich gehöre einfach nirgendwo so dazu.
0: Melo hat zwar einzelne Freundinnen, aber eben jetzt keine feste Clique von mehreren Leuten. Und das findet sie echt blöd. Da grübelt sie öfter drüber nach. Sie würde wirklich gern so ein Teil von einer Gruppe sein und dann auch halt nicht mehr so diese Verantwortung haben. Ne? Ständig musst du irgendwie selber was planen und so. Und meistens ist sie dank ihrer einzelnen Freundin auch jetzt nicht einsam. Aber manchmal überkommt sie das Gefühl dann halt doch.
1: Es gibt auch immer mal so Momente, wo ich merke, boah, ich komme auch nicht aus dem Bett so. Warum soll ich jetzt aufstehen? Ich habe keine Verantwortung im Sinne von, ich habe kein Kind. Heute muss ich nicht arbeiten. Es wartet niemand auf mich. Oder wenn ich von einem Kongress, ein paar Tage war ich on Tour wegen der Arbeit, wieder nach Hause komme und ich war die ganze Zeit unter Menschen, dann ist auch manchmal das Gefühl von, ja, es ist doch niemand bei mir.
0: Ja, damit ist Melo nicht alleine auf der Suche nach einer Clique, weil so eine Clique, die kann dann doch noch mal mehr bieten als jetzt einzelne Leute. Das hat Rosalie Weigand uns erklärt, die ist psychologische Psychotherapeutin.
2: Es gibt in der Psychologie eine Theorie, die heißt Theorie der sozialen Identität. Und die sagt, dass man sich selbst auch darüber definiert, in welchen Gruppen man ist. Also und auch, ob man zu Gruppen überhaupt dazugehört. Und das führt dann auch dazu, dass es so ein In-Group-Feeling gibt, also ein Gefühl von wir und ein Gefühl von ihr, also alle anderen, die nicht in dieser Gruppe sind.
0: Wenn es euch gerade so geht, dass ihr denkt, oh, ja, so wie Melo fühle ich mich auch, dann könnt ihr sehr gerne mal in die aktuelle Folge von unserem Podcast Facts und Feelings reinhören. Da erklären wir,

0: Halb vier haben wir es und das bedeutet, in 10 Minütchen gehen wir mal rein in die WM der WM-Orakel. Ich gucke ja immer, welche Tiere die Orakel müssen, die deutschen Spiele vorhersagen, wie gut die da so abschneiden. Und wenn sie gut sind, wenn sie richtig tippen, dann kommen sie eine Runde weiter. Wir machen gleich hier den nächsten Aufschlag heute Abend, das Spiel gegen die Elfenbeinküste. Jetzt aber erstmal Matthias Wurms.
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2: Um Cannabis gibt es seit zig Jahren immer wieder Streit nach dem Motto legal, illegal, scheißegal. Forschende haben jetzt im Fachmagazin The Lancet aufgeschrieben, wie sich unterschiedliche Regelungen auf den Konsum auswirken. Zum Beispiel in Uruguay in Südamerika. Das war 2013 das erste Land der Welt, das Cannabis vollständig legalisiert hat. Der Verkauf wird aber streng kontrolliert. Ähnlich wie bei uns in Deutschland können Erwachsene Cannabisprodukte in Apotheken kaufen oder unter bestimmten Bedingungen selbst anbauen. Das hat in Uruguay die Nutzung von Cannabis laut der Studie kaum verändert. Das gilt auch für Länder, in denen der Konsum von Cannabis nur entkriminalisiert wurde. Anders ist das in Kanada und in vielen Bundesstaaten der USA, wo Cannabis legal und kommerziell verkauft werden darf. Dort hat laut der Studie der Konsum der Droge zugenommen, das verkaufte Cannabis ist stärker geworden und es gibt auch mehr Menschen, die von der Droge nicht mehr loskommen und krank werden. In den USA konsumieren inzwischen mehr Menschen jeden Tag Cannabis als Alkohol. Ob die Zahl der Alkoholsüchtigen dadurch abgenommen hat, wurde nicht untersucht. Afrika ist besonders von der Erderwärmung betroffen und die meisten Länder dort können die Folgen nur schwer bewältigen. Das steht im neuen UNO-Klimabericht für Afrika, der heute vorgestellt wurde. Die Weltorganisation für Meteorologie geht davon aus, dass im vergangenen Jahr mindestens 13 Millionen Menschen in Afrika von Extremwetter und anderen Ereignissen betroffen waren, die im Zusammenhang mit dem Klimawandel stehen. Vor allem von Dürren und Überschwemmungen. Mehr als 3000 Menschen starben an den Folgen. Laut dem Bericht erwärmt sich Afrika schneller als die Erde insgesamt. Die Gletscher dort haben in den letzten rund 130 Jahren mehr als 90% ihrer Fläche verloren. Der Meeresspiegel ist an einigen Küsten Afrikas stärker gestiegen als im globalen Schnitt und die Wirbelstürme im Indischen Ozean sind heftiger geworden. Dazu kommt, nur 4 von 10 Ländern in Afrika haben Frühwarnsysteme für Extremwetterereignisse. Deshalb sind die Folgen oft verheerend. Das Robert-Koch-Institut hat mehr als 27.000 Menschen in Deutschland gefragt, wie gestresst sie sich fühlen. Jede 5. Person hat angegeben, dass sie besonders viel Stress empfindet. Die Befragung wurde 2024 gemacht. Vor allem Frauen fühlten sich besonders gestresst und Leute im Arbeitsleben und Menschen mit niedrigen Bildungsabschlüssen. Besonders im jungen Erwachsenenalter ist der Stress hoch, mit dem Alter nimmt er ab. Das Robert-Koch-Institut hat auch gefragt, wie die Menschen mit Stress umgehen. Wer ihn verdrängte, verstärkte das Problem eher. Eine Hilfe ist dagegen, aktiv nach Lösungen zu suchen oder andere um Hilfe zu bitten. Menschen mit höheren Bildungsabschlüssen haben laut der Befragung mehr Möglichkeiten, gegen Stress anzugehen.
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Die meisten Leute glauben ja, die WM findet gerade in den USA, in Kanada und in Mexiko statt. Aber die wahre WM, die läuft gerade im Tierreich. Viele Tiere sind ja gerade wieder fleißig als WM-Orakel unterwegs und sagen die Spiele der Deutschen voraus. Und ich dachte mir, wir schauen mal, was die so drauf haben. Und deswegen habe ich hier in Deutschlandfunk Nova einfach offiziell die WM der WM-Orakel gestartet und habe überlegt, wer falsch tippt, der fliegt dann einfach raus. Und deswegen schauen wir dann einfach mal, wer am Ende so als WM-Orakel übrig bleibt. Wir gucken mal eben auf die letzte Woche, auf die Tipps der WM-Orakel zum Spiel gegen Curaçao. Es war ja ein legendäres 7:1 für Deutschland. Leider aber falsch getippt und damit raus sind der Ameisenbär Tayo aus Münster. Ciao, ciao. Dann auch die Ziege Annika Verdum, aus Verdum ist sie in Niedersachsen. Die haben beide unentschieden getippt. Das war natürlich völlig daneben. Das bedeutet, alle anderen WM-Orakel, die ich euch letzte Woche hier vorgestellt habe, die sind weiter mit dabei, weil sie gesagt haben, Deutschland gewinnt gegen Curaçao. Und deswegen schauen wir jetzt mal. Und da wird es spannend. Also ich bin wirklich gespannt wie ein Bettlaken, muss ich ehrlicherweise sagen. Wir schauen mal, was die WM-Orakel so gegen das Spiel heute Abend gegen die Elfenbeinküste gesagt haben, wieso das ausgeht. Also, wir gucken mal auf den Elefantenbulle Tarak aus dem Zoo in Köln, der sagt, Deutschland gewinnt. In Aachen, da gibt es das Kugelgürteltier Poda und der hatte ein 8:1 vorher gesagt gegen Curaçao, ist wirklich der Tipp-Champion, der sagt jetzt, Deutschland gegen die Elfenbeinküste, das wird ein 2:0-Sieg. In Leipzig treten 12 Papageien an, Aras, deswegen auch das Arakel, die sagen, Deutschland gewinnt. In Kaiserslautern sagt die Trappeltierstute Gaia sagt einen knappen Sieg für Deutschland voraus. Ein bisschen anders sieht das aus im Tierheim in Essen. Da gibt es einen Huhn, die schwarz-weiße Elke wird sie da genannt. Und die Pflegerin Ela, die sagt, Elke sieht aus wie ein Fußball und ist einfach ein super Huhn. Die sagen auch, jut. Jetzt wird's die Elfenbeinküste. Also die schwarz-weiße Elke sagt, das wird die Elfenbeinküste. Sowas ist übrigens auch immer eine Glanzstunde der Lokalzeitungen, weil die haben zu der Elke dem Huhn geschrieben, bei der Vorhersage mussten die Beteiligten im Tierheim Essen kurz den Atem anhalten. Und dann haben wir noch in Salzwedel in Sachsen-Anhalt das Shetland-Pony Tabaluga. Auch das sagt, die Elfenbeinküste wird heute Abend gewinnen. Genauso wie auch Pinguindame Sigrid aus Hannover. Die sagt auch, Elfenbeinküste gewinnt. Und die Kommentare unter dem Video, die sind wirklich hart. Also, no hate, ne? Da steht aber sowas von Francesco geschrieben. Ich grill den Pinguin. Und Svenja gibt zu bedenken, als wenn der Pinguin bei dem Wetter in Deutschland nicht schon genug andere Probleme hat. Also wir halten mal fest, ein paar Tiere sagen, Deutschland gewinnt, ein paar Elfenbeinküste, die sind da wirklich sehr, ich sag mal 50-50 unterwegs. Wir gucken aber gleich noch zur Sicherheit in Schwarzwald, da sind nämlich auch wieder die Darmbakterien von der Hochschule Furtwangen angehalten, doch bitte mal zu sagen, wie das, es ist alles, als hätte ich mir das ausgedacht, habe ich aber nicht. Es treten Darmbakterien an, die sagen sollen, wie das Spiel heute Abend gegen die Elfenbeinküste ausgeht. Da gucken wir natürlich drauf in 7 Minütchen hier, wie tippen die Darmbakterien aus dem Schwarzwald.

0: Deutschlandfunk Nova. 15:49 haben wir's. Und Herr Egert ist überzeugt wie nie, dass er das Spiel der Deutschen heute Abend gegen die Elfenbeinküste vorhersagen kann. Und zwar mit seinen Darmbakterien.
1: Entschuldigung, ich meine, Bakterien gibt es seit 4 Milliarden Jahren auf diesem Planeten und andere Lebewesen vielleicht ein paar Millionen. Also, wenn einer Ahnung vom Fußball hat, dann Mikroben.
0: So, aber um korrekt zu bleiben, es sind nicht seine Darmbakterien, aber es war seine Idee. Markus Egert ist Professor für Mikrobiologie an der Hochschule Furtwang und der hat mir mal erklärt, wie sein Darmbakterien-WM-Orakel eigentlich funktioniert.
1: Also wir nehmen eine Nährmedienplatte und bringen eine relativ kleine Menge von E. coli-Darmbakterien auf diese Platte auf mit einem Spatel. Mhm. Und das wird so gemacht, dass die Bakterien sich absolut zufällig auf der Platte verteilen. Und dann wandert die Platte so für 1-2 Tage in den Brutschrank. Die Bakterien wachsen dann zu kleinen Kolonien heran, die man mit dem bloßen Auge auch sehen kann. Und dann kleben wir das Spielfeld runter und bewerten die Situation. Und die Mannschaft, wo mehr Kolonien von Bakterien im 16-Meter-Raum sich befinden, die fängt sich auch mehr Tore, das heißt, die wird verlieren und die andere Mannschaft, wo weniger Kolonien im Spielfeld sich befinden, ist dann der potenzielle Gewinner.
0: Soweit gecheckt? Okay. Und natürlich können wir es alle kaum abwarten. Wie ist der Tipp zum Spiel gegen die Elfenbeinküste? Was haben die Darmbakterien da so im Urin?
1: Es sieht nach einem knappen Sieg der deutschen Mannschaft aus. Wir sehen 5 Kolonien im Strafraum der Deutschen und 6 Kolonien im Strafraum der Elfenbeinküste. Das spricht für einen sehr knappen Sieg der deutschen Mannschaft. Und wir hoffen, es stimmt wieder, wie beim letzten Mal.
0: Naja, wieder. Also ne, das Spiel gegen Curaçao, das haben die Darmbakterien zwar im Ergebnis richtig getippt. Die haben gesagt, Deutschland gewinnt. Aber die haben auch da gesagt, das wird ein knappes Spiel. Und das war ja wohl ein Schuss in den Ofen, weil 7:1 ist ja nicht knapp gewesen. Markus Egert erklärt sich das so.
1: Ich vermute mal, dass unsere Bakterien so im Rückblick auf die letzten deutschen Ergebnisse eher ein bisschen pessimistisch eingestellt waren als zu optimistisch. Hm. Und deswegen wahrscheinlich eine eher vorsichtigere Vorhersage gemacht haben. Das zweite Ergebnis, jetzt gegen die Elfenbeinküste, sieht ja auch eher nach einem knappen Sieg aus. Ich hoffe, es stimmt wieder, dass wir gewinnen, aber ich hätte persönlich auch nichts dagegen, wenn der Sieg wieder ein bisschen höher ausfällt.
0: Schauen wir mal, ob die Darmbakterien aus dem Schwarzwald da richtig liegen, die sagen, Deutschland gewinnt gegen die Elfenbeinküste. Heute Abend um 22 Uhr ist da Dünnpfiff.

0: Schönen Samstag allerseits. Wir haben 16 Uhr. Ihr hört fleißig zu, finden wir gut. Aglaya Dane ist hier. Hello.
1: Hi.
0: Mit allen Wichtigen aus der Welt.
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1: Der Iran hat angekündigt, die Straße von Hormus wieder zu sperren, die Meerenge, die besonders für Öltanker wichtig ist. Das iranische Militär sagte im Staatsfernsehen, die Straße von Hormus wird für den Schiffsverkehr wieder geschlossen. Begründet wurde das damit, dass Israel weiter die Hisbollah-Miliz im Libanon angreift. Die Hisbollah ist eine enge Verbündete des Irans. Israel und die Miliz hatten gestern eine Waffenruhe vereinbart, was auch Teil der Rahmenvereinbarung zwischen dem Iran und den USA war. Die gegenseitigen Angriffe gingen in der Nacht und am Morgen allerdings weiter. Unklar ist, wie es jetzt weitergeht mit dem Friedensprozess zwischen dem Iran und den USA. Zurzeit sind die Verhandlungen in der Schweiz unterbrochen. Es gab aber Anzeichen, dass sie bald weitergehen sollten. Die Unwettergefahr in Deutschland ist weiterhin hoch. Heute könnte es vor allem im Osten kräftige Gewitter geben, morgen auch im Westen, vor allem im Ruhrgebiet. Schon gestern hat es in Deutschland zum Teil schwere Unwetter gegeben. In Baden-Württemberg schlug auf einem Handballfest in Rastatt der Blitz ein. 9 Menschen wurden auf einem Zeltplatz verletzt. In dem Bundesland ist auch das Musikfestival Southside. Das wurde am Abend für eine Zeit lang unterbrochen. Mehrere Auftritte mussten abgesagt werden. In Rheinland-Pfalz haben Unwetter zu schweren Überschwemmungen geführt. In Norddeutschland sind wetterbedingt mehrere Züge ausgefallen. Bei Flensburg musste ein Festival mit 5000 Menschen geräumt werden. Die Partei Die Linke hat ein neues Führungsduo. Die Delegierten auf dem Bundesparteitag in Potsdam haben die bisherige Parteichefin Ines Schwertner im Amt bestätigt, mit knapp 86% der Stimmen. Neu dazugekommen ist der Stuttgarter Bundestagsabgeordnete Luigi Pantisano. Er erhielt allerdings nur 53% der abgegebenen Stimmen. Er tritt die Nachfolge an von Jan van Aken. Der bisherige Co-Chef hatte aus gesundheitlichen Gründen nicht nochmal kandidiert. Das Saarland hat noch nie eine so große Sportveranstaltung ausgerichtet. Heute sind dort die Special Olympics zu Ende gegangen. Das ist die größte Sportveranstaltung für Menschen mit geistiger und mehrfacher Behinderung in Deutschland. Und dieses Mal waren laut Veranstaltern etwa 110.000 mit dabei, um an Wettkämpfen teilzunehmen, sie anzuschauen oder zu helfen. Montag war es losgegangen mit Wettkämpfen in 27 Sportarten. Neu mit dabei waren Segeln, Hockey und Rudern. Die nationalen Spiele finden alle 4 Jahre statt und dienen auch der Qualifikation für die Special Olympics Weltspiele. Die finden nächstes Jahr in Santiago de Chile statt.
2: Das Wetter.
1: Es ist schwülwarm draußen bei 30 bis 38 Grad. Von der Mitte bis in den Osten sind heute wieder Schauer und Gewitter mit dabei. Ansonsten sonnig und meistens trocken. Morgen auch wieder meistens sonnig. Nur im Westen und in der Mitte sind auch Schauer und Gewitter drin. 24 bis 39 Grad.
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0: Schönen guten Tag. Die Frau hat recht. Gero Simone hier. Ich grüße euch.
3: Simone,
0: ich
3: grüße dich. Na.
4: Hallo.
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0: Wisst ihr, was ich ganz, ganz doll liebe? Dass, wenn man E-Mails geschrieben hat, die man bereut, dass man die ganz schnell wieder rückgängig machen kann. Tag Leute, hier ist Deutschlandfunk Nova. Kennt ihr vielleicht, ne? Wenn man schon geschickt hat, also wie viel habe ich schon gesendet, wo irgendwie stand so, ja, und meine Bewerbung finden Sie im Anhang. Und zack, Anhang vergessen. Klassiker. Aber dieses rückgängig machen, wer das erfunden hat, ne? Also wirklich, küsse deine Füße. Exakt das, was bei Mails geht, das soll jetzt auch beim Online-Shoppen einfacher gehen. Seit gestern müssen Unternehmen nämlich einen Button bereitstellen, mit dem ich meine bestellten Schuhe, mein Streaming-Abo oder auch einen Stromvertrag direkt wieder stornieren kann. Das ist eine neue Richtlinie der EU, die jetzt in Kraft getreten ist. Hab darüber mit Wirtschaftsjournalist Nicolas Lieven gesprochen und habe ihn nochmal daran erinnert, dass das ja schon vorher auch bisher ziemlich kompliziert war, wenn ich was stornieren wollte.
1: Na, also weißt du, kaufen geht halt total einfach. Einmal klicken, dann hast du es quasi schon geordert. So, und wenn du es jetzt aber nicht haben willst, dann hast du ja bei den meisten Online-Käufen wenigstens so ein sogenanntes zweiwöchiges Widerrufsrecht. Und auf dem Papier sieht das immer total einfach aus. Schick die Ware zurück oder schick eine formlose Mail und so. Aber man will es ja richtig machen. Und dann wird es halt sehr häufig sehr kompliziert, weil da steht dann was in den allgemeinen Geschäftsbedingungen, also in den AGBs drin. Da gibt es die Widerrufsbelehrung. Dann suchst du nach Formularen, nach irgendwelchen Mailadressen, die sind häufig versteckt. Und so weiter und so weiter.
0: Aber würdest du denn sagen, das ist dann auch wirklich einfacher, als es bisher war?
1: Es ist auf jeden Fall viel einfacher, als es bisher war, weil du hast jetzt den Button. Und was jetzt auch noch ganz wichtig ist, du kriegst sofort die Bestätigung deines Widerrufs. Das war bisher auch nicht so. Manchmal hast du das abgeschickt und hast gedacht, ja, haben sie es nur, haben sie es nicht, die Frist läuft ab. Nee, so ist es jetzt nicht. Also jetzt kriegst du sofort die Rückmeldung, dein Widerruf ist eingegangen, wir prüfen und dann kommt die Bestätigung.
0: Aber das geht auch nur innerhalb von diesen 2 Wochen, wie bisher?
1: Das gilt genauso wie bisher für den Widerruf innerhalb von 2 Wochen. Manche sagen ja auch 4 Wochen, manche Shops, aber in der Regel sind es eben, gesetzlich sind es eben diese 2 Wochen. Und vielleicht ist das auch noch ganz wichtig, es gilt nicht für alle Waren. Das heißt, alles, was du abgeschlossen hast über einen Webshop, über ein Online-Formular, über irgendeine Buchungsseite, über eine App und so weiter. Ja, da gilt es und auch über Online-Marktplätze wie eBay oder Amazon und so weiter. Es gibt aber auch so ein paar Waren, da funktioniert es natürlich nicht. Das hat jetzt nichts mit dem Button zu tun, sondern es hat was damit zu tun, was du da bestellt hast. Jetzt bestellst du irgendwelche verderblichen Lebensmittel. Also 2 Kilo gemischtes Hack kannst du halt nicht 14 Tage liegen lassen und dann zurückschicken.
0: Hast du schon mal Hack online bestellt, Nikolas?
1: Never, ich bin Veganer, deswegen bin ich da raus. Aber auch ein selbstgedrucktes T-Shirt. Wenn ich mir jetzt ein schönes selbstgedrucktes T-Shirt machen lasse, schön individuell, aber in Größe S, kann ich das auch nicht zurückschicken, weil ich sage, es passt mir dann doch nicht. Und ja, ich habe mich etwas schlanker gesehen, als ich bis Nähe geht halt auch nicht so. Also solche Sachen, da funktioniert jetzt nicht. Da funktioniert das aber bislang auch nicht beim Widerruf.
0: Verstehe. Und wie sieht es denn damit aus, wenn jetzt der Widerruf einfacher ist? Storno, zack, ein Button. Genehmen dann auch die Rücksendungen zu? Was denkst du?
1: Das ist die große Sorge. Also wir sind sowieso ein Land der Rücksenderinnen und Rücksender. So ist es so. Also es gibt kaum ein Land, in dem so viel zurückgesendet wird wie in Deutschland. Im vergangenen Jahr hatten wir ungefähr 550 Millionen Retouren. Das war nochmal ein Plus von ungefähr 5% im Vergleich zum Vorjahr. Gerade Mode wird 90% zum Teil zurückgeschickt, Elektronik, Wohnartikel und so weiter und so weiter. Und das ist schon die große Sorge, dass man jetzt sagt, wenn es so einfach ist, nur noch aufs Knöpfchen drücken, dass dann das zunimmt. Das Problem ist natürlich, wir kriegen so richtig offizielle Zahlen von den ganzen großen Logistikern, die hast du letztendlich gar nicht. Kannst bei den Händlern abfragen und das wird wieder eine ganze Zeit dauern. Aber wir gehen schon davon aus und viele gehen davon aus, dass die Zahl der Retouren dann schon noch deutlich zunehmen wird.
0: Schauen wir mal, ob es wirklich so kommt. Ich muss ja sagen, ich fand es erstmal gut, ne, dass wir nicht ewig suchen müssen, sondern direkt Storno drücken können.
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0: Show.
1: Heute Morgen um 4:45 Fernschuss aus etwa 18 Metern.
2: Ahí está la jugada, ven, sí, soy el remate de su
3: Gol.
1: Gol. Beziehungsweise Tor. Paraguay hat in der zweiten Minute schon das 1:0 gegen die Türkei geschossen. Und die Türkei hat es auch innerhalb des kompletten Spiels nicht mehr geschafft, das aufzuholen. Obwohl Paraguay eine rote Karte bekommen hat und die Türkei dann sogar die komplette zweite Hälfte einen Spieler mehr hatte. Damit hat die Türkei 0:1 gegen Paraguay verloren. Das heißt damit, Türkei ist einfach rausgeflogen aus der WM. Und natürlich, ihr könnt euch vorstellen, die Fans komplett am Boden, aber auch der türkische Nationalspieler Kenan Yildiz nach dem Spiel.
4: In der Kabine sind so unglaublich viele Emotionen.

Da machst du nix. Schicksal ist das, Kismet. Aber schon ein großes Drama. Ich fühle auf jeden Fall mit. Die Türkei rausgeflogen, 24 Jahre nicht mehr dabei gewesen und dann zack, kommen noch nicht mal ins Achtelfinale.

0: Schönen guten Tag, Leute. Deutschlandfunk Nova hier. Und ich sag mal so, es könnte sich lohnen, dass ihr schon mal unsere Kontaktmöglichkeiten aufschreibt. mail@deutschlandfunknova.de und auch über unsere WhatsApp-Nummer 030 8503 8503. 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Jetzt aber erstmal Anneke Schäfer.
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2: Wenn die Natur Schaden nimmt, Arten verschwinden und der Klimawandel weitergeht, dann verursacht das Kosten. Zum Beispiel, weil Ernten ausfallen oder Häuser zerstört werden. Und verantwortlich dafür sind vor allem die reichsten 10% der Erdbevölkerung, vor allem in den USA und in Europa. Sie tragen deutlich überproportional zur Zerstörung der Umwelt bei. Allein durch den Konsum verursacht dieses Zehntel pro Jahr Umwelt- und Klimaschäden in Höhe von geschätzt 1,5 bis fast 5 Billionen Euro. Das haben Forschende der niederländischen Universität Leiden und der englischen Universität Oxford ausgerechnet. Dass die Spanne bei den finanziellen Schäden so weit auseinander liegt, liegt daran, dass es bei der Schätzung große Unsicherheiten gibt, zum Beispiel wie das Artensterben in Zahlen ausgedrückt werden kann. In jedem Fall müssen die oberen 10% laut der Studie mehr tun in Sachen Klima- und Umweltschutz. Einerseits, indem sie ihr Verhalten ändern oder auch, indem sie zum Beispiel eine Wohlstandssteuer zahlen. Dieses Geld könnte dann in Schutzmaßnahmen fließen. Autarke Fischfangeinrichtungen, sogenannte Fischsammler oder Lockbojen, sind ein großes Problem für die Weltmeere. Wie groß, hat ein internationales Forschungsteam gerade zum ersten Mal umfassend untersucht. Fischsammler sind Flöße, von denen Netze bis zu 100 Meter tief nach unten hängen. Die treiben frei durch die Meere und locken Fische an, die Schutz oder Schatten suchen. Per Echolot können die Fischer feststellen, ob sich unter einem Floß genug Fische versammelt haben. Dann ziehen sie das Netz zu. Ziel sind vor allem Thunfische, aber in den Netzen verfangen sich auch Schildkröten, Rochen oder Haie. Außerdem werden auf diese Art ganze Schwärme von Thunfischen gefangen, was die Bestände nachhaltig gefährden kann. Die Forschenden gehen davon aus, dass jedes Jahr bis zu 150.000 von diesen autarken Fischsammlern ausgesetzt werden. Und sie konnten nachweisen, dass sie oft tausende Kilometer weitertreiben, auch in Schutzgebiete. Sie haben Lockbojen in mehr als der Hälfte aller Meeresschutzgebiete weltweit gefunden und mehr als 6.000 Fälle dokumentiert, in denen sie auf Korallenriffen oder Atollen gestrandet sind und zu Meeresmüll wurden. Darin sehen die Forschenden das größte Problem.
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0: Deutschlandfunk Nova hier. Schönen Samstag allerseits. Ich hoffe, ihr kommt gerade gut klar mit der Hitze. Einer Frau sind die Temperaturen gerade, aber anscheinend noch nicht genug. Das ist Wild Horse von Friar Ridings. Hammer-Songwriterin aus London. Die macht wirklich, wirklich emotionale, tiefe Songs. Und so Acts wie One Republic oder Luis Capaldi, die irren sich halt nicht. Die sind nicht umsonst Fans von ihr. Und wir deswegen auch, deswegen haben wir Friar mal gefragt, was sie eigentlich an so einem Samstag wie heute normalerweise so macht, wenn sie sich's aussuchen könnte. Und naja, wie gesagt, anscheinend 38 Grad sind ihr nicht genug.
1: I think just like family, like maybe go to the park, like play a game of like rounders all together, maybe do a big picnic. Lots of baked goods. I would have probably got up early and baked some of those baked goods because I'm really into baking and cooking at the moment.
0: Also schön mit der Familie in den Park, aber nicht ohne vorher früh aufzustehen und was gebacken oder gekocht zu haben. Das liebt Friar Ridings gerade sehr, sagt sie. Und damit wissen wir jetzt alle auch, warum dieser Song hier Dancing in the Kitchen heißt. Hört ihr jetzt in Deutschlandfunk Nova. Dazu stellen wir uns jetzt den Geruch von einem feinen Schoko-Kirschkuchen vor. Es sei denn, euch ist zu heiß für Kuchen. Fair enough.

0: Bilderbuch Maschinen. Und ihr könnt euch selbst jetzt auch zur Maschine machen, wenn ihr Bock habt.
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0: Yes, beweist doch mal bitte, ob bei der Hitze auch euer Gehirn gut funktioniert. 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Und starten tut ihr mit eurem eigenen Namen. Vielleicht könnt ihr es euch besser vorstellen, wenn ihr mal hier reinhört, wie sich Patrick aus Heidelberg letzte Woche geschlagen hat. Wer ist Bundespräsident?
2: Patrick.
0: Richtig! Wie heißt die schwedische Klimaaktivistin, die mit Schulstreiks berühmt geworden ist?
2: Steinmeier.
0: Richtig! Wie heißt der blonde Blödelbade aus Ostfriesland, der auch gerne mal Ottifanten malt?
2: Greta Thunberg.
0: Richtig. Wie heißt die 2 Meter große Drag-Queen-Legende aus der Reeperbahn in Hamburg?
2: Otto.
0: Auch das ist richtig. Und wer moderiert gerade in Deutschlandfunk Nova?
2: Olivia Jones.
0: Ja! Du hast es geschafft. Richtig gut, Patrick. Du hast das Brainfuck-Quiz gemeistert. Herzlichen Glückwunsch.
2: Vielen Dank.
0: Und Leute, ich habe es irgendwie im Gefühl, dass ihr das auch richtig gut hinbekommen werdet. Wer von euch hat Bock auf ein Merch-Paket, meldet euch gerne. Wir zocken drum im Brainfuck-Quiz. Ihr könnt mal einfach eine WhatsApp schreiben an die 030 8503 8503 oder ihr schreibt eine Mail an mail@deutschlandfunknova.de.
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0: Little Dragon, gerade hier gehört, mit Tumbling Ice. So, jetzt geht's aber weiter mit den Nachrichten. Aglaya Dan ist da, hi.
1: Hallo.
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1: Der Iran hat angekündigt, die Straße von Hormuz wieder zu sperren. Die Meerenge, die besonders für Öltanker wichtig ist. Das iranische Militär sagte im Staatsfernsehen, die Straße von Hormuz wird für den Schiffsverkehr wieder geschlossen. Begründet wurde das damit, dass Israel weiter die Hisbollah-Miliz im Libanon angreift. Die Hisbollah ist eine enge Verbündete des Irans. Israel und die Miliz hatten gestern eine Waffenruhe vereinbart, was auch Teil der Rahmenvereinbarung zwischen dem Iran und den USA war. Die gegenseitigen Angriffe gingen in der Nacht und am Morgen allerdings weiter. Unklar ist, wie es jetzt weitergeht mit dem Friedensprozess zwischen dem Iran und den USA. Zurzeit sind die Verhandlungen in der Schweiz unterbrochen. Es gab aber Anzeichen, dass sie bald weitergehen sollen. Die Unwettergefahr in Deutschland ist weiterhin hoch. Heute kann es vor allem im Osten kräftige Gewitter geben, morgen auch wieder im Westen, vor allem im Ruhrgebiet. Schon gestern hat es in Deutschland zum Teil schwere Unwetter gegeben. In Baden-Württemberg schlug auf einem Handballfest in Rastatt der Blitz ein. 9 Menschen wurden auf einem Zeltplatz verletzt. In dem Bundesland ist auch das Musikfestival Southside. Das wurde am Abend für eine Zeit lang unterbrochen. Mehrere Auftritte mussten abgesagt werden. In Rheinland-Pfalz haben Unwetter zu schweren Überschwemmungen geführt. In Norddeutschland sind wetterbedingt mehrere Züge ausgefallen. Das Geld ist knapp und jedes Bundesministerium muss sparen. Das werden wohl auch Menschen spüren, die Wohngeld beziehen. Davon seien alle von geplanten Kürzungen betroffen. Das hat Bundesbauministerin Verena Huberts in der Rheinischen Post angekündigt. Sie plant ein Gesetz dazu. Einige Empfänger könnten sogar gar kein Wohngeld mehr bekommen. Ein Drittel der Beziehenden werde rausfallen, sagt Huberts. Das sind die, die bisher gerade noch so antragsberechtigt sind. Die neuen Regeln sollen für neue Bescheide gelten. Wohngeld wird in der Regel für 12 Monate bewilligt, unter bestimmten Umständen auch für 24 Monate. Danach muss es neu beantragt werden. Nach Angaben des Statistischen Bundesamts haben 2024 gut 1,2 Millionen Haushalte Wohngeld bekommen. Es ist die staatliche Unterstützung für Menschen mit geringen Einkommen und hohen Wohnkosten. Menschen in vielen Teilen Brasiliens sind mitten in der Nacht aus dem Schlaf gerissen worden durch einen verwirrenden Alarm auf ihrem Handy. Der Alarm wird normalerweise bei Gefahr ausgelöst, etwa bei Unwetter. Diesmal stand in der Nachricht allerdings das Wort Misanthropie, was Menschenhass bedeutet. Die brasilianische Katastrophenschutzbehörde erklärte jetzt, dass dahinter wohl eine Hackergruppe steckt. Jemand sei in das System des nationalen Katastrophen- und Zivilschutz eingedrungen und habe die Warnung verschickt. Der Fall werde untersucht. Das Warnsystem soll der Behörde zufolge jetzt besser vor Cyberangriffen geschützt werden.
2: Das Wetter.
1: Es ist sonnig und heiß. Im Osten kann es zum Teil heftig gewittern, später auch im Bergland. Nachts kühlt es ab auf 22 bis 14 Grad. Morgen wird es wieder heiß. Im Norden sind maximal 30 Grad drin, in der Südhälfte bis zu 38 Grad. Von Westen ziehen dann kräftige Gewitter rein, teils Unwetter.
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0: Tag, Leute. Jetzt ist es noch 5 Stunden und dann ist Anpfiff Deutschland gegen die Elfenbeinküste. Deutschland kann sich vorzeitig schon für die nächste Runde qualifizieren. Wir gucken gleich mal sportlich drauf, wie es so wird mit unseren Kollegen in Toronto, wo heute Abend das Spiel stattfindet.
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0: Und das hier sind Snow Patrol, Klassiker hier für euch. Shut Your Eyes.

0: Schönen guten Tag, Leute. Deutschlandfunk Nova hier. Heute Abend können die deutschen Männers bei der WM schon mal in die nächste Runde kommen. Vorzeitig, die müssen halt nur gegen die Elfenbeinküste gewinnen. 22 Uhr ist Anpfiff in Toronto und genau da ist gerade Martin Roschitz. Hi Martin.
1: Hi, grüß dich, Gero.
0: Glaubst du denn, das wird genauso easy wie beim 7:1 gegen Curaçao heute Abend gegen die Elfenbeinküste?
1: Kurz oder lange Antwort? Kurz wäre nein, längere Antwort wäre, warum nicht? Weil die gut sind. Die haben vorne Diallo von Manchester United, sie haben Leipzigs Youngster Diomande, der zu den besten Dribblern gehört. Sie haben aber auch kompromisslose Abräumer mit Sangaré. Sie haben gegen Ecuador kein Gegentor kassiert, waren hinten nicht immer ganz sattelfest, aber haben eine gute Mannschaft.
0: Okay, Curaçao war ja zum ersten Mal bei einer WM dabei, also da hat dann quasi auch wegen der Einwohnergröße Deutschland gegen Paderborn quasi gespielt. Die Elfenbeinküste schon öfters dabei gewesen, hat auch schon einmal gegen Deutschland gespielt. Glaubst du, die sind dann auch, wie du gerade gesagt hast, mit den Profis aus den verschiedenen internationalen Ligen einfach ein bisschen abgeklärter noch?
1: Ja, auf jeden Fall. Da sind ja Topstars dabei. Das Spiel, das du angesprochen hast, war im Jahr 2009, müsste das gewesen sein. Das war, glaube ich, das erste Spiel nach dem Freitod von Robert Enke unter ganz besonderen Vorzeichen. Da hat Lukas Podolski noch gespielt. Das war sehr emotional. Das kann man sich natürlich im Nachhinein vorstellen. Ja, die Elfenbeinküste darf auf jeden Fall nicht unterschätzt werden. Das sage ich jetzt nicht so als Floskel, sondern das sieht man anhand der Spieler. Das sieht man auch an der taktischen Ausrichtung. Die sind alle gut ausgebildet, alle gut geschult, körperlich robust. Also ich kann mir vorstellen, dass die deutsche Mannschaft das Spiel heute nicht gewinnt, sondern unentschieden spielt. Das ist in zweiten Gruppenspielen bei der WM auch nichts Ungewöhnliches. Mhm. War 2014 auch so gegen Ghana im zweiten Gruppenspiel und trotzdem ist die deutsche Mannschaft ja am Ende Weltmeister geworden.
0: Ich habe auch mal geschaut, das Durchschnittsalter in der Elfenbeinküste in dem Land selber sind 18 Jahre. Das sind noch nicht mal zwei Manuel Neuers. ist die Mannschaft denn auch so jung und ist das überhaupt ein Vor- oder ein Nachteil?
1: Ja, also Jan Diomande, der ist 19, den ich gerade erwähnt habe, der ja bei RB Leipzig spielt, aber von den Topclubs umworben wird, von Liverpool, von Real Madrid und der schon der auffälligste Mann war auf dem Platz gegen Ecuador. Beeindruckend ist übrigens auch seine persönliche Geschichte. Vor wenigen Tagen hat Diomande öffentlich über den Tod seiner Schwester Roxane gesprochen, die mit nur 15 Jahren gestorben ist. Er sagt, seitdem spielt er nur noch für sie jeden Ball und diese Geschichte zeigt, wie viel Motivation und emotionale Kraft hinter seinem Auftritt bei dieser WM steckt.
0: Ich verstehe. Es gibt ja sehr, sehr viele WM-Orakel wieder. Die Pinguindame Sigrid aus Hannover sagt, die Elfenbeinküste gewinnt. Im Schwarzwald sagen Darmbakterien einen knappen Sieg der Deutschen voraus. Was hast du im Urin?
1: Nicht viel, ich war gerade schon auf dem Klo, also insofern kann ich dir dazu nichts sagen. Aber ich hatte ja gerade schon mal angedeutet, dass ich mich nicht wundern würde, wenn es ein Unentschieden gibt, ein 1:1. Und das ist auch bei der Konstellation überhaupt nicht problematisch für die deutsche Mannschaft, denn sie hat das erste Spiel ja 7:1 gewonnen gegen Curaçao und durch diesen Kantersieg sind die Vorzeichen sehr, sehr gut, dass Deutschland selbst bei einer Niederlage als Gruppendritter am Ende noch weiterkommen würde. Insofern muss man sich da keine großen Sorgen machen.
0: Sagt Martin Roschitz für uns gerade schon in Toronto. Da ist heute Abend das Spiel Deutschland gegen die Elfenbeinküste um 22 Uhr im ZDF. Go!

0: Schönen guten Tag, Leute. Jetzt wird's ernst.
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0: Yes, wir spielen heute um ein Merch-Paket. Socken sind drin, Schlüsselanhänger, Flaschenöffner, alles mögliche. Ich habe euch eben schon gesagt, Kondome und Bleistift und keine Ahnung. Das Einzige, was ihr dafür tun müsst, ist eben dieses Brainfuck-Quiz spielen. Und ich spiele heute mit Hannes aus Nürnberg. Hallo Hannes.
2: Hi, servus.
0: Funktioniert dein Gehirn noch bei diesen Temperaturen?
2: Ich habe versucht, die Sonne zu meiden. Ich glaube, ich bin ganz fit, ja.
0: Sehr gut. Wollen wir mal schauen. Wir spielen ja das Brainfuck-Quiz. Hast du das schon mal hier gehört in Deutschlandfunk Nova? Weißt du, wie das geht?
2: Ja, habe ich ein paar Mal zugehört.
0: Sehr gut. Also es ist ja so, ich stelle dir 5 Fragen jetzt gleich und du antwortest aber immer nur bitte auf die Frage davor, okay?
2: Alles klar.
0: Sehr gut. Und du fängst aber an, um reinzukommen, mit deinem eigenen Namen, egal was ich die frage.
2: Okay.
0: Okay, dann mal los. Wie heißt die bisher einzige deutsche Bundeskanzlerin?
2: Hannes.
0: Richtig. Wie heißt die Sängerin, die mal ein Kleid aus Fleisch getragen hat und von der die Songs Born This Way oder Paparazzi sind?
2: Angela Merkel.
0: Richtig. Wie heißt die beste Freundin von Mickey Mouse?
2: Lady Gaga.
0: Richtig. Wie heißt der Zwillingsbruder von Tom Kaulitz?
2: Minnie Mouse.
0: Richtig. Und wer moderiert gerade in Deutschlandfunk Nova?
2: Bill Kaulitz.
0: Ja, Hannes, du hast es gepackt.
2: Halleluja.
0: Herzlichen Glückwunsch. Richtig stark. Also, im Merch-Paket sind Socken drin. Im Merch-Paket sind Socken drin, ein Bleistift, Schlüsselanhänger, Kondome, Mini-Block, Flaschenöffner. Was kannst du davon am meisten gebrauchen?
2: Gerade den Flaschenöffner.
0: Sehr gut. Dann lass dir mal ein kühles Getränk auch mal durch den Kopf gehen. Dein Gehirn hat auf jeden Fall gehalten.
2: Perfekt. Vielen, vielen Dank.
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0: da kratzt die Tonspur. Hayley Williams, gerade erst auf Tour hier in Deutschland gewesen. Vielleicht haben ein paar von euch sie gesehen, muss richtig fett gewesen sein. Anneke Schäfer jetzt, ist quasi die Hayley Williams der Wissensnachrichten.
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2: Einfach mal richtig ausatmen, dann sieht die Welt gleich anders aus. Eine Studie zeigt, dass der Rhythmus unseres Atmens Entscheidungen beeinflussen kann. Das haben Forschende des Instituts für Ernährungsforschung Potsdam-Rehbrücke in einem Experiment gezeigt. Sie ließen Testpersonen am Computer Entscheidungen treffen. Sie konnten dabei auf Nummer sicher gehen oder ein Risiko in Kauf nehmen und dann auch eine höhere Belohnung bekommen. Dazu wurden Gehirnströme und Herzdaten der Menschen erfasst. Es zeigte sich, dass die Testpersonen sich risikobereiter verhielten, wenn sie eine bestimmte Atemtechnik anwendeten, nämlich besonders lang auszuatmen. Das entspannt und führt dazu, dass die Menschen weniger pessimistisch dachten und die Belohnung attraktiver fanden. Sie setzten also darauf, dass sich das Risiko lohnen konnte. Das Team schreibt auch, dass wir unter Stress eher vorsichtigere Entscheidungen treffen. Eine verlängerte Ausatmung lässt uns dagegen eher ein Risiko eingehen. Eine der Autorinnen wies darauf hin, dass Atemtechniken die Menschheit seit Jahrtausenden begleiten, in verschiedenen Religionen und Kulturen. Manchmal dauert Wissenschaft ganz schön lange. Vor über 10 Jahren haben Archäologen in Großbritannien Ausgrabungen in der Nähe des Steinkreises von Stonehenge gemacht. Jetzt hat das britische Unternehmen Wessex Archaeology Ergebnisse dazu vorgelegt. Das Team glaubt, dass die Struktur mit vielen Gruben eine Art Prototyp des prähistorischen Steinkreises sein könnte. Ein Vorbild. Stonehenge ist etwa 5000 Jahre alt. Die neue Struktur wird etwa auf dieselbe Zeit datiert. Die Anlage bestand vermutlich aus 2 Holz Pfosten, die 120 Meter voneinander entfernt standen und so ausgerichtet waren, dass sie bei der Sommersonnenwende den Sonnenaufgang markierten und bei der Wintersonnenwende den Sonnenuntergang. Ein britischer Archäologe sagte, dass die Stätte wohl ein Zentrum für religiöse Treffen war, denn dort wurden auch Keramik, Tierknochen und ein seltenes scheibenförmiges Messer gefunden. Zur bevorstehenden Sommersonnenwende reisen wieder Tausende nach Stonehenge, um den längsten Tag des Jahres auf der Nordhalbkugel zu feiern. Statt auf den Bus zu warten, einfach schnell einen E-Roller nehmen. So machen es viele und deshalb stehen E-Scooter im Verdacht, umweltfreundliche Verkehrsarten zu verdrängen, wie das zu Fuß gehen oder auch den öffentlichen Nahverkehr. Das Institut für Landes- und Stadtentwicklungsforschung in Dortmund hat sich die Lage genauer angesehen. Laut der Studie ersetzen E-Scooter keine anderen Verkehrsmittel, sondern sie werden eher als Ergänzung gesehen. Die Nutzer und Nutzerinnen solcher Roller organisieren ihre Alltagsmobilität besonders flexibel. E-Scooter-Dienste sind dabei eine Ergänzung zum öffentlichen Nahverkehr und gleichen dessen Schwächen aus. Einer der Wissenschaftler sagte sogar, dass die E-Scooter-Dienste den öffentlichen Verkehr aufwerten. Für die Studie wurden Bewegungsdaten aus Düsseldorf ausgewertet. Fast die Hälfte nutzte E-Scooter als Teil von Wegeketten, also zum Beispiel, um die Bus- oder Bahnhaltestelle zu erreichen oder das Ziel am Schluss. Vor allem am Stadtrand wurden Haltestellen so besser erreicht.
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0: Schönen guten Tag, Leute. Ehrlich gesagt hätte ich jetzt nicht gedacht, dass er hier mal bei uns auf die Playlist wandert, aber jetzt ist es wirklich passiert.
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0: Wir wählen jede Woche hier ein Lied aus, was wir feiern. Es kann Neues sein oder auch als was wir nochmal auskramen. Diesmal eher Zweiteres, weil der Song, der kommt so aus so einer Zeit, wo ein gewisser Herr Paul Würdig so seinen Peak hatte.
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0: Yes.
2: 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Ich passe nicht in dein
0: Kopf. Ich rede von Sido. Sido ist ja, wie er selbst sagt, eine Abkürzung für super intelligentes Drogenopfer. Und damit wird schon klar, Sido hat Humor, erstens. Und zweitens ist Sido mit all seinem Kram, den er schon so auf dem Kerbholz hat, wie mein Opa sagen würde, jetzt nicht unbedingt das beste Vorbild. Und genau darüber hat er halt diesen Song gemacht, schlechtes Vorbild. Und basically haut Sido da einfach nur raus, dass es ihm egal ist, was andere über ihn denken. Und finden halt, er wäre ein schlechtes Vorbild. Aber erstens frage ich mich, die das finden, ne? Haben die eigentlich überhaupt eine weiße Weste? Und zweitens hat Sido dazu selbst schon mal so schön gesagt, man lernt nicht, dass Feuer heiß ist, ohne es mal anzufassen.

0: Viertel vor sechs haben wir's. Upsila, da habe ich einfach der Pink Pirate reingelabert. Can we talk about the past instead? Gerade gehört hier in Deutschland von Nova. Ich hoffe, ihr schwitzt euch gut durch den Abend, gut durch den Nachmittag, gut durch den Tag. Haltet auf jeden Fall feinsäuberlich durch. Ich denke, ihr kriegt das einigermaßen hin. Ich weiß, es ist hart. Nächste Woche wird auch hart. Irgendwie müssen wir da durch. Heute Abend geht es hier weiter, später jetzt erstmal ab 18 Uhr mit einer entspannten Musikrutsche. Ab 19 Uhr dann hier für euch Club der Republik und dann 22 Uhr können natürlich gut sein, dass der ein oder andere von euch eine Runde Fuppes guckt. Deutschland gegen die Elfenbeinküste bei der WM der Männers. Wir haben schon mal so ein paar Tipps eingesammelt von den Fans, von den deutschen Fans in Toronto.
1: Wir werden uns natürlich wieder schwer tun, weil bei jedem zweiten Gruppenspiel tun wir uns ja in der Regel bei einer WM schwer. Also von daher denke ich mal ein knappes 2-1.
2: Ich glaube, wir sind gut in Form und ich glaube aber, der Gegner wird ein bisschen schwerer als unser erster Gegner und deswegen wird es ein 3-1.
3: Am liebsten hätte ich jetzt auch 3-1 gesagt, aber ich bin jetzt bei einem 2-1, damit wir uns noch ein bisschen duellieren können. Ja, aber ich glaube, wir sind auch für ein Gegentor gut, werden aber im Endeffekt gewinnen. Deutsche sind generell oftmals zu pessimistisch und da will ich ein bisschen dagegen halten und bin dann eher optimistisch.
0: Schauen wir mal, wie es ausgeht. Also der Kollege hier eben, Martin von den Sportkollegen, der gerade schon in Toronto auch ist und sich wirklich auskennt und uns alles mal erzählt hat, der tippt ja eher auf ein Unentschieden. Er meint, Elfenbeinküste ist ein starker Gegner. Schauen wir mal, die Pinguin-Dame Sigrid aus Hannover, die setzt auf die Elfenbeinküste und die Darmbakterien aus Furtwangen auf Deutschland. Wir werden mal sehen, 22 Uhr ist Anpfiff, könnt ihr euch reinziehen im ZDF. Macht's gut, ihr Racker, schönes Wochenende euch.

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1: Um 18 Uhr mit Aglaya Dane. Die Straße von Hormuz ist offenbar wieder gesperrt. Das iranische Militär hat angekündigt, die Meerenge für den Schiffsverkehr zu schließen. Begründet wurde das mit den israelischen Angriffen auf Ziele im Libanon, auf die mit dem Iran verbündete Hisbollah-Miliz. Libanesische Medien sprechen von inzwischen mindestens 35 Toten. Israel wiederum sagt, die Angriffe seien eine Reaktion auf Dutzende Attacken der Hisbollah. Beide Seiten beschuldigen sich also gegenseitig, sich nicht an die gestern vereinbarte Waffenruhe zu halten. Das Ganze belastet auch den Friedensprozess zwischen dem Iran und den USA. Die Gespräche in der Schweiz wurden erstmal unterbrochen, sollen aber morgen weitergehen. Die Partei Die Linke hat ein neues Führungsduo. Die Delegierten auf dem Bundesparteitag in Potsdam haben die bisherige Parteichefin Ines Schwertner im Amt bestätigt, mit knapp 86% der Stimmen. Neu dazugekommen ist der Stuttgarter Bundestagsabgeordnete Luigi Pantisano. Er erhielt allerdings nur 53% der abgegebenen Stimmen. Er tritt die Nachfolge an von Jan van Aken. Der bisherige Co-Chef hatte aus gesundheitlichen Gründen nicht nochmal kandidiert. Bei einem Zugunglück nördlich von London sind gestern Abend ein Mensch getötet und über 80 verletzt worden. Einige davon schwer, das meldet der britische Rettungsdienst. Online veröffentlichte Bilder zeigten zwei ineinander verkeilte Züge und Passagiere auf den Schienen. Nach Angaben der Bahngesellschaft sind zwei Personenzüge zusammengestoßen. Sie waren beide auf demselben Gleis Richtung London unterwegs. Warum das passiert ist, ist nicht klar. Getötet wurde bei dem Unglück einer der beiden Lokführer. Aus Liebe zum deutschen Fußball hat ein Bauer in Bangladesch eine 7,5 Kilometer lange Deutschlandfahne zur WM ausgerollt. Er hat die Fahne auch genäht. Seit 2022 hat er immer wieder daran gearbeitet oder sie ausgebessert. Der 77-Jährige hat sie auf dem Schulgelände in seinem Dorf im Südwesten des Landes ausgebreitet. Nachbarn und angereiste Fans haben zugeguckt. Die deutsche Botschaft in der Hauptstadt Dhaka hat sich bei X für so viel Leidenschaft bedankt. Der Landwirt sagt, dass er selbst früher Fußball gespielt hat und die deutsche Nationalmannschaft sein Lieblingsteam ist. Er träumt von einem Foto mit ihr. Die Liebe zu Deutschland hat einen persönlichen Hintergrund. 2004 war der Bauer schwer krank. Er sagt, deutsche Medikamente hätten ihn wieder gesund gemacht. Die deutsche Fußballnationalmannschaft spielt heute Abend um 22 Uhr gegen die Elfenbeinküste.
0: Das Wetter.
1: Es ist sonnig und heiß. Im Osten kann es zum Teil heftig gewittern, später auch im Bergland. Nachts kühlt es ab auf 22 bis 14 Grad. Morgen wird es wieder heiß. Im Norden sind maximal 30 Grad drin, in der Südhälfte bis zu 38 Grad. Von Westen ziehen dann kräftige Gewitter herein, teils Unwetter.
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1: Um 19 Uhr mit Aglaya Dane. Die Straße von Hormus ist offenbar wieder gesperrt. Das iranische Militär hat angekündigt, die Meerenge für den Schiffsverkehr zu schließen. Begründet wurde das mit den israelischen Angriffen auf Ziele im Libanon, auf die mit dem Iran verbündete Hisbollah-Miliz. Libanesische Medien sprechen von inzwischen mindestens 35 Toten durch die Angriffe. Israel wiederum sagt, die Angriffe seien eine Reaktion auf Dutzende Attacken der Hisbollah. Beide Seiten beschuldigen sich also gegenseitig, sich nicht an die gestern vereinbarte Waffenruhe zu halten. Das Ganze belastet auch den Friedensprozess zwischen dem Iran und den USA. Die Gespräche in der Schweiz wurden erstmal unterbrochen, sollen aber morgen weitergehen. Die Partei Die Linke hat ein neues Führungsduo. Die Delegierten auf dem Bundesparteitag in Potsdam haben die bisherige Parteichefin Ines Schwertner im Amt bestätigt, mit knapp 86% der Stimmen. Neu dazugekommen ist der Stuttgarter Bundestagsabgeordnete Luigi Pantisano. Er erhielt allerdings nur 53% der abgegebenen Stimmen. Er tritt die Nachfolge an von Jan van Aken. Der bisherige Co-Chef hatte aus gesundheitlichen Gründen nicht nochmal kandidiert. Gegen ein CDU-Mitglied aus Krefeld wird wegen eines rassistischen Videos ermittelt. Die Staatsanwaltschaft und der Staatsschutz sind an dem Fall dran. In dem Clip spricht der 23-Jährige über das Zitat »Vergasen von Muslimen«. Der CDU-Kreisverband hat Strafanzeige gestellt und will den Mann aus der Partei schmeißen. Das Video wurde über Social Media verbreitet und hat hunderttausende Klicks. Ein Influencer hatte das Video und die Aussagen öffentlich kritisiert und das Ganze nochmal gepusht. Auch politisch gibt es Reaktionen. Vertreter mehrerer Parteien sprechen von menschenverachtenden Aussagen und fordern Konsequenzen. In Spanien ermittelt ein Richter seit etwa 2 Jahren gegen die Frau von Regierungschef Pedro Sanchez, unter anderem wegen Korruptionsvorwürfen. Es geht vor allem darum, ob bei der Einrichtung eines Lehrstuhls an einer Universität in Madrid alles mit rechten Dingen zuging. Maria Begoña Gómez Fernández hat den Lehrstuhl mitgeleitet. Die Ermittlungen sind umstritten, weil sie angestoßen wurden von rechtsextremen Gruppen. Die Regierung spricht von einer politisch motivierten Kampagne. Der zuständige Richter sieht das aber anders. Er hat jetzt die Hauptverhandlung eröffnet, sprich Begoña Gómez muss demnächst vor Gericht erscheinen. Außerdem muss sich die Frau von Ministerpräsidenten alle 2 Wochen bei der Justiz melden und ihren Reisepass abgeben. Die Begründung des Richters, es bestehe Fluchtgefahr, weil die Polizeikräfte, die Begoña Gómez beschützen, ihr helfen könnten zu fliehen. Polizeigewerkschaften in Spanien haben darauf empört reagiert.
0: Das Wetter.
1: Es ist sonnig und heiß. Im Osten kann es zum Teil auch heftig gewittern, später auch im Bergland. Nachts kühlt es dann ab auf 22 bis 14 Grad. Morgen wird es wieder heiß. Im Norden sind maximal 30 Grad drin, in der Südhälfte bis zu 38 Grad. Von Westen ziehen dann kräftige Gewitter rein, teils Unwetter.
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2: Hallo und guten Abend. Eines der ältesten Formate im deutschen Fernsehen ist die Sendung Tiere suchen ein Zuhause. Immer wieder sonntags im WDR Fernsehen. Und wenn ihr einem Tier eine Bleibe geben möchtet, dann seid ihr da richtig. Wohl rund 3000 Seelen wurden dort schon vermittelt. Eine Katze und ein Pferd, allerdings nur zum Hören, gibt es hier heute auch bei uns im Club. Und ihr erfahrt, wie ein DJ zum Ritter wurde. Ohne Schwert, aber mit 4 Schallplattenspielern. So ist das hier auch nicht alle Tage bei uns im Club, aber so geht es auch mal. Schön, dass ihr hier seid. Mein Name ist Mike Litt.

Ihr seid im Club der Republik, Fritz Kalkbrenner, gerade auch hier mit dem neuen Track Everything in Between. Halb Mensch und halb Pferd ist die Berliner Künstlerin Horse Girl. Die lebt in ihrer eigenen Welt schon länger, aber die teilt sie nun mit uns noch ein bisschen intensiver. Jetzt geht's mit ihr zu ihrem Strand. That's My Beach von Horse Girl.

Horsegirl gerade gehört und die macht schon länger ihr Ding in Berlin und darüber hinaus nie ohne Pferdemaske auf dem Kopf und mit der Legende, sie sei als Pferdemensch geboren und so auch durchaus erfolgreich. Nach etlichen Veröffentlichungen hat sie jetzt aber einen richtig großen Rennstall im Hintergrund, also eine der ganz großen Plattenfirmen, die ihr erstes offizielles Album rausbringt. Das ist natürlich dann verbunden mit noch mehr Geld, um das ganze Konzept multimedial umzusetzen. Also eine absolute Traumfabrik, die aber unter dem Albumtitel Nature is Healing firmiert. Über die längere Distanz von 15 Tracks mal in die Welt von Horsegirl einzutauchen, das hat irgendwie was von Kino. An ihrem Strand waren wir schon, jetzt geht's auf einen von Horsegirls Raves, Earth is Turning Drums von Horsegirl.

Oskar, die Frau mit der Pferdemaske, mit einer venezianischen Maske steht Boris Brecher oft auf der Bühne. Das stellen wir uns jetzt vor bei seinem neuen Track Alicante. Selten klang er poppiger.

Boris Brecher mit Alicante im Club der Republik auf Deutschlandfunk Nova und wie DJ-Legende Carl Cox neulich den britischen König getroffen hat und sich bedankte, dass der ihm seine DJ-Karriere am Anfang finanzierte, weil Carl Cox eben als Jugendlicher Geld aus einem royalen Fördertopf bekam. Darüber haben wir schon gesprochen. Die Geschichte geht jetzt weiter mit folgender Nachricht. Carl Cox wurde vom König nun auch noch zum Ritter geschlagen. Für seine Verdienste um die Künste. Im Falle von Cox also, ja, mit mindestens 4 Plattenspielern gleichzeitig hinterm DJ-Pult zu stehen, eben nicht mit dem Schwert oder dem Säbel. Dafür ist er schon lange berühmt, für seine Virtuosität mit den Plattenspielern und jetzt eben auch noch mit höchsten Wahlen bedacht. Da verbeuge ich mich.

das hier ist der Club der Republik und der hatte immer schon was Virtuelles. Uns gibt es schon lange, aber wenn es diesen Club mal nicht mehr geben sollte, dann bleiben natürlich ein paar Tonaufzeichnungen, aber keine Erinnerungen an ein spezielles Gebäude oder an einen Raum. Das ist bei etlichen mittlerweile geschlossenen und verschwundenen Clubs in Berlin anders. Die sind einfach weg, aber das soll in Zukunft nicht mehr passieren. Aktuelle Clubs werden sozusagen digital konserviert. Sie werden komplett vermessen, abgefilmt und auch von der Akustik her erfasst und dann abgespeichert, damit man sie irgendwann einmal, wahrscheinlich mit VR-Brille, besuchen kann. Das klingt spannend, dieses Projekt der Technischen Uni und der Universität der Künste in Berlin.

Maskierte DJs, heute schon zweimal hier bei uns im Club und hier kommt der nächste, Deadmau5. Der Mann, der mit der Mausmaske berühmt wurde, hat, wie man hört, ein großes Herz für Katzen. Während sich Katzen in der Regel nicht um ein Mäuseleben scheren, spendet Deadmau5 $30.000, um die medizinische Versorgung von 27 aufgelesenen Katzen in einem Tierheim zu gewährleisten. Für seine eigene geliebte und mittlerweile verstorbene Katze hat Deadmau5 schon mal ein Videogame produziert. Jetzt wird Deadmau5 zum Lebensretter.

Was gibt es hier heute noch bis um Mitternacht im Club der Republik? Ich verspreche euch auf jeden Fall gleich gute Laune, falls ihr sie nicht schon habt. Dann bekommt ihr sie nämlich von DJ Cyrus aus Köln. Also sehr positive Vibes und die gibt es auch über weite Strecken. Manchmal aber auch ein paar mysteriöse in dem DJ-Set von Laura C. Die Berlinerin tritt heute fürs Femequency Kollektiv an und auch sie spielt House. Dann gibt's wiederum House, aber eben sehr melodischen, ein weiteres Mal von jemandem aus Köln, von Ronettery. Ronettery nennt als Einflüsse Rufus Du Sol und Solomon. Das passt und dient euch definitiv als Kompass. Ja, und dann haben wir noch den Leipziger Techno-DJ Simon Filter. Der mischt unseren Club dann nochmal kräftig bis um Mitternacht auf. Also, das ist unser Line-Up. Ich sage bis gleich nach den Nachrichten.

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1: Um 20 Uhr mit Aglaya Dane. Der Iran hat angekündigt, die Straße von Hormuz wieder zu schließen. Die USA wollen das aber verhindern. Das US-Kommando in dem Gebiet teilte auf X mit, dass US-Streitkräfte in der Meerenge unterwegs sind, um dafür zu sorgen, dass der Schiffsverkehr weiterläuft. 55 Öltanker hätten die Straße von Hormuz heute passieren können. Das iranische Militär hatte vorher angekündigt, die Meerenge für den Schiffsverkehr zu schließen. Begründet wurde das mit den israelischen Angriffen auf Ziele im Libanon, auf die mit dem Iran verbündete Hisbollah-Miliz. Israel wiederum sagt, die Angriffe seien eine Reaktion auf Dutzende Attacken der Hisbollah. Die brüchige Waffenruhe dort belastet den Friedensprozess zwischen dem Iran und den USA. Die Gespräche in der Schweiz wurden erstmal unterbrochen, sollen aber morgen weitergehen. Wochenlang gab es in Bolivien Proteste, Streiks und Straßenblockaden. Jetzt hat Präsident Rodrigo Paz den Ausnahmezustand verhängt. Angekündigt hat er das in einer Rede an die Nation. Das Militär hat damit zusätzliche Rechte, zum Beispiel um Blockaden zu räumen. Kurz vorher hatte Paz mit einem Gewerkschaftsbund vereinbart, die Lage zu beruhigen. Teile der Protestbewegung waren daran aber nicht beteiligt. Die Proteste und Streiks hatten die Wirtschaft des Landes fast zum Stillstand gebracht. Straßensperren hatten zu Engpässen bei Lebensmitteln und Medikamenten geführt. Nach Behördenangaben starben mehrere Menschen. Ausgelöst hatten die Proteste Sparbeschlüsse der Regierung. Unter anderem wurden Subventionen für Treibstoff gestrichen. Nach dem Zugunglück in München mit einem Toten laufen die Bergungsarbeiten. Schwerlastkräne sollen die entgleisten Waggons wieder aufstellen. Das Ganze könnte bis morgen dauern. Zwei Güterzüge waren beim Rangieren zusammengestoßen. Dabei waren Teile der Züge von einer Eisenbahnbrücke gestürzt auf eine darunterliegende Straße. Nach Angaben der Münchner Polizei wurde ein Mensch getötet, der an den Rangierarbeiten beteiligt war. Mehrere auf der Straße parkende Autos wurden beschädigt. Das Saarland hat noch nie eine so große Sportveranstaltung ausgerichtet. Heute sind dort die Special Olympics zu Ende gegangen. Das ist die größte Sportveranstaltung für Menschen mit geistiger oder und mehrfacher Behinderung in Deutschland. Und dieses Mal waren laut Veranstaltern etwa 110.000 Leute mit dabei, um an Wettkämpfen teilzunehmen, sie anzuschauen oder zu helfen. Montag war es losgegangen mit Wettkämpfen in 27 Sportarten. Neu mit dabei waren Segeln, Hockey und Rudern. Die nationalen Spiele finden alle 4 Jahre statt und dienen auch der Qualifikation für die Special Olympics Weltspiele. Die finden nächstes Jahr in Santiago de Chile statt.
0: Das Wetter.
1: Es ist auch jetzt am Abend sonnig und heiß. Im Osten kann es zum Teil heftig gewittern, auch im Bergland. Nachts kühlt es ab auf 22 bis 14 Grad. Morgen wird es wieder heiß. Im Norden sind maximal 30 Grad drin, in der Südhälfte bis zu 38 Grad. Von Westen ziehen dann kräftige Gewitter rein, teils Unwetter.
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2: Cyrus heißt der DJ aus Köln, der, wie ich finde, wirklich eine wunderbar gute Stimmung verbreitet. Also ich finde es sehr harmonisch und auch sehr uplifting. Cyrus für euch. Viel Freude mit Cyrus.

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1: Cyrus hat uns eben mit guten Stimmungen versorgt. Die bekommen wir jetzt auch von Laura C., wobei die das sehr geschickt mischt. Neben den positiven Stimmungen tauchen immer wieder auch mal geheimnisvolle, mysteriöse Momente auf. Also, genießt die Zeit hier mit Laura C.

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1: Laura C. aus Berlin und hier nochmal jemand aus Köln, nämlich Ronettery. Ronettery spielt sehr melodischen House-Sound, beruft sich auf Solomon und Rufus Du Soul. Und ich finde, damit ist die Richtung wunderbar vorgegeben. Also habt die beste Zeit mit Ronettery.

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1: Melodischer House bis eben von Ronettery aus Köln und jetzt ein Techno-DJ aus Leipzig, Simon Filter, und der schiebt nochmal kräftig an hier bis um Mitternacht. Viel Freude mit Simon Filter.

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1: Es hat den Anschein, als könnten die Techno-Kids den Weltuntergang kaum noch erwarten. Danach gehen sie angeblich entspannt nach Hause. Der Alltag ist für sie nur noch die Pause bis zur nächsten Techno-Party. Es hat den Anschein, als könnten die Techno-Kids den Weltuntergang kaum noch erwarten. Danach gehen sie angeblich entspannt nach Hause.

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Simon Filter heißt der DJ, der hier bis um Mitternacht für euch noch Techno spielt. Und dann gehen wir wie gewohnt hier in die Pause. Aber ihr bekommt natürlich weiterhin Sound hier auf Deutschlandfunk Nova. Und wir treffen uns dann in der kommenden Woche wieder ab 19 Uhr. Ich werde euch wie immer persönlich an der Tür begrüßen. Bis dahin wünsche ich euch ein schönes Wochenende, eine gute Zeit. Alles Liebe und Gute. Mein Name ist Mike Litt.

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